0: trifft sich zu einer Sondersitzung, um den bisherigen Kanzleramtsminister frei zu ihrem neuen Vorsitzenden zu wählen. Außerdem bekommen die neuen Bundesminister von Bundespräsident Steinmeier ihre Ernennungsurkunden. Die Seele des Fußballs ist keine Handelsware. Mit diesen Worten hat der Europäische Kontinentalverband UEFA auf die neuen Pläne der FIFA reagiert. Der Weltfußballverband will private Investoren an der Fußballweltmeisterschaft beteiligen. Kommerzielle Rechte sollen in eine Tochtergesellschaft ausgelagert werden. Das würde zum Beispiel Übertragungsrechte, Sponsoring und Ticketverkäufe betreffen. Vor einem Jahr ist die Ausnahme-Biathletin Laura Dahlmeier im Alter von gerade einmal 31 Jahren beim Bergsteigen in Pakistan ums Leben gekommen. Am Abend sind rund 150 Menschen in ihrer Geburtsstadt Garmisch-Partenkirchen zusammengekommen, um Dahlmeier zu gedenken. Die Veranstaltung fand im Laura-Dahlmeier-Park statt. Der ehemalige Kurpark war zur Erinnerung an die Ausnahmesportlerin umbenannt worden.
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1: Ich bin Helen Martin. Mit allen Mitteln versucht die Feuerwehr in Südfrankreich weiter, die an der Atlantikküste wütenden Waldbrände in den Griff zu bekommen. Dadurch, dass es jetzt eine neue Hitzewelle gibt, sind teilweise Brände wieder aufgelodert. Weitere Campingplätze und Feriensiedlungen wurden evakuiert. In 3 Kommunen konnten Anwohnerinnen und Anwohner aber wieder zurück in ihre Häuser. Mehrere Länder haben Hilfe in die betroffene Region rund um Bordeaux geschickt, auch Deutschland. Vor einem Jahr ist die Ausnahmebiathletin Laura Dahlmeier im Alter von gerade einmal 31 Jahren beim Bergsteigen in Pakistan ums Leben gekommen. Am Abend sind rund 150 Menschen in ihrer Geburtsstadt Garmisch-Partenkirchen zusammengekommen, um Dahlmeier zu gedenken. Die Veranstaltung fand im Laura-Dahlmeier-Park statt. Der ehemalige Kurpark war zur Erinnerung an die Ausnahmesportlerin umbenannt worden.
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1: Ich bin Helen Martin. Heute kommt eine neue Hitzewelle. Fast überall in Deutschland wird die 30-Grad-Marke geknackt. In einigen Regionen werden es mehr als 35 Grad. Die Hitze und pralle Sonne können gefährlich sein. Mehr dazu von Simon Müller.
2: Bereits nach der extremen Hitze im Juni schätzte das Robert-Koch-Institut mehr als 5000 Hitzetote in Deutschland. Deutlich mehr als Menschen jährlich im Straßenverkehr sterben. Besonders gefährdet sind Menschen ab 65, Schwangere, Babys und Vorerkrankte. Am gefährlichsten ist ein Hitzeschlag. Dabei schafft es der Körper nicht mehr, die Wärme durch Schwitzen abzuleiten. Die Körpertemperatur steigt schnell auf bis zu über 40 Grad.
1: Lange wurde in der Bundesregierung verhandelt. Heute wird das Bundeskabinett voraussichtlich die umstrittenen Energiereformen von Wirtschaftsministerin Reiche beschließen. Geplant ist unter anderem, dass neue kleine Solaranlagen auf dem Hausdach ab 2027 keine dauerhafte Förderung mehr bekommen. Umwelt- und Energieverbände werfen der CDU-Politikerin vor, die Energiewende auszubremsen. Das schwere Erdbeben auf der japanischen Insel Kyushu hat Gebäude und Straßen teils schwer beschädigt. In einem Einkaufszentrum hat es wegen des Bebens eine Explosion gegeben. Mindestens 2 Menschen sind dabei gestorben, mehrere sind verletzt worden. Vermutlich hatte das Erdbeben mit der Stärke 7,1 ein Gasleck ausgelöst, was wiederum zu der Explosion geführt hat. Bislang gab es nur ein Unternehmen, das es beim Börsenwert über die Marke von 5 Billionen Dollar geschafft hat, der Chip-Spezialist Nvidia. Doch auch Apple ist das jetzt gelungen. Den Ausschlag gab ein zwischenzeitiges Kursplus von fast 2% auf $342,89 pro Aktie. Danach notierte Apple zunächst wieder knapp unter der 5-Billionen-Marke, aber immer noch als wertvollstes Unternehmen an der US-Börse, denn der Wert von Nvidia war zuletzt deutlich gesunken. Manuel Neuer geht in seine 21. Saison als Profifußballer und es könnte seine letzte werden. Als der FC Bayern jetzt mit der Vorbereitung angefangen hat, meinte der 40-jährige Torwart, es sehe schon stark danach aus, dass er aufhört. Außerdem hat Neuer gesagt, dass er in 85% der Fälle schon aufgehört hätte, weil es ihm aber beim FC Bayern so gut gefällt, hat er gesagt, ich mache weiter.
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1: Ich bin Helen Martin. Heute kommt eine neue Hitzewelle. Fast überall in Deutschland wird die 30-Grad-Marke geknackt. In einigen Regionen werden es mehr als 35 Grad. Die Hitze und pralle Sonne können gefährlich sein. Mehr dazu von Simon Müller.
2: Bereits nach der extremen Hitze im Juni schätzte das Robert-Koch-Institut mehr als 5000 Hitzetote in Deutschland. Deutlich mehr als Menschen jährlich im Straßenverkehr sterben. Besonders gefährdet sind Menschen ab 65, Schwangere, Babys und Vorerkrankte. Am gefährlichsten ist ein Hitzeschlag. Dabei schafft es der Körper nicht mehr, die Wärme durch Schwitzen abzuleiten. Die Körpertemperatur steigt schnell auf bis zu über 40 Grad.
1: Lange wurde in der Bundesregierung verhandelt. Heute wird das Bundeskabinett voraussichtlich die umstrittenen Energiereformen von Wirtschaftsministerin Reiche beschließen. Geplant ist unter anderem, dass neue kleine Solaranlagen auf dem Hausdach ab 2027 keine dauerhafte Förderung mehr bekommen. Umwelt- und Energieverbände werfen der CDU-Politikerin vor, die Energiewende auszubremsen.
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1: Ich bin Helen Martin. Kein Aufatmen für die vielen Einsatzkräfte, die rund um Bordeaux in Südfrankreich weiter gegen die verheerenden Waldbrände ankämpfen. Die Feuerwehr bangt jetzt noch mal mehr wegen einer neuen Hitzewelle. Gestern hat es schon 14 Neubrände gegeben. Immerhin, in 3 Kommunen durften die Menschen wieder zurück in ihre Häuser. In Spanien ist die Lage bei den Waldbränden etwas besser. Wir sehen Licht am Ende des Tunnels, so Ministerpräsident Sanchez. Das Bundeskabinett will die umstrittenen Reformpläne von Wirtschaftsministerin Reicher heute auf den Weg bringen. Es geht um Änderungen des Erneuerbare-Energien-Gesetzes und um ein Netzpaket. Uli Reitinger berichtet aus Berlin.
2: Herzstück der Reform ist, dass es für neue kleine Solaranlagen auf dem Hausdach ab 2027 keine dauerhafte Förderung mehr geben soll. Außerdem bekommen die Betreiber von neuen Solar- und Windkraftanlagen in bestimmten Gegenden geringere Ausgleichszahlungen, wenn diese Anlagen wegen einer drohenden Netzüberlastung zeitweise abgeschaltet werden müssen.
1: Nach dem mutmaßlich islamistischen Anschlag beim Berliner CSD fordert der Antisemitismusbeauftragte der Bundesregierung, Klein, eine Verschärfung des Strafrechts. Im Gespräch mit dem Redaktionsnetzwerk Deutschland hat er gesagt, dass Sympathiebekundungen für Terrororganisationen wie den IS oder die Hamas wieder unter Strafe gestellt werden sollten. Das war bis 2002 bereits der Fall. Der mutmaßliche Attentäter vom Berliner CSD, Abdul B., hatte mit dem IS sympathisiert. Gestern war ja der erste Todestag von Ausnahmebiathletin Laura Dahlmeier. Sie war beim Bergsteigen in Pakistan mit nur 31 Jahren tödlich verunglückt. Um ihr zu gedenken, sind am Abend rund 150 Menschen im Laura Dahlmeier Park in Garmisch-Partenkirchen zusammengekommen, der Geburtsort der Sportlerin. Dahlmeiers Tod habe eine Lücke in die Familie, den Freundeskreis und auch in den Ort gerissen. Die bleibt, so der Pfarrer, der eine Rede gehalten hat. Es ist das wohl bekannteste und größte Heavy-Metal-Festival der Welt, das Wacken Open Air in Schleswig-Holstein. Heute geht's wieder los. 85.000 Metal-Fans werden in dem kleinen Örtchen erwartet. Zum Line-Up gehören zum Beispiel Def Leppard, Judas Priest und Sabaton.
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1: Ich bin Helen Martin. Kein Aufatmen für die vielen Einsatzkräfte, die rund um Bordeaux in Südfrankreich weiter gegen die verheerenden Waldbrände ankämpfen. Die Feuerwehr bangt jetzt noch mal mehr wegen einer neuen Hitzewelle. Gestern hat es schon 14 Neubrände gegeben. Immerhin, in 3 Kommunen durften die Menschen wieder zurück in ihre Häuser. In Spanien ist die Lage bei den Waldbränden etwas besser. Wir sehen Licht am Ende des Tunnels, so Ministerpräsident Sanchez. Gestern war ja der erste Todestag von Ausnahmebiathletin Laura Dahlmeier. Sie war beim Bergsteigen in Pakistan mit nur 31 Jahren tödlich verunglückt. Um ihr zu gedenken, sind am Abend rund 150 Menschen im Laura Dahlmeier Park in Garmisch-Partenkirchen zusammengekommen, der Geburtsort der Sportlerin. Dahlmeiers Tod habe eine Lücke in die Familie, den Freundeskreis und auch in den Ort gerissen. Die bleibt, so der Pfarrer, der eine Rede gehalten hat.
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1: Ich bin Helen Martin. Guten Morgen. Der Rücktritt von Jens Spahn als Fraktionschef hatte das Personalkarussell bei der Union in Fahrt gebracht. Heute soll das Ganze offiziell abgeschlossen werden. Die Unionsfraktion trifft sich zu einer Sondersitzung, um den bisherigen Kanzleramtsminister Frey zu ihrem neuen Vorsitzenden zu wählen. Außerdem bekommen die neuen Bundesminister von Bundespräsident Steinmeier ihre Ernennungsurkunden. Heute kommt eine neue Hitzewelle. Fast überall in Deutschland wird die 30-Grad-Marke geknackt. In einigen Regionen werden es mehr als 35 Grad. Die Hitze und pralle Sonne können gefährlich sein. Mehr dazu von Simon Müller.
2: Bereits nach der extremen Hitze im Juni schätzte das Robert-Koch-Institut mehr als 5000 Hitzetote in Deutschland. Deutlich mehr als Menschen jährlich im Straßenverkehr sterben. Besonders gefährdet sind Menschen ab 65, Schwangere, Babys und Vorerkrankte. Am gefährlichsten ist ein Hitzeschlag. Dabei schafft es der Körper nicht mehr, die Wärme durch Schwitzen abzuleiten. Die Körpertemperatur steigt schnell auf bis zu über 40 Grad.
1: Die USA und Saudi-Arabien haben Ziele im Irak angegriffen. Laut US-Angaben hätten sich die Attacken gegen dem Iran nahestehende Terroristen gerichtet. Kampfflugzeuge beider Länder haben demnach mehrere Waffen- und Logistiklager im Osten des Iraks zerstört. Das Ganze sei eine Reaktion auf angeblich mehr als 30 Drohnenangriffe auf US-Truppen und Energieinfrastruktur in Saudi-Arabien, die die iranischen Revolutionsgarden angeordnet haben sollen. Vor einem Jahr ist die Ausnahme-Biathletin Laura Dahlmeier im Alter von gerade einmal 31 Jahren beim Bergsteigen in Pakistan ums Leben gekommen. Am Abend sind rund 150 Menschen in ihrer Geburtsstadt Garmisch-Partenkirchen zusammengekommen, um Dahlmeier zu gedenken. Die Veranstaltung fand im Laura-Dahlmeier-Park statt. Der ehemalige Kurpark war zur Erinnerung an die Ausnahmesportlerin umbenannt worden. Rund 85.000 Menschen werden heute das beschauliche Örtchen Wacken in Schleswig-Holstein stürmen, denn es beginnt wieder eines der größten und bekanntesten Heavy-Metal-Festivals der Welt, das Wacken Open Air. Auf der Bühne stehen dieses Jahr unter anderem Def Leppard und Judas Priest.
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1: Durch welche Krankenhausserie wurde George Clooney bekannt? George Clooney war zwar schon in einigen Filmen und Serien zu sehen, seinen Durchbruch schaffte er in den 90er Jahren jedoch in der Krankenhausserie Emergency Room in der Rolle als Dr. Duke Ross.
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29. Juli 1985. Sandra steigt mit Maria Magdalena in die Charts ein. Sandra wird in Saarbrücken geboren. Sie startet ihre Karriere bei dem Trio Arabesque. Dort ist sie Leadsängerin. Die drei von Arabesque haben aber vor allem in Japan großen Erfolg. In dieser Zeit lernt Sandra den Produzenten Michael Kretzow kennen. Der wird zu einem ihrer Songschreiber, aber nicht nur das. Kurz vor ihrem großen Solo-Erfolg werden die zwei auch privat ein Paar. 1985 dann der große Durchbruch mit dem Song Maria Magdalena. Der Song erscheint auf Sandras Album The Long Play und wird ein absoluter Hit. Maria Magdalena erreicht in Österreich, der Schweiz und Deutschland Platz 1 der Charts. Ganze 4 Wochen lang bleibt er in Deutschland als Nummer 1 gelistet. Insgesamt hält er sich satte 22 Wochen in den Charts. Und das ist bei so einer Nummer kein Wunder. Denn bei Maria Magdalena hat Sandra richtig gute Arbeit gemacht.

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4: Ich bin Helen Martin. Guten Morgen. Der Rücktritt von Jens Spahn als Fraktionschef hatte das Personalkarussell bei der Union in Fahrt gebracht. Heute soll das Ganze offiziell abgeschlossen werden. Die Unionsfraktion trifft sich zu einer Sondersitzung, um den bisherigen Kanzleramtsminister frei zu ihrem neuen Vorsitzenden zu wählen. Außerdem bekommen die neuen Bundesminister von Bundespräsident Steinmeier ihre Ernennungsurkunden. Vor einem Jahr ist die Ausnahmebiathletin Laura Dahlmeier im Alter von gerade einmal 31 Jahren beim Bergsteigen in Pakistan ums Leben gekommen. Am Abend sind rund 150 Menschen in ihrer Geburtsstadt Garmisch-Partenkirchen zusammengekommen, um Dahlmeier zu gedenken. Die Veranstaltung fand im Laura-Dahlmeier-Park statt. Der ehemalige Kurpark war zur Erinnerung an die Ausnahmesportlerin umbenannt worden.
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1: Ja klar, wir hätten heute natürlich unsere Dorftour gerne auch an der Fähre in Pettstadt gemacht. Ich meine, ist ja wirklich idyllisch da. Wie oft bin ich schon mit meinem Fahrrad übergesetzt über die Regnitz? Ist halt was Besonderes. Die älteste Gierseilfähre Oberfrankens. So heißt die Fähre richtig, hängt ja an einem Seil, nix Motor. Zum Punkt. Die Fähre gibt's mit Unterbrechungen seit über 550 Jahren oder noch länger. Und es war die einzige Verbindung zwischen Bamberg und Forchheim über die Regnitz damals. Außer bei Neuses. Da gab's auch noch eine Fähre. Heute kostet die Überfahrt für Fußgänger und Radfahrer 2 Euro. Ist machbar, ist ja auch ein, wie sagt man heute, ein Mikroabenteuer. Übrigens, wer es noch spannender haben möchte, PKW geht auch, nimmt der Fährmann auch mit. Apropos. Im Mittelalter gab es für die Fährmänner unter anderem 18 Tagewerke Grundbesitz, also Felder und Wiesen. Übersetzt, ich hab's mal extra umgerechnet, 1 Quadratkilometer Land. Klingt doch gar nicht so schlecht. Außerdem waren sie vom Gemeindefrondienst befreit. Sie waren also nicht

0: verpflichtet, für die Gemeinde körperlich zu arbeiten und hatten keine Militäreinquartierungen zu übernehmen. Das heißt, wenn Soldaten damals durch die Dörfer zogen, kamen sie in den Wohnungen der Bürger unter. In dem Fall beim Fährmann mussten die Soldaten eben bei den Nachbarn übernachten. Übrigens, die Pettstatter Fähre ist bis heute umweltfreundlich. Das heißt, ich hab's schon gesagt, kein Motor. Das erledigt alles die Strömung. In diesem Sinne regnet's Ahoi und dem Fährmann ein Trullala. Ich glaube, den sehen wir heute auch bei der Dorftour, wenn er denn Zeit hat. PS für alle, wir sind ja in Pettstadt und zwar am Kirchplatz. Wir sehen uns, bis später.
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7: Ich mag es, Gäste zu haben. Ich koche und backe gern. Bewirten und Gast geben macht mir Freude. Auch wenn es viel Arbeit sein kann, beziehungsweise man sich viel

0: Arbeit machen kann. Heute denke ich da besonders an die Geschwister Lazarus, Martha und Maria, die mit Jesus befreundet waren. Martha war auch eine Gastgeberin aus Leidenschaft. Sie beschwert sich bei Jesus, dass ihre Schwester Maria bei ihm herumsitzt und ihm zuhört. Sie solle sich besser nützlich machen und ihr helfen. Jesus wiegelt ab. Zum Gastgeben gehört für ihn auch, sich mit dem Gast zu beschäftigen. Zumal, weil er und Maria nicht oberflächlich ratschen, sondern im wahrsten Sinne über Gott und die Welt ein tiefes Gespräch führen. Das Vorbereiten und Bewirten ist wichtig. Wichtiger ist es aber, Zeit mit dem Gast zu verbringen. Ich lade mir Menschen ein, weil ich mit ihnen zusammen sein möchte. Weil ich wissen will, wie es ihnen geht und wie die Dinge stehen. Weil ich zuhören und erzählen will. Da ist der Service zweitrangig. Die besten Partys finden in der Küche statt. Vorzugsweise in unaufgeräumten Küchen, wenn sich Menschen wirklich begegnen. Manchmal kommen dann um 12:30 zwischen schmutzigen Tellern und leeren Flaschen auch Gott und die Welt zur Sprache.
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2: Ich bin Oliver Urbanke. Guten Morgen. Die nächsten Tage wird es in Bayern ordentlich heiß und deshalb steigt auch die Waldbrandgefahr. Für morgen zeigen 10 Messstationen des Deutschen Wetterdienst die höchste Gefahrenstufe, aber auch schon heute gehen die Experten von einem teilweise hohen Waldbrandrisiko aus. Die Landesregierungen von Niederbayern und der Oberpfalz haben schon Beobachtungsflüge angeordnet. Das Bundeskabinett will heute die umstrittenen Reformpläne von Wirtschaftsministerin Reiche auf den Weg bringen. Es geht um Änderungen des Erneuerbaren Energiegesetzes und um ein Netzpaket. Uli Reitinger berichtet.
3: Herzstück der Reform ist, dass es für neue kleine Solaranlagen auf dem Hausdach ab 2027 keine dauerhafte Förderung mehr geben soll. Außerdem bekommen die Betreiber von neuen Solar- und Windkraftanlagen in bestimmten Gegenden geringere Ausgleichszahlungen, wenn diese Anlagen wegen einer drohenden Netzüberlastung zeitweise abgeschaltet werden müssen.
2: In den letzten Tagen gab es ja ein paar personelle Änderungen im Bundeskabinett und der Unionsfraktion. Heute wird das alles offiziell. Die Unionsfraktion wählt den bisherigen Kanzleramtschef frei zu ihrem neuen Vorsitzenden. Außerdem bekommen mehrere Bundesminister ihre Ernennungsurkunden. Nina Wagen wird neue Kanzleramtschefin, CDU-Generalsekretär Linnemann übernimmt das Gesundheitsministerium und Steffen Bilger wird Verkehrsminister. Künstliche Intelligenz wird in unserem Alltag ja immer relevanter. Aber ist das wirklich nur ein Segen oder auch ein Fluch? Da scheiden sich ja die Geister. In den USA fordern jetzt über 1000 Mitarbeitende von führenden KI-Entwicklerfirmen einen internationalen Bremsmechanismus für künstliche Intelligenz. In einem offenen Brief warnen sie vor Kontrollverlust und rufen die US-Regierung zum Handeln auf. Hintergrund des Ganzen ist ein Vorfall, bei dem ein KI-Modell von OpenAI bei einem Test eigenständig Computersysteme einer anderen Firma gehackt hat. Es ist eins der bekanntesten und größten Heavy-Metal-Festivals der Welt, das Wacken Open Air in Schleswig-Holstein. Heute geht's wieder los. 85.000 Metal-Fans werden in dem kleinen Örtchen erwartet. Zum Line-Up gehören dieses Jahr zum Beispiel Def Leppard, Judas Priest und Sabaton.
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4: Mit Diana Wieber. Bei einem Unfall an einem unbeschrankten Bahnübergang in Pretzfeld bei Forchheim sind eine 37-jährige Autofahrerin und ihr einjähriges Kind gestern schwer verletzt worden. Nach Polizeiangaben kollidierte ihr Auto aus noch ungeklärter Ursache mit einem Regionalzug. Die Mutter und ihr Kind kamen ins Krankenhaus. Die eingleisige Bahnstrecke wurde vorübergehend gesperrt. Die rund 60 Fahrgäste setzten ihre Reise mit Schienenersatzverkehr fort. Wegen der anhaltenden Trockenheit ist die Wasserentnahme aus Flüssen und Bächen im Landkreis Bamberg bis auf Weiteres verboten. Das Landratsamt begründet den Schritt mit den derzeit extrem niedrigen Wasserständen und dem Schutz von Gewässern, Tieren und Pflanzen. Mehr Nachrichten aus der Region gibt es wieder um 6:30.
5: Dankeschön, Diana. Einen schönen guten Morgen. Kurz nach 6 am Mittwoch. Christian König kommt zum Juli-Finale. Die Hitzewelle auch zu uns.
6: Ja, das ist so sicher wie der Vollmond in der kommenden Nacht. Es geht schon mal bei Sonnensaat auf 32 bis 34 Grad. Nach klarer Nacht mit 14 Grad haben wir dann wohl morgen den heißesten Tag der Woche. Wieder mit Sonne pur bei 35 bis 37 Grad. Zum Ferienbeginn und am 1. August Wochenende überwiegt auch Sonnenschein. Hitze, Gewitter bleiben die Ausnahme. Es geht aber ein bisschen zurück auf 30 bis 32 Grad.

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1: Guten Morgen, liebe Autofahrer, um 6:04. Aktuell keine Störungsmeldungen, weder von Polizei noch von ADAC. Blitzer auch noch keine. Habt ihr was gesehen? Die Studio- und WhatsApp-Hotline 0951 98 29 029 kommt alle gut an.
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1: Wunderschönen guten Morgen an diesem Mittwoch, 29. Juli, gleich mit Leonie und Don't Worry, und das hier Rod Stewart in der Musik eures Lebens. Guten Morgen.

0: Down. Leonie und Don't Worry.
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0: Was ist das für eine Party in dieser Woche? Schönen guten Morgen, erstmal um 6:11. Wir hatten am Montag Wüstenstein. Auch da Mega-Stimmung, genauso wie gestern. 15 Uhr ging's los, live in Pettstadt. Und wir sagen einfach nur im Namen vom ganzen Radio Bamberg-Team: Dankeschön, Pettstadt. Wir hören nochmal rein.
2: Klappe die zweite! Wir sind heute zu Gast am Kirchplatz in Pettstadt. Und was ist hier schon bitte los? Das ist ja Wahnsinn.
3: Liebe Pettstadter, habt ihr Spaß?
2: So muss es sein.
4: Sebastian, wie war es denn für euch, als ihr erfahren habt, dass die Radio Bamberg Dorftour zu euch nach Pettstadt kommt?
5: Ja, natürlich war es mega, weil Pettstadt hat ja das noch nie gehabt. Und wir haben uns gefreut einfach, die Pettstadter, weil wir halten alle zusammen und wir haben uns gefreut, dass wir es hierher herholen.
4: Was macht die Pettstadter aus?
5: Naja, wir haben Oberfränkischen Meister beim Angeln gewonnen. Wir haben eine Fahrradfahrerin, die wo sehr weit mit dem Fahrrad gefahren ist. Wir haben den Pettstadter Schmied, wir haben die Pettstadter Fähre. Der macht, wie er es will und wir machen es halt auch, wie wir es wollen. Ne?
6: Olli, was ist denn so das Besondere an der Pettstadter Fähre?
7: Ja, erstmal die Natur draußen, die Fähre selbst gibt es seit 1461, uralt, Ellerwede Kirche. Und einfach da unten, dieser herrliche Ort, es gibt irgendwie einen magischen Bereich. Es ist einfach Entspannung unten, Ruhe unten. Und als Fährmann macht es total viel Spaß, da unten zu arbeiten.
6: Wie muss man sich diese Fähre genau vorstellen? Die ist ja nicht motorisiert.
7: Nein, die Fähre läuft rein durch die Strömung, der regnet. Und natürlich die Muskelkraft uns, für uns drei Fährmänner. Ganz wichtig, weil ohne Muskelkraft und ohne Fährmann geht gar nichts. Und halt total ruhig, ohne Motor, ohne Abgase läuft die Regen rüber und rüber.
8: Eine Bombenstimmung. Die Leute haben Bock, wir haben Bock. Es ist super, super gutes Wetter. Was sagt ihr?
9: Super gut.
10: Super.
8: Warum?
10: Ja, weil die Atmosphäre alles wunderbar ist. Ihr seid alle toll.
11: Besser kann es nicht sein.
12: Blendend. Und die ganze Stimmung. Ich bin da ganz überrascht vor der ganzen Anzahl. Die haben alle von der Hand fortgedäfft.
6: Sehr gut. Wetter passt. Gutes Bier gibt's.
0: Genauso muss es sein und genauso geht's heute auch weiter ab 15 Uhr live. Dorftourstation Nummer 3 in Oesdorf. Wir freuen uns sehr auf euch. Kommt bitte alle vorbei.

0: zu geben. Oder auch internationaler Tag des Tigers. Christian König, was macht unser Wetter heute? Ich glaube, es geht heiß weiter.
1: Sonnig und heiß wird bis mindestens ins erste Augustwochenende. Zunächst ins 34, morgen bis 37 Grad. Zum Wochenende wird es ein bisschen weniger heiß.
0: Okay, also Oesdorf, Kämmern und Fieret, bitte sorgt für ausreichend Schatten bei der Radibam Bergdorf-Tour. Puh, da ist Schwitzen angesagt. Aber wir machen das Beste draus. Gemeinsam kriegen wir das schon gut hin. 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Beim einen Blitzer, danke Joshua, ganz neu in Treilsdorf von Hallendorf kommend. Beim Gasthaus Schwarzmann hier bitte Fuß vom Gas. Habt ihr auch was gesehen? Die Studio- und WhatsApp-Hotline 0951 98 29 029. Jetzt die Musik eures Lebens mit Steve Winwood und Valerie.

0: Calvin Harris und Dua Lipa mit One Kiss. Einen schönen guten Morgen an diesem Mittwoch mit Radio Bamberg. Ihr habt perfekt geweckt. Einen schweren Unfall gab es gestern Nachmittag an einem Bahnübergang in Pretzfeld. Was genau passiert ist, hört ihr gleich in den Radio Bamberg Nachrichten um 6:30 mit Diana Weber.
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4: Um 6:30 im Studio Diana Weber. Guten Morgen. Schwerer Unfall gestern Nachmittag an einem Bahnübergang in Pretzfeld im Landkreis Forchheim. Eine 37-jährige Autofahrerin und ihr einjähriges Kind sind dort bei einer Kollision mit einem Agiliszug schwer verletzt worden. Der Unfall ereignete sich an einem unbeschrankten Bahnübergang. Warum es zu dem Zusammenstoß kam, ist noch unklar. Die beiden Verletzten wurden ins Krankenhaus gebracht. Die rund 60 Fahrgäste im Zug blieben unverletzt und konnten ihre Reise mit Schienenersatzverkehr fortsetzen. Ein Sachverständiger unterstützt die Ermittlungen im Auftrag der Staatsanwaltschaft Bamberg. Die eingleisige Bahnstrecke musste zwischenzeitlich gesperrt werden. Der 49-Jährige, der nach dem Großeinsatz bei Bamberg festgenommen war, sitzt inzwischen in Untersuchungshaft. Nach aktuellen Informationen soll er trotz eines Kontaktverbots seine getrennt lebende Ehefrau verletzt und anschließend gemeinsam mit ihr und einem Kind die Wohnung in Heiligenstadt verlassen haben. Eines der beiden Kinder wählte dann den Notruf. Die Polizei stoppte das Fahrzeug nach einer Großfahndung auf der B22 bei Bamberg. Matthias Potzel vom Polizeipräsidium Oberfranken.
5: Gegen den 49-Jährigen wird nun unter anderem wegen des Verdachts des versuchten Mordes, der gefährlichen Körperverletzung und der Freiheitsberaubung ermittelt. Seine verletzte Ehefrau ist in einem Krankenhaus und wird ärztlich versorgt. Die drei Kinder sind unverletzt. Sie werden vom Jugendamt betreut.
4: Die weiteren Ermittlungen in dem Fall führen die Staatsanwaltschaft Bamberg und die Kripo Bamberg. Nachhaltiges Wirtschaften und hochwertiges Handwerk gehen zusammen. Das zeigt Thomas Ochs Gitarrenbau aus Kämmern im Kreis Bamberg. Der Betrieb ist erneut mit der Urkunde zum Umwelt- und Klimapakt Bayern ausgezeichnet worden. Landrat Johannes Matzioncheck überreichte die Auszeichnung und würdigte damit das langjährige Engagement des Gitarrenbaumeisters für Umwelt und Klima. Der Umwelt- und Klimapakt zeichnet Unternehmen aus, die über die gesetzlichen Vorgaben hinaus Verantwortung für den Schutz der natürlichen Lebensgrundlagen übernehmen.
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4: Die nächsten Tage wird's in Bayern ordentlich heiß und deshalb steigt auch die Waldbrandgefahr. Für morgen zeigen 10 Messstationen des Deutschen Wetterdienstes die höchste Gefahrenstufe. Aber auch schon heute gehen die Experten von einem teilweise hohen Waldbrandrisiko aus. Die Landesregierungen von Niederbayern und der Oberpfalz haben schon Beobachtungsflüge angeordnet. In den letzten Tagen gab es personelles Stühlerücken im Bundeskabinett und in der Unionsfraktion. Heute wird alles offiziell gemacht. Die Unionsfraktion wählt den bisherigen Kanzleramtschef frei zu ihrem neuen Vorsitzenden. Außerdem bekommen mehrere Bundesminister ihre Ernennungsurkunden. Nina Wagen wird neue Kanzleramtschefin, CDU-Generalsekretär Carsten Linnemann übernimmt das Gesundheitsministerium und Steffen Bilger wird Verkehrsminister. 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
6: Dankeschön, Diana. Einen schönen guten Morgen. Kurz nach 6:30 an diesem Mittwoch. Bleibt es auch rein in die Sommerferien bei uns sonnig und heiß, Christian König?
7: Ja, wir bleiben wohl bis mindestens Mitte nächster Woche im Schwitzkasten. Will heißen, meistens sind es 30 bis 35 Grad, vorübergehend auch mehr. Viel Sonne gibt's und Hitzegewitter bleiben eher die Ausnahme.
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6: Guten Morgen, liebe Autofahrer. Wir haben derzeit keine Störungsmeldungen, aber einen Blitzer und zwar in Treilsdorf von Hallendorf kommend. Hier Höhe Gasthof Schwarzmann, bitte Fuß vom Gas. Habt ihr auch was gesehen? Die Studio- und WhatsApp-Hotline.

0: 0951 98 29 029. Allen unterwegs eine gute Fahrt.
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1: Tom Walker und Leave a Light On.
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1: Ja, natürlich ist die omnipräsent in dieser Woche. Was für eine Gaudi, was für ein Spaß. Wir hatten am Montag Wüstenstein, wir hatten gestern Petstadt. Schaut gerne mal bei Social Media vorbei, Instagram, Facebook. Da seht ihr tolle Video- und Bildeindrücke von den jeweiligen Stationen. Heute also Oesdorf im Landkreis Forchheim. Ehrlicherweise, ich weiß nicht, war ich schon mal da? Bin mir nicht ganz sicher. Also durchgefahren auf jeden Fall. Aber ich bin sehr gespannt, was uns da erwartet. Und bitte nicht alle so ganz ernst nehmen. Ja, wir stellen euch natürlich auch Oesdorf heute mal mit Andi Elle etwas genauer vor.
3: Heute geht's nach Oesdorf, ein Ortsteil von Heroldsbach im Landkreis Forchheim. Und da kennen wir natürlich alle vor allem eins, Schloss Thurn. Rund 800 Einwohnerinnen und Einwohner gibt's in Oesdorf, ist damit groß genug für lebendiges Dorfleben, aber auch klein genug, dass der Paketbote nicht unbedingt aufs Navi angewiesen ist. Erstmals erwähnt, 1621 in einer Urkunde des Bistums Bamberg, damals hieß es noch Ostdorf. Seit 1971 gehört Oesdorf zur Gemeinde Heroldsbach. Durch Oesdorf fließt die, Achtung, Reglitz, die dann im Wimmelbach mündet. Wahrzeichen ist die Kirche St. Vitus und natürlich der Zusammenhalt in der Gemeinde. Hier trifft Geschichte auf fränkische Bodenständigkeit. Klein, aber oho, mit dem Charme eines Ortes, in dem Nachbarschaft noch etwas zählt. Das ist Oesdorf. Heute die Radio Bamberg Dorftourstation Nr. 3 ab 15 Uhr.
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1: Guten Morgen, es ist Mittwoch, der 29. Juli. Schön, dass ihr mit dabei seid. Es ist der drittletzte Tag Schule vor den Sommerferien 2026. Wir wünschen euch jetzt schon einfach schon mal einen wunderschönen Urlaub, wenn ihr gemeinsam Lust habt, mit uns zu feiern. Bevor es vielleicht in den Urlaub geht, dann tut das gerne bei der Radio Bamberg Dorftour. Die bestimmt natürlich diese Woche irgendwie alles. Heute ab 15 Uhr geht's weiter in Oesdorf, wie vorhin gerade gehört, im Landkreis Forchheim. Unser Wetter ist fantastisch, oder Christian König?
2: Los geht's mit der nächsten Hitzewelle. Viel Sonne gibt's bis ins 1. Augustwochenende mit 34 morgen bis 37 und vom Freitag an 30 bis 32 Grad.
1: Eieiei, da ist Schwitzen angekommen.

Sagt Alex Strauß, die meisten Blitzer immer aktuell hier bei Radio Bamberg. Derzeit keine Störungsmeldungen, aber wir sagen Danke an alle Melder für die Blitzer, beispielsweise Paul und Konstantin, als auch Joshua, einmal in Treilsdorf von Hallendorf kommend beim Gasthaus Schwarzmann und auf der A73 Bamberg-Lichtenfels, Höhe Memmelsdorf, hier sind 100 erlaubt. Habt ihr auch was gesehen? Die Studio- und WhatsApp-Hotline 0951 98 29 029 kommt alle gut an. Und alles Aktuelle zum Nachlesen, News, Blitzer und so weiter, Wetter, natürlich unter radio-bamberg.de. Gleich Glock Glock mit Someone Else und hier Raymond und Tonight.

0: tollen Start in euren Mittwoch hier mit Radio Bamberg um 8:04. Einen schönen guten Morgen. Das Bundeskabinett bringt heute umstrittene Reformen beim Erneuerbare-Energien-Gesetz auf den Weg. Welche das sind, hört ihr gleich in den Radio Bamberg Nachrichten um 7 Uhr.
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3: Ich bin Oliver Urbanke. Guten Morgen. Der Fußball-Weltverband FIFA plant einen milliardenschweren Umbau. Investoren sollen bei kommenden Weltmeisterschaften einsteigen können und der FIFA mehr als 4 Milliarden Dollar einbringen. Zoe Tassovali berichtet.
4: Der europäische Fußballverband UEFA läuft jetzt schon gegen die Pläne Sturm. Er wirft der FIFA vor, den Fußball zur Handelsware zu machen und fragt, wer am Ende überhaupt von dem Milliardendeal profitiert. Die FIFA hält selbstverständlich dagegen. Sie verspricht, das zusätzliche Geld in den nächsten 4 Jahren weltweit in den Fußball zu investieren und vor allem kleinere Verbände zu stärken.
3: Das Bundeskabinett bringt heute umstrittene Reformen beim Erneuerbare-Energien-Gesetz auf den Weg. Wirtschaftsministerin Reiche will damit die Förderkosten senken. Konkret sollen kleine Solaranlagen auf Hausdächern ab 2027 keine dauerhafte Förderung mehr bekommen. Außerdem sollen Betreiber von neuen Solar- und Windkraftanlagen in bestimmten Regionen künftig weniger Geld bekommen, wenn ihre Anlagen zeitweise abgeschaltet werden müssen. Kein Aufatmen für die vielen Einsatzkräfte, die rund um Bordeaux in Südfrankreich weiter gegen die verheerenden Waldbrände ankämpfen. Die Feuerwehr bangt jetzt noch einmal mehr wegen einer neuen Hitzewelle. Gestern hat es schon 14 Neubrände gegeben. Immerhin in 3 Kommunen durften die Menschen wieder zurück in ihre Häuser. In Spanien ist die Lage bei den Waldbränden etwas besser. Wir sehen Licht am Ende des Tunnels, sagte dazu Ministerpräsident Sanchez. Und auch bei uns in Bayern steigt die Waldbrandgefahr. Die Regierung von Niederbayern und in der Oberpfalz haben Beobachtungsflüge angeordnet. Die Flugzeuge fliegen am Nachmittag bestimmte festgelegte Routen ab. Da ist die Waldbrandgefahr am höchsten. In den Wäldern der bayerischen Staatsforsten sollen Feuchtflächen wie zum Beispiel Moore, Waldtümpel oder Feuchtbiotope verhindern, dass Brände überhaupt erst entstehen. Die personellen Änderungen in Unionsfraktion und Regierung werden heute offiziell. Die Unionsfraktion wählt den bisherigen Kanzleramtschef frei zu ihrem neuen Vorsitzenden. Jens Spahn war Mitte des Monats zurückgetreten. Die bisherige Gesundheitsministerin Wagen wird neue Kanzleramtschefin. CDU-Generalsekretär Linnemann übernimmt das Gesundheitsministerium und Steffen Bilger wird neuer Verkehrsminister.
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5: Mit Diana Wieber. Ein 1-jähriges Kind und seine Mutter sind bei einem Unfall an einem Bahnübergang in Pretzfeld im Landkreis Forchheim gestern Nachmittag schwer verletzt worden. Laut Polizei kam es an einem unbeschrankten Bahnübergang aus noch ungeklärter Ursache zur Kollision zwischen einem Regionalzug und dem Auto der 37-Jährigen. Die Mutter und ihr Kind wurden ins Krankenhaus gebracht. Die Bahnstrecke war zwischenzeitlich gesperrt. Bei der aktuellen Hitze und Trockenheit reicht ein Funke, um einen Waldbrand auszulösen. Damit das im Kellerwald in Forchheim nicht passiert, hat die Stadt auf dem gesamten Annafest-Gelände ein Rauch- und Dampfverbot erlassen. Ausnahmen gelten nur auf befestigten Wegen und in den ausgewiesenen Schankflächen der Keller. Die Regelung gilt bis zum Ende des Annafests am 4. August. Mehr Nachrichten aus der Region gibt's wieder um 7:30.
6: Dankeschön, Diana. Einen schönen guten Morgen, kurz nach 7. Christian König, kommt zum Juli-Finale die Hitzewelle auch zu uns?
7: Ja, das ist so sicher wie der Vollmond in der kommenden Nacht. Es geht schon mal bei Sonnensaat auf 32 bis 34 Grad. Nach klarer Nacht mit 14 Grad haben wir dann wohl morgen den heißesten Tag der Woche. Wieder mit Sonne pur bei 35 bis 37 Grad. Zum Ferienbeginn und am 1. August Wochenende überwiegt auch Sonnenschein. Hitze, Gewitter bleiben die Ausnahme. Es geht aber ein bisschen zurück auf 30 bis 32 Grad.
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6: 7:04, schönen guten Morgen, liebe Autofahrer. Wir blicken auf die A73 Suhl Richtung Bamberg zwischen Ebensfeld und Zapfendorf. Hier 1 Kilometer Stau. Momentan braucht ihr hier 3 Minuten länger. Blitzer, danke an alle Melder auf der A73 Bamberg.

0: Lichtenfelshöhe Memmelsdorf 100 erlaubt und in Treilsdorf von Hallendorf kommend beim Gasthaus Schwarzmann auch da bitte langsam. Habt ihr auch was gesehen? Die Studio- und WhatsApp-Hotline 0951 98 29 029.
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0: Lust auf Party, Lust auf gute Laune, Lust auf Preise wie vor, ich sag mal, 40 Jahren. Dann seid ihr bei der Dorftour genau richtig. Heute also Ösdorf bei Heroldsbach im Landkreis Forchheim.
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0: Wunderschönen guten Morgen.

0: von heute mit Olivia Dean und Man I Need. Einen schönen guten Morgen um 7:12.
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0: In Pretzfeld im Landkreis Forchheim hat es gestern Nachmittag einen schweren Unfall an einem Bahnübergang gegeben. Eine Autofahrerin und ihr kleines Kind wurden dabei schwer verletzt. Einen schönen guten Morgen an Diana Weber aus der Nachrichtenredaktion.
2: Guten Morgen.
0: Diana, was ist denn bisher über diesen schrecklichen Unfall bekannt?
2: Ja, der Unfall ist gegen 15.20 Uhr gestern Nachmittag an einem unbeschrankten Bahnübergang an der Staatsstraße passiert. Aus bislang ungeklärter Ursache ist es dort zu einem Zusammenstoß zwischen einem Regionalzug der Agilis und einem Opel gekommen. In dem Auto waren eine 37-jährige Frau und ihr einjähriges Kind. Die beiden sind bei dem Unfall schwer verletzt worden und mussten mit Rettungswagen ins Krankenhaus gebracht werden. Die rund 60 Fahrgäste im Zug blieben Gott sei Dank unverletzt.
0: Wie ging es nach dem Unfall weiter und was ist zur Ursache bisher bekannt?
2: Die Bahnstrecke musste zwischenzeitlich gesperrt werden. Die Fahrgäste im Zug konnten ihre Reise anschließend mit einem eingerichteten Schienenersatzverkehr fortsetzen. Warum es aber zu dem Zusammenstoß an diesem unbeschränkten Bahnübergang gekommen ist, das ist aktuell noch nicht geklärt. Deshalb unterstützt jetzt ein Unfallsachverständiger die Polizei bei der Suche nach der Ursache. Die Ermittlungen laufen also weiter.
0: Dankeschön, Diana. Wenn es Neuigkeiten, also Updates zu diesem furchtbaren Unglück gibt, erfahrt ihr es natürlich hier. Nur bei Radio Bamberg.

0: Offenbach und Overdrive um 7.20 Uhr. Einen schönen guten Morgen an diesem Mittwoch, heute 29. Juli. Was macht unser Wetter heute, Christian König?
1: Sonnig und heiß wird's bis mindestens ins erste Augustwochenende. Zunächst sind's 34, morgen bis 37 Grad. Zum Wochenende wird's ein bisschen weniger heiß.
0: Also sorgt für ausreichend Abkühlung, viel Wasser trinken, ganz wichtig, ja. Alle Staus, die meisten Blitzer immer aktuell hier bei Radio Bamberg, A3 Nürnberg Richtung Würzburg. Zwischen Schlüsselfeld und Geiselwind hier Gegenstände auf der Fahrbahn, bitte Vorsicht. A73 Suhl Richtung Bamberg zwischen Ebensfeld und Zapfendorf, 1 Kilometer Stau, hier braucht ihr 3 Minuten länger. Dann Blitzer auf der A73 Bamberg-Lichtenfels Höhe Memmelsdorf, 100 erlaubt. Und in Treilsdorf von Hallendorf kommend beim Gasthaus Schwarzmann, auch da bitte Fuß vom Gas. Habt ihr auch was gesehen? Die Studio- und WhatsApp-Hotline 0951 98 29 029.
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0: Läuft natürlich auf Hochtouren. Annafest in Forchheim in vollem Gange. Die ersten Festtage sind geschafft, aber bis zum Ende ist noch einiges geboten. Was steht denn heute auf dem Plan? Miriam Hofmann.
3: Heute gibt's keinen extra großen Programmpunkt, aber das ist beim Annafest ja eigentlich auch gar nicht nötig. Denn im Kellerwald warten jeden Tag Musik, Fahrgeschäfte, Bier und jede Menge leckeres Essen. Also einfach mal ohne großen Plan losziehen, durch den Kellerwald schlendern und schauen, wo die Stimmung am besten ist.
0: Dankeschön, Miriam. Halbzeit heißt also noch lange nicht Feierabend. Das Annafest geht natürlich weiter. Und was morgen im Kellerwald dann geboten ist, hört ihr wieder morgen früh, nur hier in Perfekt geweckt. Einen schönen guten Morgen jetzt mit New Order und True Faith.

0: Wir haben sie, die echte Abwechslung mit True Faith, New Order hier bei Radio Bamberg in der Musik eures Lebens. Heute Abend gibt's einen Fall aus Bamberg, beziehungsweise nahe Bamberg, bei Aktenzeichen XY ungelöst. Mehr Infos gleich in den Radio Bamberg Nachrichten um 19:30 mit Diana Weber.
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1: Um 7:30 im Studio Diana Weber. Guten Morgen. Bei einem Unfall an einem unbeschrankten Bahnübergang in Pretzfeld im Kreis Forchheim sind am Nachmittag eine 37-jährige Autofahrerin und ihr einjähriges Kind schwer verletzt worden. Wie es zu dem Zusammenstoß kommen konnte, ist noch unklar. Die beiden Verletzten wurden ins Krankenhaus gebracht. Die rund 60 Fahrgäste im Zug blieben unverletzt und konnten ihre Reise mit Schienenersatzverkehr fortsetzen. Die eingleisige Bahnstrecke musste zwischenzeitlich gesperrt werden. Mehr als 2 Jahre nach einem Raubüberfall nahe Bamberg hofft die Polizei auf Hinweise zum Fall durch die ZDF-Sendung Aktenzeichen XY ungelöst.
2: Nach bisherigen Erkenntnissen drangen im April 2024 an einem Vormittag 2 maskierte Männer in ein Mehrfamilienhaus ein. Sie trafen auf 2 Hausbewohner, fesselten demnach einen von ihnen und überwältigten den anderen mit einem Taser. Das ist ein Gerät, mit dem aus der Distanz Elektroschocks abgegeben werden können. Die Männer sollen unter anderem eine Münzsammlung, Bargeld und Armbanduhren gestohlen haben. Kerstin Rauschmeier, Radio Bamberg, Nachrichtenredaktion.
1: Heute Abend um 20.15 Uhr soll der Fall bei der Sendung Aktenzeichen XY ungelöst vorgestellt werden, um den Tätern einen Schritt näher zu kommen. Gute Nachrichten für Badefans im Landkreis Bamberg. Das Aquarina in Zapfendorf öffnet nach dem Wasserschaden einen Tag früher als geplant wieder seine Türen. Ab heute um 13.30 Uhr kann wieder geplanscht und geschwommen werden. Das teilt der Markt Zapfendorf mit. Demnach konnte der Wasserschaden schnell behoben werden. Auch die Wasserproben waren unauffällig. Außerdem soll am kommenden Freitag die lange Badenacht nachgeholt werden. Die war wegen des Wasserschadens abgesagt worden und startet jetzt passend zum Ferienbeginn in einen zweiten Anlauf.
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1: Das Bundeskabinett bringt heute umstrittene Reformen beim Erneuerbare-Energien-Gesetz auf den Weg. Wirtschaftsministerin Reiche will damit die Förderkosten senken. Konkret, neue kleine Solaranlagen auf dem Hausdach sollen ab 2027 keine dauerhafte Förderung mehr bekommen. Außerdem sollen Betreiber von neuen Solar- und Windkraftanlagen in bestimmten Regionen künftig weniger Geld bekommen, wenn ihre Anlagen zeitweise abgeschaltet werden müssen. Kein Aufatmen für die vielen Einsatzkräfte, die rund um Bordeaux in Südfrankreich weiter gegen die verheerenden Waldbrände ankämpfen. Die Feuerwehr bangt jetzt noch mal mehr wegen einer neuen Hitzewelle. Gestern hat es schon 14 Neubrände gegeben. Immerhin, in 3 Kommunen durften die Menschen wieder zurück in ihre Häuser. In Spanien ist die Lage bei den Waldbränden etwas besser. Wir sehen Licht am Ende des Tunnels, so Ministerpräsident Sanchez. 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
3: Dankeschön, Diana. Einen schönen guten Morgen. Die Sonne lächelt schon um 7:45. Christian König, bleibt es auch rein in die Sommerferien bei uns sonnig und heiß?
4: Ja, wir bleiben wohl bis mindestens Mitte nächster Woche im Schwitzkasten. Will heißen, meistens sind es 30 bis 35 Grad, vorübergehend auch mehr. Viel Sonne gibt's und Hitzegewitter bleiben eher die Ausnahme.
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3: Um 7.34 Uhr, schönen guten Morgen, liebe Autofahrer. Wir blicken auf die A70 Schweinfurt Richtung Bamberg. Zwischen Fähre-Trunstadt und Bamberghafen hier eine Holzlatte auf der Fahrbahn. Bitte Vorsicht. A3 Nürnberg Richtung Würzburg zwischen Schlüsselfeld und Geiselwind. Hier Gegenstände auf der Fahrbahn. Und A73 Suhl Richtung Bamberg zwischen Ebensfeld und Zapfendorf. 1 Kilometer Stau. Ihr braucht hier 3 Minuten länger. Blitzer auf der A73 Bamberg-Lichtenfels Höhe Memmelsdorf. Hier 100 erlaubt, wie so oft. Und in Treilsdorf von Hallendorf kommen es beim Gasthaus Schwarzmann. Habt ihr auch was gesehen? Die Studio- und WhatsApp-Hotline 0951 98 29 029. Gute Fahrt.
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1: Malik Harris und Rockstars hier bei Radio Bamberg. 7.42 Uhr, einen schönen guten Morgen an diesem Mittwoch. Noch 3 Tage offiziell Schule. Und jeder, der sich schon mal damit beschäftigt hat, weiß, kein Geheimnis, außerhalb der Ferien sind Flüge oft deutlich billiger. Deswegen machen manche Eltern mit ihren Kindern schon vor dem letzten Schultag sozusagen den Abflug. Klar ist aber, das ist absolut nicht erlaubt und am Flughafen kann der vermeintlich billigere Flug dann ganz schnell ganz teuer werden. Wie häufig Familien beim Urlaub vor dem Ferienstart erwischt werden und welche Strafen drohen, weiß Kollege Dominik Schweiger. Einen schönen guten Morgen.
2: Guten Morgen.
1: Dominik, wie viele Familien werden denn jedes Jahr erwischt und werden es denn mehr?
2: Ja, eine klare, eindeutige Zahl gibt's da tatsächlich nicht. Die Verstöße werden nämlich von den Behörden vor Ort erfasst und das auch noch ziemlich unterschiedlich. Die verfügbaren Zahlen zeigen, aber das Problem wird offenbar größer. Stellenweise haben sich die Fälle in den letzten Jahren verdoppelt. Und auch in den Behördenzahlen ist längst nicht alles erfasst. Wenn die Familien am Flughafen auffliegen, dann meistens eher zufällig bei einer Kontrolle. Da wird nämlich nicht gezielt nach Kindern gesucht, die eigentlich in der Schule sein sollten.
1: Okay, mit welchen Strafen müssen Eltern denn rechnen?
2: Das hängt ganz stark davon ab, wo die Familie wohnt. Auch hier sind die Bußgelder nämlich unterschiedlich. Häufig sind bis zu 1000 Euro möglich, teilweise aber auch bis zu 2500 Euro. Entscheidend ist außerdem, wie lange das Kind fehlt und ob die Familie schon mal aufgefallen ist. Und auch wichtig, ein günstigerer Flug oder weniger Stau sind keine Gründe für Befreiung vom Unterricht. Wer sein Kind einfach krank meldet und trotzdem in den Urlaub fliegt, begeht also eine Ordnungswidrigkeit.
1: Das kann euch wirklich teuer zu stehen kommen, also wenn dann halt, so blöd klingt, nicht erwischen lassen, ja. Aber gut. Jetzt der Live-Sommer mit Genesis.
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1: Guten Morgen um 13 Minuten vor 8. Einen schönen guten Morgen für euch und natürlich auch für Christian König aus der Wetterredaktion. Christian, ich glaube, wir bewegen uns auf die nächste Hitzewelle zu.
2: Los geht's mit der nächsten Hitzewelle. Viel Sonne gibt's bis ins 1. Augustwochenende mit 34 morgen bis 37 und vom Freitag an 30 bis 32 Grad.
1: Danke dir. Also Abkühlung, ja, ist gefordert. Viel Wasser trinken, viel Tee, das macht's bisschen erträglicher. 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A70 Schweinfurt-Bamberg zwischen Fehretrunstadt und Bamberghafen. Hier eine Holzlatte auf der Fahrbahn. A3 Nürnberg Richtung Würzburg zwischen Schlüsselfeld und Geiselwind. Gegenstände auf der Fahrbahn. A73 Suhl Richtung Bamberg zwischen Ebensfeld und Zapfendorf. 2 Kilometer Stau. Ihr braucht hier 7 Minuten länger. Und B470 Weichheim Richtung Höchstadt-Aisch zwischen Adelsdorf und Höchstadt-Ost. Dichter Verkehr, momentan 9 Minuten, die ihr länger braucht. Blitzer, Bamberg, Berliner Ring, kurz vor der Auffahrt A73 Richtung Forchheim, hier 100 erlaubt. Auf der A73 Bamberg-Lichtenfelshöhe Memmelsdorf 100 und in Treilsdorf von Hallendorf kommend beim Gasthaus Schwarzmann. Auch da bitte langsam fahren.
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1: Wir sagen schon mal Danke an Wüstenstein, Danke an Petstadt. Auch das war gestern wieder ein wirklich sensationelles Fest. Lag natürlich hauptsächlich an euch. Wir haben unser Bestes gegeben. Mit dabei war auch der zweite Bürgermeister von Petstadt, Sebastian Dennerlein. Und der hat Kollegin Anja Troll von einer ganz tollen Aktion erzählt. Was macht ihr denn da, Anja?
3: Es gibt eine ganz, ganz besondere Aktion hier in Petstadt. Und zwar hat es was mit dem Bierkäpsele zu tun. Was macht ihr denn mit dem Bierkäpsele? Um was geht's da?
4: Genau, die Petstadter sammeln seit dem Jahr 2017 ihre übrigen Bierkäpsel, die sie sonst wegschmeißen würden. Die werden an mehreren Sammelstätten im Ort gesammelt und dann gesammelt an Recyclinghöfe weitergegeben. Und der Erlös des Ganzen kommt dem Hospizverein, der Hospizarbeit in Bamberg zugute.
3: Wie viel ist denn da bisher zusammengekommen? Kannst du es ungefähr sagen?
4: Ja, bisher sind tatsächlich ca. 2000 Euro zusammengekommen.
3: Und wenn ich jetzt das höre im Radio und mir denke, boah geil, ich habe auch noch zufällig 10.000 Bierkäpseler daheim. Wo kann ich das hinbringen oder wie kann ich teilnehmen? Kann ich grundsätzlich teilnehmen?
4: Also teilnehmen kann jeder, auch Externe müssen keine Petstadter sein. Gerne bei uns auf der Gemeinde anrufen. Es gibt, wie gesagt, diverse Sammelstellen im Ort von privater Hand und dort können die gerne abgegeben werden.
1: Na, das klingt doch toll. Dankeschön, Anja. Dankeschön, Sebastian Dennerlein, zweiter Bürgermeister Petstadt. Also wenn ihr Bierkäpseler mitsammeln wollt, tut das gerne. 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

Pass für ein ganzes Jahr. Und Auto bemalen ist auch jeden Tag möglich. Das schaut wirklich, ich sag mal, okay, fantastisch wäre gelogen, aber sehr skurril aus. Jeden Tag, ja. Da dürfen die Kiddies einen Fiat bemalen, einen weißen mit speziellen Stiften. Außergewöhnlich, sagen wir mal so. Aber kreativ. Also sehen wir uns heute in Östaf.

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0: Mein Zuhause, meine Hits mit Train und Angel in Blue Jeans. Einen schönen guten Morgen an diesem Mittwoch. Hier hat perfekt geweckt. Am 29. Juli in Bayern steigt mal wieder die Waldbrandgefahr. Mehr Infos gleich in den Radio Bamberg Nachrichten um 8 Uhr.
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11: Es ist 8 Uhr.

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1: Ich bin Oliver Urbanke. Guten Morgen. In Bayern steigt die Waldbrandgefahr. 10 Messstationen des Deutschen Wetterdienstes melden für morgen die höchste Gefahrenstufe. Niederbayern und die Oberpfalz haben bereits Beobachtungsflüge angeordnet. Dazu kommt eine neue Hitzewelle. Heute werden bis zu 37 Grad erwartet. In den kommenden Tagen soll es nochmal heißer werden. Nach dem Anschlag am Rande des Berliner CSD will Bundesfamilienministerin Prien mehr Geld in die Radikalisierungsprävention stecken. 5 Millionen Euro aus dem Förderprogramm Demokratie leben sollen an die Bundesländer fließen. Fiona Reinhardt berichtet.
2: Im Fokus soll laut Familienministerin Prien die Deradikalisierung stehen. Mit entsprechenden Programmen sollen hier besonders junge Leute durch intensive Beratungen von ihren radikalen Ansichten abgebracht werden. Und dafür sollen demnächst Mittel genutzt werden, die zunächst anders verplant waren. Die Ministerin hatte das Programm Demokratie leben zuletzt noch neu ausgerichtet und dafür Kritik geerntet, besonders aus der queeren Community, weil entsprechende Beratungsangebote gekürzt wurden.
1: Der Rücktritt von Jens Spahn als Fraktionschef hat das Personalkarussell bei der Union in Fahrt gebracht. Heute soll das Ganze dann offiziell abgeschlossen werden. Die Unionsfraktion trifft sich in einer Sondersitzung, um den bisherigen Kanzleramtschef Frei zu ihrem neuen Vorsitzenden zu wählen. Außerdem bekommen die neuen Minister von Bundespräsident Steinmeier ihre Ernennungsurkunden. Nach dem schweren Erdbeben gestern in Japan ist die Zahl der Todesopfer auf 13 gestiegen. Viele weitere Menschen wurden bei dem Beben der Stärke 7,1 im Südwesten des Landes verletzt. In der Stadt Kashima ist ein Einkaufszentrum teilweise eingestürzt. Die Rettungskräfte suchen noch nach vermissten und verschütteten Menschen. Die Fußball-Weltmeisterschaft ist gerade erst vorbei, da überlegt die FIFA schon, wie sie mit dem nächsten Turnier noch mehr Geld verdienen kann. Verbandschef Infantino hat angekündigt, einen Teil der Rechte an Investoren zu verkaufen. Das soll Einnahmen von rund 4 Milliarden Euro bringen. Die UEFA, also der Europäische Verband, hat das scharf kritisiert. Fußball sei keine Handelsware, erst recht nicht, wenn völlig undurchsichtig sei, wer am Ende finanziell profitiere.
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3: Mit Diana Weber. Nach dem Großeinsatz der Polizei in Heiligenstadt am vergangenen Montag sitzt ein 49-Jähriger in Untersuchungshaft. Trotz Kontaktverbots soll er seine getrennt lebende Ehefrau verletzt und anschließend mit ihr und einem von drei Kindern im Auto geflüchtet sein. Spezialkräfte stoppten den Wagen bei Bamberg. Die Frau kam ins Krankenhaus, die Kinder blieben unverletzt. Gegen den Mann wird jetzt unter anderem wegen versuchten Mordes, gefährlicher Körperverletzung und Freiheitsberaubung ermittelt. Bei einem Unfall an einem unbeschrankten Bahnübergang in Pretzfeld bei Forchheim sind eine 37-jährige Autofahrerin und ihr einjähriges Kind gestern schwer verletzt worden. Nach Polizeiangaben kollidierte ihr Auto aus noch ungeklärter Ursache mit einem Regionalzug. Die Mutter und ihr Kind kamen ins Krankenhaus. Die eingleisige Bahnstrecke wurde vorübergehend gesperrt. Die rund 60 Fahrgäste setzten ihre Reise mit Schienenersatzverkehr fort. Mehr Nachrichten aus der Region gibt's wieder um 8:30.
4: Dankeschön, Diana. Einen schönen guten Morgen. Kurz nach 8. Christian König, kommt zum Juli-Finale die Hitzewelle auch zu uns?
5: Ja, das ist so sicher wie der Vollmond in der kommenden Nacht. Es geht schon mal bei Sonnensaat auf 32 bis 34 Grad. Nach klarer Nacht mit 14 Grad haben wir dann wohl morgen den heißesten Tag der Woche. Wieder mit Sonne pur bei 35 bis 37 Grad. Zum Ferienbeginn und am 1. August Wochenende überwiegt auch Sonnenschein. Hitzegewitter bleiben die Ausnahme. Es geht aber ein bisschen zurück auf 30 bis 32 Grad.
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4: Schönen guten Morgen, liebe Autofahrer, wir legen los. Und zwar auf der A70 Schweinfurt-Bamberg zwischen Fierde-Trunstadt und Bamberghafen. Hier eine Holzlatte auf der Fahrbahn, bitte Vorsicht. Dann A73 Suhl Richtung Bamberg zwischen Ebensfeld und Zapfendorf. Hier aktuell 3 Kilometer Stau, ihr braucht 16 Minuten länger. B470 Forchheim zwischen Bayreuther Straße und Ehrenburgstraße. Hier Stop and Go, ihr braucht 4 Minuten länger. Und dann haben wir noch Blitzer, Bamberg-Berliner Ring, kurz vor der Auffahrt zur A73 Richtung Nürnberg, hier 100 erlaubt. Auf der A73 Bamberg-Lichtenfelshöhe Memmelsdorf ebenfalls 100. Und in Treilsdorf von Hallendorf Commons beim Gasthaus Schwarzmann bitte auch da langsam fahren. Habt ihr auch was gesehen? Die Studio- und WhatsApp-Hotline 0951 98 29 029. Euch allen natürlich eine gute Fahrt.
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1: Ja, und meine liebe Kollegin Jutta Schindler ist immer auf der Suche nach Sagen und Legenden und Geheimnissen der jeweiligen Dorftourstation. Und da kümmern wir uns gleich hier im Perfekt geweckt mal um Oesdorf. Bin sehr gespannt, was sie da entdeckt hat. Gleich mehr.
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1: Rudi Mantler und This Day ist um gleich 13 Minuten nach 8.
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1: Ein paar Stündchen haben wir noch, bis die Dorftour heute in Oesdorf startet. Als kleinen Vorgeschmack haben wir uns mal umgehört und eine Sage bzw. eine Legende oder einfach eine Geschichte aus jedem Ort rausgesucht. Radio Bamberg-Reporterin Jutta Schindler war dafür schon mal vorab bei unserer heutigen Dorftourstation unterwegs. Bin sehr gespannt, Jutta.
3: Ja, hier in Oesdorf, da gibt's die Geschichte der Krummhörner. Was genau es damit auf sich hat, das weiß Erich Daum. Erich, du wohnst schon ganz lange in Oesdorf. Erzähl mal.
4: Oesdorf war früher eine bettelarme Gemeinde. Es war ein kleines Dorf mit 300, 400, 500 Einwohnern. Die lebten von der Landwirtschaft. Jetzt hatten die kein Geld für Pferdehaltung, für die Flüge sowieso nicht. Die Kuh des kleinen Mannes, die Ziege, das war also das Mittel der Wahl, das war hier in Oesdorf tatsächlich relativ häufig. Und damit hatten die auch ihr Auskommen. Aber klar, um Milch zu bekommen, um Zieglein zu ziehen, braucht die Ziege auch einen Ziegenbock. So, und die Nachbarn rundherum, die haben das natürlich voller Häme gesehen, dass hier vielleicht arme Bauern wohnen, dass sie so viel Ziegen halten müssen aus Armut und dass sie auch den Ziegenbock noch haben. Und daher kam dann tatsächlich der Name, so der Spitzname, der Neckname, die Krummhörner. Weil die Ziege mit Hörnern, die sind vielleicht 30 cm lang, 40 cm lang, auf dem Kopf leicht nach hinten gebogen, ein sehr schönes Tier. Und das hat man halt auf die ganze Ortschaft als Krummhörner umgemünzt.
3: Jetzt heißt die Ortschaft ja schon ganz lange eigentlich wieder nur Oesdorf. Aber ihr wollt den Namen Krummhörner wieder so ein bisschen zurückbringen.
4: Ja, wir hatten in den vergangenen Jahren das Glück, dass wir also von der Regierung im Rahmen der Dorferneuerung Geld bekommen haben, um unser Dörfchen wieder ein bisschen schöner aufzuwerten. Diese Dorferneuerung geht jetzt aufs Ende zu. Und üblich ist es tatsächlich, einen kleinen Stein zu setzen mit der Tafel drauf, was hier passiert ist. Wir möchten einen Sandstein haben mit einer Tafel drauf, an der das Ganze erläutert wird. Und obendrauf als Krönung die Krummhörner von der deutschen Edelziege.
3: Also heute gibt es natürlich nicht mehr so viele Ziegen.

0: liegen in Oesdorf, aber ab Herbst sieht man dann wieder offiziell die Krummhörner im Ort.
1: Sehr interessant. Dankeschön, Jutta. Wir sind sehr gespannt, was uns dann heute so alles bei euch in Oesdorf erwartet. Wir haben ein Date um 15 Uhr. Bis dahin.

0: So klingt der Sommer hier bei Radio Bamberg mit ATC und Around the World. Gleich 8:08, einen schönen guten Morgen. Heute sonnig und heiß, 32 bis 34 Grad. Morgen dann der heißeste Tag der Woche. Sonnenschein satt bei bis zu 37. Alle Staus, die meisten Blitzer immer aktuell hier bei Radio Bamberg. Wir haben derzeit Stau auf der A73 Suhl Richtung Bamberg zwischen Ebensfeld und Zapfendorf, aktuell 3 Kilometer, braucht 10 Minuten länger. Blitzer Bamberg Berliner Ring in der Auffahrt zur A73 Richtung Nürnberg hier 100. Auf der A73 Bamberg Lichtenfelshöhe Memmelsdorf ebenfalls 100. Und in Treilsdorf von Hallendorf Kommens beim Gasthaus Schwarzmann. Auch hier bitte Fuß vom Gas, fahrt langsam. Und jetzt gibt's noch mehr Infos über Oesdorf bei ihm hier.
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2: Halbzeit schon wieder, wie die Dorftourzeit doch verfliegt. Heute also in Oesdorf, nein, nicht Nordrhein-Westfalen, auch nicht Niedersachsen, sondern bei uns, genauer bei Heroldsbach, an der B470 gelegen mit rund 800 Einwohnern. Oesdorf, interessanter Name, mit OE am Anfang, vermutlich Dorf des Odi oder Oti. Gemeint sein könnte ein fränkischer Siedlungsgründer, dessen Dorf möglicherweise zur Versorgung des Königshofes Forchheim entstand. Der Ortsname wandelte sich mehrfach, aus Odestorf wurde Ottersdorf, dann Ötzdorf, Ostdorf und schließlich Oesdorf. Eine Urkunde nennt bereits 1404 ein Ötzdorf. Das älteste sichtbare Zeugnis des Dorfes ist die Kirche St. Vitus. Der Sandsteinbau stammt überwiegend aus dem 15. Jahrhundert und einer Überlieferung zufolge sollen nach einer schweren Seuche nur 7 Bauern übrig geblieben sein. Aus Dankbarkeit hätten sie gemeinsam die Kirche errichtet. Belegt ist die Geschichte allerdings nicht. Kurios ist auch die Oesdorfer Schulgeschichte. Bis ins frühe 19. Jahrhundert mussten die Kinder nach Heroldsbach laufen. 1822 erhielt Oesdorf eine gemeinsame Schule dann mit Wimmelbach. Weil das Gebäude noch nicht fertig war, unterrichtete der eine Lehrer zunächst in der oberen Stube des Wirtshauses. War manchmal so üblich. Als später ein Neubau nötig wurde, stritten beide Orte um den Standort. Die Lösung kam durch den königlichen Oberförster. Der schenkte Oesdorf nämlich ein Grundstück und damit war der Streit entschieden. 1872 wurde dort das neue Schulhaus eröffnet. Seit 1977, also 100 Jahre später, gehen die Oesdorfer Kinder allerdings wieder in Heroldsbach zur Schule. Gut, es gibt ja Schulbusse. Also, wir sehen uns bei der Feuerwehr heute in Oesdorf.
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0: Taylor Swift und Opalite hier bei Radio Bamberg. Ein Hit von heute. Einen schönen guten Morgen. Mitte Juli gab es in der Region 2 Todesfälle. Mittlerweile sind die Ermittlungen der Kripo abgeschlossen. Mehr Infos gleich in den Radio Bamberg Nachrichten um 8:30 mit Diana Weber.
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10: Um 8:30 im Studio Diana Weber. Der 49-Jährige, der nach dem Großeinsatz bei Bamberg am vergangenen Montag festgenommen worden war, sitzt inzwischen in Untersuchungshaft. Nach aktuellen Informationen soll er trotz eines Kontaktverbots seine getrennt lebende Ehefrau verletzt und anschließend gemeinsam

0: mit ihr und einem Kind die Wohnung in Heiligenstadt verlassen haben. Eines der beiden anderen Kinder wählte dann den Notruf. Die Polizei stoppte das Fahrzeug nach einer Großfahndung auf der B22 bei Bamberg. Matthias Protzel vom Polizeipräsidium Oberfranken.
1: Gegen den 49-Jährigen wird nun unter anderem wegen des Verdachts des versuchten Mordes, der gefährlichen Körperverletzung und der Freiheitsberaubung ermittelt. Seine verletzte Ehefrau ist in einem Krankenhaus und wird ärztlich versorgt. Die drei Kinder sind unverletzt. Sie werden vom Jugendamt betreut.
0: Die weiteren Ermittlungen in dem Fall führen die Staatsanwaltschaft und die Kripo Bamberg. Nach den zwei Todesfällen Mitte Juli in der Region Bamberg-Forchheim sind die Ermittlungen der Kripo abgeschlossen. Das hat die Polizei auf Radio Bamberg Nachfrage mitgeteilt. Demnach ist auch die Identität des zwischen Kemmern und Hallstatt im Main gefundenen Mannes geklärt. Es handelt sich um einen 60-Jährigen aus Hallstatt. Er und der 62-Jährige aus Leutenbach, der nach einer Suchaktion tot in einem Bach gefunden wurde, kamen durch einen Unglücksfall ums Leben. Es gäbe in beiden Fällen keine Hinweise auf Fremdeinwirkungen, so die Polizei. Wegen der anhaltenden Trockenheit dürfen im Landkreis Bamberg aktuell keine Flüsse und Bäche mehr zur Gartenbewässerung angezapft werden. Das Landratsamt weist darauf hin, dass nahezu alle Gewässer derzeit extrem wenig Wasser führen. Um Tiere, Pflanzen und die Gewässer zu schützen, ist die Wasserentnahme deshalb sowohl für Anlieger als auch für Inhaber einer wasserrechtlichen Erlaubnis bis auf Weiteres verboten.
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0: Nach dem Anschlag am Rande des Berliner CSD will Bundesfamilienminister Prien mehr Geld in die Radikalisierungsprävention stecken. 5 Millionen Euro aus dem Programm Demokratie leben sollen an die Länder fließen. Im Fokus solle die Deradikalisierung vor allem junger Menschen stehen. Zuletzt hatte Prien das Programm neu ausgerichtet und dafür Kritik geerntet, unter anderem wegen gekürzter Beratungsangebote für die queere Community. Der Rücktritt von Jens Spahn als Fraktionschef hatte das Personalkarussell bei der Union in Fahrt gebracht. Heute soll das Ganze offiziell abgeschlossen werden. Die Unionsfraktion trifft sich zu einer Sondersitzung, um den bisherigen Kanzleramtsminister Frei zu ihrem neuen Vorsitzenden zu wählen. Außerdem bekommen die neuen Bundesminister von Bundespräsident Steinmeier ihre Ernennungsurkunden. 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
3: Dankeschön, Diana. Einen schönen guten Morgen. Die Sonne scheint an diesem Mittwoch. Christian König, bleibt's auch rein in die Sommerferien bei uns, sonnig und heiß?
4: Ja, wir bleiben wohl bis mindestens Mitte nächster Woche im Schwitzkasten. Will heißen, meistens sind's 30 bis 35 Grad, vorübergehend auch mehr. Viel Sonne gibt's und Hitzegewitter bleiben eher die Ausnahme.
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3: Schönen guten Morgen, liebe Autofahrer. Wir haben, Vorsicht, eine Meldung für die A73 Suhl Richtung Bamberg. Zwischen Ebensfeld und Zapfendorf 1 Kilometer Stau. Ihr braucht hier 6 Minuten länger. Blitzer gibt's Bamberg, Berliner Ring, kurz vor der Auffahrt zur A73 in Richtung Nürnberg, hier 100 erlaubt. Dann auf der A73 Bamberg-Lichtenfels, Höhe Memmelsdorf, ebenfalls 100 erlaubt. Und in Treilsdorf von Hallendorf-Kommens beim Gasthaus Schwarzmann. Habt ihr auch was gesehen? Die Studio- und WhatsApp-Hotline 0951 98 29 029. Allen unterwegs eine gute Fahrt.
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3: Wunderschönen guten Morgen. Ja, es sind noch gut. Moment, ich muss rechnen. 6,5 Stunden. Dann geht's los in Oelsdorf bei der Feuerwehr. Gott sei Dank bei der Feuerwehr. Die haben zumindest auch ein bisschen Wasser, um uns abzukühlen, denn es wird auf jeden Fall warm. Aber wir freuen uns wie Bolle. Danke schon mal an Wüstenstein und Pettstadt. Heute also Oelsdorf bei Heroldsbach. Wir haben einen Treffpunkt vereinbart. 15 Uhr.
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0: Super Nummer von Jupiter Jones und Still hier bei Radio Bamberg. 8.42 Uhr, einen schönen guten Morgen. Man muss ja sagen, es gibt wirklich verrückte Weltrekorde. Manche laufen in Rekordzeit einen Marathon, andere stapeln hunderte Becher in wenigen Sekunden und so weiter. Und jetzt soll ein Weltrekord direkt bei uns in der Region aufgestellt werden. Uwe Rösch vom Chiemsee will mit seinem Paraglider Geschichte schreiben. Uwe, was genau hast du denn da vor?
1: Ich habe vor, am 1.8. diesen Jahres einen Weltrekord aufzustellen mit einem RC-Paraglider, den längsten Flug, sprich 16 Stunden. Das Ganze findet auf dem Modellflugplatz in Hallandorf statt, weil dieser Platz 360 Grad befliegbar ist und eine Nachtzulassung hat.
0: Bei uns also in Hallandorf. Das klingt wirklich nach einer echten Herausforderung. Wie läuft der Weltrekordversuch denn so grundsätzlich ab?
1: Der Ablauf wird so stattfinden, wir starten um 5 Uhr früh mit einem akustischen Signal und dann fliegt man so lange, bis der Akku leer ist. Ich habe ein Team aus 4 Leuten. Wenn ich sage starten, dann starten die den nächsten Schirm. Sobald der in der Luft ist, wird die Fernsteuerung übergeben und ich fliege dann diesen. Und so wird es die 16 Stunden lang durchgehen.
0: Wahnsinn, Chapeau. Wenn jetzt jemand sagt, Uwe, ich möchte mir das unbedingt anschauen, wo kann man dabei sein?
1: Also am 1.8. kann man uns auch zusehen und besuchen. Also für Speisen und Getränke ist gesorgt. Die Einnahmen gehen dem Verein zugute. Die brauchen nämlich einen neuen Rasenmäher und das Ganze läuft über die RID, also Rekordinstitut Deutschland. Und wenn ich den Rekord schaffe, habe ich den offiziellen Weltrekord.
0: Dann drücken wir mal alle Daumen, klingt auf jeden Fall super spannend. Uwe, vielen Dank. Hoffentlich klappt da alles. Der 1.8. ist übrigens der kommende Samstag und dann holst du hoffentlich den Weltrekord nach Hause. Toi, toi, toi.
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0: Christopher Cross in der Musik eures Lebens und All Right. Einen schönen guten Morgen. Es ist genau 10 Minuten vor 9 und die Hitzewelle ist im Anmarsch. Christian König.
1: Los geht's mit der nächsten Hitzewelle. Viel Sonne gibt's bis ins 1. August-Wochenende mit 34 morgen bis 37 und vom Freitag an 30 bis 32 Grad.
0: Also wir halten fest, morgen dann in Kemmern bei der Dorftour der heißeste Tag der Woche. Alle Staus, die meisten Blitzer immer aktuell hier bei Radio Bamberg. Wir schauen auf die A73 Suhl Richtung Bamberg. Zwischen Ebensfeld und Zapfendorf aktuell wieder 2 Kilometer Stau, kostet euch 5 Minuten. Blitzer auf der A73 Bamberg-Lichtenfelshöhe Memmelsdorf 100. Dann Bamberg-Berliner Ring kurz vor der Auffahrt A73 Richtung Nürnberg 100. Und in Treilsdorf von Hallendorf kommend auch da beim Gasthaus Schwarzmann. Habt ihr auch was gesehen? Die Studio und WhatsApp.

0: ACDC und You Shook Me All Night Long hier bei Radio Bamberg. Einen schönen guten Morgen. Es wird wieder heiß in ganz Deutschland und das birgt auch einige Gesundheitsrisiken. Welche hört ihr gleich in den Radio Bamberg Nachrichten um 9 Uhr.
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13: Ich bin Oliver Urbanke. Guten Morgen. Es wird wieder heiß in Deutschland. Fast im ganzen Land wird die 30-Grad-Marke heute überschritten. Teilweise meldet der Deutsche Wetterdienst mehr als 35 Grad. Und das bringt Gesundheitsrisiken mit sich. Simeon Müller berichtet.
14: Bereits nach der extremen Hitze im Juni

0: schätzte das Robert-Koch-Institut mehr als 5000 Hitzetote in Deutschland. Deutlich mehr als Menschen jährlich im Straßenverkehr sterben. Besonders gefährdet sind Menschen ab 65, Schwangere, Babys und Vorerkrankte. Am gefährlichsten ist ein Hitzeschlag. Dabei schafft es der Körper nicht mehr, die Wärme durch Schwitzen abzuleiten. Die Körpertemperatur steigt schnell auf bis zu über 40 Grad.
1: In den USA fordern über 1000 Beschäftigte von führenden KI-Firmen einen internationalen Bremsmechanismus für künstliche Intelligenz. In einem offenen Brief warnen sie vor Kontrollverlust und rufen die US-Regierung jetzt zum Handeln auf. Hintergrund ist ein Vorfall, bei dem ein KI-Modell von OpenAI, also dem ChatGPT-Gründer, bei einem Test eigenständig Computersysteme einer anderen Firma gehackt hat. Das schwere Erdbeben auf der japanischen Insel Kyushu hat Gebäude und Straßen teils schwer beschädigt. In einem Einkaufszentrum hat es wegen des Bebens eine Explosion gegeben. Mindestens 2 Menschen sind dabei gestorben, mehrere sind verletzt worden. Vermutlich hatte das Erdbeben mit der Stärke 7,1 ein Gasleck ausgelöst, was wiederum zu der Explosion geführt hat. Die Seele des Fußballs ist keine Handelsware. Mit diesen Worten hat der Europäische Kontinentalverband UEFA auf die neuen Pläne der FIFA reagiert. Der Weltfußballverband will private Investoren an der Fußball-Weltmeisterschaft beteiligen. Kommerzielle Rechte sollen in eine Tochtergesellschaft ausgelagert werden. Das würde zum Beispiel Übertragungsrechte, Sponsoring und Ticketverkäufe betreffen. FIFA-Chef Infantino verspricht sich Einnahmen in Milliardenhöhe. Als Kinder haben sich ja einige mal versucht, mit Roller, Skateboard oder Fahrrad möglichst schnell einen Berg runterzufahren. Einer, der das auf die Spitze treibt, ist Marcel Paul aus Hessen. Er hat mit einem umgebauten Bobbycar einen Geschwindigkeitsrekord aufgestellt. Der 34-Jährige fuhr auf einer Bergstraße in Österreich knapp 150 km/h. Damit war er noch einmal deutlich schneller als bei seinem bisherigen Rekord von 130 km/h. Das berichtet das Rekordinstitut Deutschland.
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3: Mit Diana Wieber. Ein einjähriges Kind und seine Mutter sind bei einem Unfall an einem Bahnübergang in Pretzfeld im Landkreis Forchheim schwer verletzt worden. Laut Polizei kam es gestern Nachmittag an einem unbeschrankten Bahnübergang aus noch ungeklärter Ursache zur Kollision zwischen Regionalzug und Auto der 37-Jährigen. Die Mutter und ihr Kind wurden ins Krankenhaus gebracht. Die eingleisige Zugstrecke musste zwischenzeitlich gesperrt werden. Die rund 60 Fahrgäste des Zuges blieben unverletzt und konnten ihre Reise per Schienenersatzverkehr fortsetzen. Bei der aktuellen Hitze und Trockenheit reicht ein Funke, um einen Waldbrand auszulösen. Damit das im Forchheimer Kellerwald nicht passiert, hat die Stadt auf dem gesamten Annafestgelände ein Rauch- und Dampfverbot erlassen. Ausnahmen gelten nur auf befestigten Wegen und in den ausgewiesenen Schankflächen der Keller. Die Regelung gilt noch bis zum Ende des Annafestes. Mehr Nachrichten aus der Region gibt's wieder um 9:30.
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4: Mit Hoch Olaf kommt die nächste Hitzewelle zu uns in die schönste Region der Welt. Heute durchweg Sonnenschein, 32 bis 34 Grad. In der Nacht auf Donnerstag dann Vollmond und Sterne bei Tiefstwerten um 14 Grad. Die Radio Bamberg Aussichten für Bamberg, Forchheim und die Region. Morgen der heißeste Tag der Woche mit Sonnenschein satt bei 35 bis 37 Grad. Und zum Ferienstart am Freitag und am 1. August Wochenende auch eher sonnig, 30 bis 32 Grad, dann mehr Wind und die Hitze wird ein bisschen erträglicher.
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4: Schönen guten Morgen, liebe Autofahrer. Wir haben, Vorsicht, eine Meldung für die A73 Suhl Richtung Bamberg. Zwischen Ebensfeld und Zapfendorf 1 Kilometer Stau. Ihr braucht hier 6 Minuten länger. Blitzer gibt's Bamberg-Berliner Ring, kurz vor der Auffahrt zur A73 in Richtung Nürnberg, hier 100 erlaubt. Dann auf der A73 Bamberg-Lichtenfelshöhe Memmelsdorf, ebenfalls 100 erlaubt. Und in Treilsdorf von Hallendorf Commons beim Gasthaus Schwarzmann. Habt ihr auch was gesehen? Die Studio- und WhatsApp-Hotline 0951 98 29 029. Allen unterwegs eine gute Fahrt.
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0: tolle Nummer von Sting und I'm so happy, I can't stop crying. Einen schönen guten Morgen mit Perfekt geweckt an diesem Mittwoch.
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0: In Pretzfeld im Landkreis Forchheim hat es gestern Nachmittag einen schweren Unfall an einem Bahnübergang gegeben. Eine Autofahrerin und ihr kleines Kind wurden dabei schwer verletzt. Einen schönen guten Morgen an Diana Weber aus der Nachrichtenredaktion.
2: Guten Morgen.
0: Diana, was ist denn bisher über diesen schrecklichen Unfall bekannt?
2: Ja, der Unfall ist gegen 15.20 Uhr gestern Nachmittag an einem unbeschrankten Bahnübergang an der Staatsstraße passiert. Aus bislang ungeklärter Ursache ist es dort zu einem Zusammenstoß zwischen einem Regionalzug der Agilis und einem Opel gekommen. In dem Auto waren eine 37-jährige Frau und ihr einjähriges Kind. Die beiden sind bei dem Unfall schwer verletzt worden und mussten mit Rettungswagen ins Krankenhaus gebracht werden. Die rund 60 Fahrgäste im Zug blieben Gott sei Dank unverletzt.
0: Wie ging es nach dem Unfall weiter und was ist zur Ursache bisher bekannt?
2: Die Bahnstrecke musste zwischenzeitlich gesperrt werden. Die Fahrgäste im Zug konnten ihre Reise anschließend mit einem eingerichteten Schienenersatzverkehr fortsetzen. Warum es aber zu dem Zusammenstoß an diesem unbeschrankten Bahnübergang gekommen ist, das ist aktuell noch nicht geklärt. Deshalb unterstützt jetzt ein Unfallsachverständiger die Polizei bei der Suche nach der Ursache. Die Ermittlungen laufen also weiter.
0: Dankeschön, Diana. Wenn es Neuigkeiten, also Updates zu diesem furchtbaren Unglück gibt, erfahrt ihr es natürlich hier nur bei Radio Bamberg.

0: Michael Zimbello, die 80er mit Maniac hier bei Radio Bamberg. Einen schönen guten Morgen. In Kürze wird der Geierswürzsteg in Bamberg gesperrt und zwar für 2 Wochen. Wann genau, hört ihr gleich in den Radio Bamberg Nachrichten um 9:30 mit Diana Weber.
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12: Um 9:30 im Studio Diana Weber. Bei einem Unfall an einem unbeschrankten Bahnübergang in Pretzfeld im Kreis Forchheim sind gestern Nachmittag eine 37-jährige Autofahrerin und ihr einjähriges Kind schwer verletzt worden. Wie es zu dem Zusammenstoß kommen konnte, ist noch unklar. Die beiden Verletzten wurden ins Krankenhaus gebracht. Die rund 60 Fahrgäste im Zug blieben unverletzt und konnten ihre Reise mit Schienenersatzverkehr fortsetzen. Die eingleisige Bahnstrecke musste zwischenzeitlich gesperrt werden.

0: Mehr als 2 Jahre nach einem Raubüberfall im Landkreis Bamberg hofft die Polizei auf Hinweise zum Fall durch die ZDF-Sendung Aktenzeichen XY ungelöst.
1: Nach bisherigen Erkenntnissen drangen im April 2024 an einem Vormittag 2 maskierte Männer in ein Mehrfamilienhaus ein. Sie trafen auf 2 Hausbewohner, fesselten demnach einen von ihnen und überwältigten den anderen mit einem Taser. Das ist ein Gerät, mit dem aus der Distanz Elektroschocks abgegeben werden können. Die Männer sollen unter anderem eine Münzsammlung, Bargeld und Armbanduhren gestohlen haben. Kerstin Rauschmeier, Radio Bamberg, Nachrichtenredaktion.
0: Heute Abend um 20.15 Uhr soll der Fall in der ZDF-Sendung vorgestellt werden, um den Tätern einen Schritt näher zu kommen. Der Geierswörthsteg in Bamberg wird in Kürze für knapp 2 Wochen gesperrt, das teilt die Stadt Bamberg mit. Grund sind Baugrunduntersuchungen mit einem Bohrgerät. Der Steg ist deshalb vom kommenden Montag bis voraussichtlich zum 14. August nicht nutzbar. Fußgänger können auf die nahegelegene untere Mühlbrücke ausweichen. Der 46 Jahre alte Geierswörthsteg soll in den kommenden Jahren durch einen Neubau ersetzt werden. Der Baubeginn ist aktuell für 2028 vorgesehen.
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0: In den USA fordern über 1000 Beschäftigte von führenden KI-Firmen einen internationalen Bremsmechanismus für künstliche Intelligenz. In einem offenen Brief warnen sie vor Kontrollverlust und rufen die US-Regierung zum Handeln auf. Hintergrund ist ein Vorfall, bei dem ein KI-Modell von OpenAI bei einem Test eigenständig Computersysteme einer anderen Firma gehackt hat. Die Seele des Fußballs ist keine Handelsware. Mit diesen Worten hat der Europäische Kontinentalverband UEFA auf die neuen Pläne der FIFA reagiert. Der Weltfußballverband will private Investoren an der Fußballweltmeisterschaft beteiligen. Kommerzielle Rechte sollen in eine Tochtergesellschaft ausgelagert werden. Das würde zum Beispiel Übertragungsrechte, Sponsoring und Ticketverkäufe betreffen. FIFA-Chef Infantino verspricht sich Einnahmen in Milliardenhöhe. 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
3: Mit Hoch Olaf kommt die nächste Hitzewelle zu uns in die schönste Region der Welt. Heute durchweg Sonnenschein, 32 bis 34 Grad. In der Nacht auf Donnerstag dann Vollmond und Sterne bei Tiefstwerten um 14 Grad. Die Radio Bamberg Aussichten für Bamberg-Forchheim und die Region. Morgen der heißeste Tag der Woche mit Sonnenschein satt bei 35 bis 37 Grad. Und zum Ferienstart am Freitag und am 1. August Wochenende auch eher sonnig. 30 bis 32 Grad, dann mehr Wind und die Hitze wird ein bisschen erträglicher.
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3: Schönen guten Morgen, liebe Autofahrer. Wir haben, Vorsicht, eine Meldung für die A73 Suhl Richtung Bamberg. Zwischen Ebensfeld und Zapfendorf 1 Kilometer Stau. Ihr braucht hier 6 Minuten länger. Blitzer gibt's Bamberg-Berliner Ring, kurz vor der Auffahrt zur A73 in Richtung Nürnberg, hier 100 erlaubt. Dann auf der A73 Bamberg-Lichtenfelshöhe Memmelsdorf, ebenfalls 100 erlaubt. Und in Treilsdorf von Hallendorf Commons beim Gasthaus Schwarzmann. Habt ihr auch was gesehen? Die Studio- und WhatsApp-Hotline 0951 98 29 029. Allen unterwegs eine gute Fahrt.
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3: Schönen guten Morgen am Mittwoch.
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0: Pat Benatar und Love is a Battlefield hier bei Radio Bamberg. Einen schönen guten Morgen an diesem Mittwoch, heute 29. Juli. Was haben wir heute? Nationalen Tag der Lasagne, liebe ich. Internationaler Tag des Tigers. Und unser Geburtstagskind des Tages ist Fernando Alonso, der Formel 1 Pilot, wird heute 45. Und jetzt unser Tagebuch der Hits.
1: 29. Juli 1985. Bryan Adams steigt mit Heaven in die Charts ein. '83 ist Bryan Adams auf Tournee. Er spielt Abend für Abend als Vorgruppe von Journey. Noch auf Tour bekommt er einen Auftrag. Er soll einen Song für einen Film schreiben. A Night in Heaven heißt der Film. So eine richtige Rockballade wünschen sich die Produzenten. Also setzt er sich hin und beginnt zu schreiben. Und klar, in den letzten Monaten hat Bryan knapp 100 Konzerte mit Journey gespielt. Es kann also schon sein, dass da etwas abgefärbt hat auf ihn. Auf jeden Fall will er, dass sein Song genauso gut wird wie Journeys Rockballade Faithfully. Die Filmproduzenten sind mit Bryans Song Heaven sehr zufrieden. Als der Film 1983 rauskommt, wird er zum Titelsong. Aber es gibt ein Problem. Leider ist der Film nicht wirklich erfolgreich. Und genau deswegen überlegt Bryan, den Song wenigstens aufs nächste Album zu packen. Wäre schade drum, warum denn auch nicht, wenn da ein fertiger Song rumliegt. Aber so richtig sicher sind sich Bryan und sein Team nicht. Irgendwie ist der Song so nett, fast schon zu nett. In der sprichwörtlich letzten Sekunde entscheidet sich Bryan dann doch noch um und Heaven landet auf dem Album. Warum er sich dazu entscheidet, kann er gar nicht so richtig sagen. Das Bauchgefühl stimmt einfach. Zum Glück für Bryan, denn damit landet er seinen bis dahin größten Hit.

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1: Guten Morgen, 9.51 Uhr. Das war perfekt geweckt. Heute am Mittwoch, 29. Juli. Drittletzter Schultag. Genießt ihn, dann geht's ja bald ab. In 6 Wochen Sommerferien. Jetzt geht's gleich ab mit dem vollen Programm hier bei Radio Bamberg mit Marlene und Jörg. Dabei viel Spaß und wenn ihr Lust habt, heute 15 Uhr Dorftourstation Nummer 3.

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13: Ich bin Oliver Urbanke. Künstliche Intelligenz braucht einen Bremsmechanismus. Das fordern jetzt mehr als 1000 Mitarbeiter führender KI-Entwicklerfirmen. Sie warnen vor einem Kontrollverlust. Fiona Reinhardt berichtet.
14: Führende Forscher und Manager, unter anderem von OpenAI, Meta und Google, haben den offenen Brief an die US-Regierung unterschrieben. Sie fürchten, dass KI-Software bald in der Lage sein könnte, sich selbst weiterzuentwickeln. Daraus könnten Systeme entstehen, die Menschen nicht mehr verstehen und auch nicht mehr kontrollieren könnten. Deswegen brauche es weltweit einheitliche Regeln, um diese Entwicklung zu bremsen.
13: Das Bundeskabinett bringt heute umstrittene Reformen beim Erneuerbare-Energien-Gesetz auf den Weg. Wirtschaftsministerin Reiche will damit die Förderkosten senken. Konkret sollen kleine Solaranlagen auf Hausdächern ab 2027 keine dauerhafte Förderung mehr bekommen. Außerdem sollen Betreiber von neuen Solar- und Windkraftanlagen in bestimmten Regionen künftig weniger Geld bekommen, wenn ihre Anlagen zeitweise abgeschaltet werden müssen. In Südeuropa wüten weiter schwere Waldbrände. In der Region bei Bordeaux an der französischen

0: Atlantikküste gibt es die Sorge, dass eine neue Hitzewelle mit Temperaturen bis zu 40 Grad das Feuer durch Trockenheit und Wind wieder auflodern lässt. Auch in Griechenland kämpft die Feuerwehr auf der bei Urlaubern beliebten Ägäisinsel Paros gegen einen großen Waldbrand. Mehrere Ortschaften wurden evakuiert. Rund 2000 Einwohner, aber 80.000 Besucherinnen und Besucher. Das gibt's ab heute wieder in Schleswig-Holstein im kleinen Ort Wacken. Das weltberühmte Metal-Festival Wacken Open Air startet. Zum Line-Up gehören dieses Jahr Bands wie Def Leppard oder Judas Priest. Bis Samstag werden 85.000 Metal-Fans erwartet. Die Fußball-Weltmeisterschaft ist gerade erst vorbei, da überlegt die FIFA schon, wie sie mit dem nächsten Turnier noch mehr Geld verdienen kann. Verbandschef Infantino hat angekündigt, einen Teil der Rechte an Investoren zu verkaufen. Das soll Einnahmen von rund 4 Milliarden Euro bringen. Die UEFA, also der Europäische Verband, hat das scharf kritisiert. Fußball sei keine Handelsware, erst recht nicht, wenn völlig undurchsichtig sei, wer am Ende finanziell profitiere.
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2: Mit Diana Wieber. In der letzten Woche sind in Eltmann in den Haßbergen Radmuttern an einem Traktor gelockert worden. Der Eigentümer des Traktors bemerkte erst beim Losfahren, dass an einem Vorderrad mehrere Muttern losgedreht waren. Die Polizei hat jetzt Ermittlungen wegen gefährlichen Eingriffs in den Straßenverkehr aufgenommen. Zeugen, die Hinweise zum möglichen Täter geben können, werden gebeten, sich bei der Haßfurter Polizei zu melden. Mehr Nachrichten aus der Region gibt's wieder um 10:30.
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3: Sie nimmt Fahrt auf, diese neue Hitzewelle. Heute mit viel Sonnenschein geht's hoch schon auf bis zu 34 Grad. Heute Nacht sternenklar. Es ist Vollmond heute Nacht. Das Ganze bei Tiefstwerten um 14 Grad. Die Radio Bamberg Aussichten für Bamberg, Forchheim und die Region morgen am Donnerstag. Der heißeste Tag der Woche mit Temperaturen von bis zu 37 Grad. Dann zum Ferienstart am Freitag und auch übers Wochenende viel Sonnenschein und die Temperaturen pendeln dann so zwischen 30 und 32 Grad.
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4: A3 Würzburg Richtung Nürnberg zwischen Wiesentheid und Geiselwind, Gefahr durch ein defektes Fahrzeug. Dann A3 zwischen Schlüsselfeld und Höchstadt Nord, 1 Kilometer Stau, da braucht er momentan 7 Minuten länger. Vorsichtig bitte, A73 Bamberg Richtung Forchheim, Höhe Ausfahrt Puttenheim, da steht ein Reisebus auf dem Standstreifen, da liegt auch ein Reifen auf der Fahrbahn. Es wird geblitzt in Dreilsdorf aus Richtung Hallerndorf, auf der A73 Bamberg-Lichtenfels, Höhe Memmelsdorf und Bamberg-Berliner Ring, kurz vor der Auffahrt A73 Richtung Forchheim, das heißt auf der Brücke, 100 sind erlaubt. Habt ihr auch noch was gesehen? Die Studio- und WhatsApp-Hotline 0951 98 29 029.
2: Gute Fahrt.
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4: Einen schönen heißen Mittwochvormittag. Wir freuen uns auf diese Tour. Ösdorf, das ist im Landkreis Forchheim. Und wir werden euch abkühlen, sicher. Mit vielen Getränken, Bratwurst haben wir dabei, was für die Kinder, die Fotobox und vieles mehr.
3: Ab 15 Uhr geht's los. Und wir freuen uns jetzt auch wieder auf eine neue Runde Stimmt's oder Stimmt's nett? Ich habe eine Geschichte für euch und ihr müsst einfach nur raten, stimmt die Geschichte oder stimmt sie eben nett? Und wenn ihr richtig liegt, dann schenken wir euch ein tolles Radio Bamberg Überraschungspaket.
4: Jetzt anrufen direkt bei uns im Radio Bamberg Studio 0951 98 29 029. Bis gleich.
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0: Die Lieblingsgeschichte von Marlene jedes Mal bei diesem Lied. Rocky Horror Picture Show und The Time Warp. Das Lieblingslied deiner Eltern. Hopp, erzähl's.
1: An unserer Hochzeit haben sie die gespielt, zum 30. Hochzeitstag, weil die haben quasi den Hochzeitstag gehabt. Da haben die das gespielt.

0: an meiner Hochzeit, weil die 30. Hochzeitstag hatten, dann haben die da alle getanzt, wir haben alle mitgetanzt und meine Eltern lieben die Rocky Horror Picture Show und ich habe mit meinem Papa ganz oft auch schon den Film gesehen, ganz oft,
1: du
0: von Kindheit auf.
1: Welche jetzt Geschichte, dass dein Vater da immer halbnackt durch die Wohnung tanzt.
0: Auch das passiert, ja.
1: Gott sei Dank hört uns nicht. Naja. So, jetzt bitte wieder gut zuhören.
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1: Marleen wird gleich wieder eine Geschichte erzählen. Und heute darf Gabi aus Röbersdorf raten, ob diese Geschichte stimmt oder nicht.
0: Hallo Gabi.
3: Hallo.
0: Gabi, warst du schon mal bei einer Dorftour von uns?
3: Nein, aber ich habe die letzte, wo in Frensdorf, weil da habe ich zuerst gewohnt und da haben wir das mitgekriegt und die muss richtig groß gewesen sein.
0: Das stimmt allerdings. Also ist es noch, steht es noch auf deiner Checkliste drauf, einmal die Dorftour zu besuchen?
3: Ja, auf jeden Fall.
0: Wunderbar.
1: Liebe Gabi, jetzt heißt es für dich gut zuhören, ob die Geschichte stimmt oder nicht. Bitteschön.
3: Ja.
0: In dieser Woche ist ja die Radio Bamberg Dorftour und weil wir auch noch Jubiläum feiern, haben wir mal in unseren Erinnerungen gestöbert. Vor genau 8 Jahren ist bei einem der Dorftour-Stops nämlich etwas passiert, das wir bis heute nicht vergessen haben. Kaum hatten wir unsere Radio Bamberg-Zelte aufgebaut, kam ein älterer Herr auf uns zu und bat uns, die Musik für ein paar Minuten leiser zu machen. Der Grund: seine Kühe auf der Weide direkt nebenan würden nämlich jedes Mal loslaufen, sobald sie Musik hören. Also haben wir die Musik kurz ausgeschaltet und tatsächlich, die Tiere blieben ganz ruhig stehen. Und als wir später wieder Musik angemacht haben, setzte sich die ganze Herde wieder in Bewegung und lief direkt auf uns zu.
1: Liebe Gabi, die Frage an dich, stimmt's oder stimmt's nicht?
3: Es stimmt nicht.
0: Warum?
3: Ich kann mir das nicht vorstellen, dass die Kühe sich da beeinflussen lassen.
1: Die Menschen lassen sich doch auch davon beeinflussen.
0: Ja,
1: wir tanzen halt eher, ne?
3: Ja, aber die Menschen schon, aber die Tiere nicht so.
1: Also du sagst, diese Geschichte ist erstunken und erlogen.
3: Ja.
1: Marleen, klär uns bitte auf.
0: Liebe Gabi, in all den Jahren unserer Radio Bamberg Dorftour haben wir wirklich jede Menge verrückte Dinge erlebt, aber eine Kuhherde, die jetzt wegen unserer Musik zur Bühne marschiert, die war zum Glück nicht dabei. Das heißt, du liegst völlig richtig. Diese Geschichte ist frei erfunden.
1: Herzlichen Glückwunsch, Gabi. Und das heißt, du bekommst ein tolles, schönes Radio Bamberg Überraschungspaket.
3: Danke.
0: Einen ganz schönen Tag wünsche ich mir noch. Viele liebe Grüße nach Röbersdorf.
3: Jo. Tschüss.
2: Ciao. 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
15: Um 10:30 im Studio Diana Wieber. Schwerer Unfall gestern Nachmittag an einem Bahnübergang in Pretzfeld. Eine 37-jährige Autofahrerin und ihr einjähriges Kind sind dort bei einer Kollision mit einem Achilleszug schwer verletzt worden. Der Unfall ereignete sich an einem unbeschränkten Bahnübergang. Warum es zu dem Zusammenstoß kam, ist noch unklar. Die beiden Verletzten wurden ins Krankenhaus gebracht. Die rund 60 Fahrgäste im Zug blieben unverletzt und konnten ihre Reise mit Schienenersatzverkehr fortsetzen. Ein Sachverständiger unterstützt jetzt die Ermittlungen im Auftrag der Staatsanwaltschaft Bamberg. Die eingleisige Bahnstrecke musste zwischenzeitlich gesperrt werden. Gute Nachrichten für Badefans im Landkreis Bamberg. Das Aquarina in Zapfendorf öffnet nach dem Wasserschaden einen Tag früher als geplant wieder seine Tore. Ab heute um 13.30 Uhr kann wieder geplanscht und geschwommen werden. Das teilt der Markt Zapfendorf mit. Demnach konnte der Wasserschaden schnell behoben werden. Auch die Wasserproben waren unauffällig. Außerdem soll am kommenden Freitag die lange Badenacht nachgeholt werden. Sie war wegen des Wasserschadens abgesagt worden und startet jetzt passend zum Ferienbeginn in einen zweiten Anlauf.
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15: Das Bundeskabinett bringt heute umstrittene Reformen beim Erneuerbare-Energien-Gesetz auf den Weg. Wirtschaftsministerin Reiche will damit die Förderkosten senken. Konkret, neue kleine Solaranlagen auf dem Hausdach sollen ab 2027 keine dauerhafte Förderung mehr bekommen. Außerdem sollen Betreiber von neuen Solar- und Windkraftanlagen in bestimmten Regionen künftig weniger Geld bekommen, wenn ihre Anlagen zeitweise abgeschaltet werden müssen. In Südeuropa wüten weiter schwere Waldbrände. In der Region bei Bordeaux an der französischen Atlantikküste gibt es Sorgen, dass eine neue

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0: heiße Welle mit Temperaturen bis zu 40 Grad das Feuer durch Trockenheit und Wind wieder unkontrolliert auflodern lässt. Auch in Griechenland kämpft die Feuerwehr auf der bei Urlaubern beliebten Ägäisinsel Paros gegen einen großen Waldbrand. Mehrere Ortschaften wurden evakuiert. 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
2: Den ganzen Tag über Sonnenschein, aber auch sehr, sehr hohe Temperaturen. Es geht rauf im Laufe des Tages auf bis zu 34 Grad. Heute Nacht wolkenloser Himmel. Wir haben volle Sicht auf den Vollmond heute Nacht. Das Ganze dann bei Tiefstwerten um 14 Grad. Die Radio Bamberg Aussichten für Bamberg-Forchheim und die Region. Morgen am Donnerstag erwartet uns der heißeste Tag in dieser Woche, in dieser dritten Hitzewelle in diesem Jahr, mit Sonnenschein und Temperaturen von bis zu 37 Grad. Dann am Freitag, wenn es reingeht in die großen Sommerferien, auch da Sonnenschein. Das komplette Wochenende sieht so aus, bei Temperaturen dann zwischen 30 und 32 Grad.
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3: Vorsichtig bitte auf der A3 Würzburg Richtung Nürnberg. Zwischen Wiesenheid und Geiselwind, da steht ein defektes Fahrzeug. Dann bleiben wir auf der A3 zwischen Schlüsselfeld und Höchstadt Nord. 1 Kilometer Stau, da braucht ihr 9 Minuten länger. A73 Bamberg Richtung Forchheim, Höhe Hirscheid, da steht ein Reisebus. Bitte auch hier äußerste Vorsicht. Die rechte und die Standspur. Beide Spuren sind blockiert, da liegen auch Reifenteile auf der Fahrbahn. Es wird geblitzt in Dreilsdorf aus Richtung Hallerndorf. A73 Bamberg-Lichtenfels, Höhe Memmelsdorf. Bamberg-Berliner Ring, wenn ihr Richtung A73 fahrt, Richtung Nürnberg auf der Brücke, 100 sind erlaubt. Und ganz neu A73 wird geblitzt, Bamberg Richtung Nürnberg, Höhe Erlangen-Eltersdorf. Habt ihr auch noch was gesehen? Die Studio- und WhatsApp-Hotline 0951 98 29 029.
2: Gute Fahrt!
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0: Hier ist Ali Bamberg am Mittwoch gleich im Live-Sommer. Guns N' Roses, also jetzt schon mal die Luftgitarren rausholen.
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2: Am Montag Wüstenstein, gestern haben wir Pettstadt unsicher gemacht und heute sind wir in
0: Oesdorf, das ist im Landkreis Forchheim. Wir stellen euch an dieser Stelle mal die Station vor, aber Achtung, nicht alles ist so ganz ernst zu nehmen.
3: Heute geht's nach Oesdorf, ein Ortsteil von Heroldsbach im Landkreis Forchheim. Und da kennen wir natürlich alle vor allem eins, Schlosstouren. Rund 800 Einwohnerinnen und Einwohner gibt's in Oesdorf, ist damit groß genug für lebendiges Dorfleben, aber auch klein genug, dass der Paketbote nicht unbedingt aufs Navi angewiesen ist. Erstmals erwähnt 1621 in einer Urkunde des Bistums Bamberg. Damals hieß es noch Ostdorf. Seit 1971 gehört Oesdorf zur Gemeinde Heroldsbach. Durch Oesdorf fließt die, Achtung, Reglitz, die dann im Wimmelbach mündet. Wahrzeichen ist die Kirche St. Vitus und natürlich der Zusammenhalt in der Gemeinde. Hier trifft Geschichte auf fränkische Bodenständigkeit. Klein, aber oho, mit dem Charme eines Ortes, in dem Nachbarschaft noch etwas zählt. Das ist Oesdorf. Heute die Radio Bamberg Dorftourstation Nummer 3 ab 15 Uhr.
0: Grazie.
2: Und da freuen wir uns sehr drauf. Kommt alle vorbei. Wir freuen uns über jeden Einzelnen. Wir haben so viel Zeug dabei. Bratwurst, Bier, alkoholfreie Getränke, für die Kids eine Hüpfburg, Kinderschminken. Alles ist dabei.
0: Schaut euch jetzt schon mal die Videos und Bilder der letzten Stationen an. Ganz einfach bei uns

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11: Ich bin Oliver Urbanke. Der Autobauer BMW will weltweit rund 8000 Jobs abbauen. Mehr als die Hälfte der Stellen soll in Deutschland wegfallen. Hier arbeiten aktuell rund 84.000 Beschäftigte. Der Stellenabbau soll über natürliche Fluktuation und ein Abfindungsprogramm auf freiwilliger Basis erfolgen, heißt es aus Unternehmenskreisen. Die Welt braucht eine Art Notausschalter für KI. Das fordern jetzt mehr als 1000 teils hochrangige Mitarbeiter führender KI-Entwicklerfirmen. Aus ihrer Sicht braucht es einen Bremsmechanismus für den Fall, dass Menschen den Zugriff auf die Technik verlieren. Dass das passiert, ist gar nicht so unrealistisch, wie ein Vorfall bei ChatGPT-Entwickler OpenAI zeigt. Bei einem Testlauf war eine KI weiter in ein System gelangt, als die Entwickler ihr zugetraut hatten. Es wird wieder heiß in Deutschland. Fast im ganzen Land wird die 30-Grad-Marke heute überschritten. Teilweise meldet der Deutsche Wetterdienst mehr als 35 Grad. Und das bringt Gesundheitsrisiken mit sich. Simeon Müller berichtet.
12: Bereits nach der extremen Hitze im Juni schätzte das Robert-Koch-Institut mehr als 5000 Hitzetote in Deutschland. Deutlich mehr als Menschen jährlich im Straßenverkehr sterben. Besonders gefährdet sind Menschen ab 65, Schwangere, Babys und Vorerkrankte. Am gefährlichsten ist ein Hitzeschlag. Dabei schafft es der Körper nicht mehr, die Wärme durch Schwitzen abzuleiten. Die Körpertemperatur steigt schnell auf bis zu über 40 Grad.
11: In vielen südeuropäischen Urlaubsregionen kommt es aktuell zu teils schweren Waldbränden. Eine gute Nachricht gibt's da jetzt aus Griechenland. Der Waldbrand auf der beliebten Urlaubsinsel Paros ist unter Kontrolle. Laut örtlicher Feuerwehr hat sich die Lage deutlich verbessert. Zuvor waren wegen der Flammen mehrere Ortschaften evakuiert.

0: worden.
1: Als Kinder haben sicher einige mal versucht, mit Roller oder Skateboard möglichst schnell einen Berg runterzufahren. Einer, der das auf die Spitze treibt, ist Marcel Paul aus Hessen. Er hat mit einem umgebauten Bobbycar einen Geschwindigkeitsrekord aufgestellt. Der 34-Jährige fuhr auf einer Bergstraße in Österreich knapp 150 km/h. Das berichtet das Rekordinstitut Deutschland.
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3: Mit Diana Weber. Gegen die Langeweile in den Sommerferien hat der VGN jetzt 9 besondere Ziele vorgestellt. Bei den sogenannten VGN-Bonuszielen können große und kleine Entdecker in neue Welten eintauchen und dabei mit einem VGN-Ticket sparen. Egal ob sportliche Aktivitäten, Schifffahrten, Leben im alten Rom zum Anfassen oder Austoben im Steinbruch. Alle Aktivitäten sind mit den Öffis erreichbar. Am Eingang dann das VGN-Ticket vorzeigen und sparen. Mehr Nachrichten aus der Region gibt's wieder um 11:30.
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4: Heiß ist es heute. Temperaturen gehen hoch auf bis zu 34 Grad. Dazu nur ganz wenig Wolken, eigentlich fast gar keine, nur Sonnenschein. Heute Nacht sternenklarer Himmel. Es ist Vollmondnacht. Das Ganze bei Tiefstwerten um 14 Grad. Wir schauen auf die Radio Bamberg Aussichten für Bamberg-Forchheim und die Region. Morgen nochmal heißer, nämlich der heißeste Tag der Woche mit bis zu 37 Grad. Passt bitte ordentlich auf euch auf. Macht's wie die Fußballer. Hydration Break, ne? Nennen wir das ja so. Und zum Ferienstart am Freitag und dann auch übers erste Augustwochenende ist es zwar auch sehr sonnig, aber die Temperaturen werden ein kleines bisschen angenehmer, weil Wind mit dazukommt bei 30 bis 32 Grad.
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5: A73 Bamberg Richtung Nürnberg zwischen Bamberg Süd und Hirschheid. Da liegen Gegenstände auf der Fahrbahn. Deswegen staut sich's hier auch teilweise. Da haben wir dichten Verkehr. Da braucht ihr aktuell 3 Minuten länger. A3 Würzburg Richtung Nürnberg zwischen Wiesenleit und Geiselwinter ist der Standstreifen gesperrt. Da laufen die Bergungsarbeiten. Und A3 zwischen Schlüsselfeld und Höchstadt Nord. 1 Kilometer Stau, 8 Minuten plus hier. Es wird geblitzt auf der A73 Bamberg-Lichtenfels nach der Ausfahrt Memmelsdorf. Dann Bamberg-Berliner Ring kurz vor der Auffahrt A73 auf der Brücke Richtung Forchheim. A73 Bamberg Richtung Nürnberg, Höhe Erlangen-Eltersdorf. Und dann wird noch geblitzt in Forchheim am Augraben und Zapfendorf in der Schulstraße. Habt ihr auch noch was gesehen? Die Studio- und WhatsApp-Hotline 0951 98 29 029.
4: Gute Fahrt!
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4: Wir freuen uns sehr heute auf die 3. Station in dieser Woche, aber es gibt ja nicht nur die Dorftour, es gibt auch andere Sachen.
5: Ja, wir sprechen gleich über ein ernstes Thema heute Abend im ZDF 2015, heißt es wieder Aktenzeichen XY ungelöst. Da gibt es auch einen Fall hier bei uns aus der Region und wir werden gleich mit Rudi Zerne sprechen.
4: Davor die Musik eures Lebens. Schönen Mittwoch.

0: Radio Bamberger Mittwoch. Wir haben einen aktuellen Blitzer für euch. Und zwar steht der in der Fränkischen Schweizstraße aktuell in Langensendelbach. Heute Abend, 20.15 Uhr, ZDF. Es wird wieder ermittelt, wenn es heißt Aktenzeichen XY ungelöst. Die Sendung gibt es ja schon seit Jahrzehnten. Ungelöste Kriminalfälle werden dort nachgestellt, in der Hoffnung, dass Zuschauer entscheidende Hinweise geben können.
1: Ja, und diesmal geht es um einen Fall unter anderem aus unserer Region, genauer gesagt aus dem Landkreis Bamberg. Moderiert wird die Sendung ja auch schon sehr, sehr lange von Rudi Zerne am Telefon jetzt. Herr Zerne, erzählen Sie mal, worum geht's denn in diesem Fall heute Abend?
2: Am Mittwoch, dem 24. April 2024, drangen zwei maskierte Männer in ein Wohnhaus in Stegaurach-Weizendorf, das ist südlich von Bamberg, ein. In der Wohnung im Erdgeschoss überwältigten sie einen Mann, fesselten ihn an einen Stuhl, den sie, und das war ganz merkwürdig, den sie auf den Boden kippten, seitlich auf den Boden. Im ersten Stock drangen sie in eine weitere Wohnung ein. Auch hier wurde der Bewohner an einen Stuhl gefesselt, dann ebenfalls umgekippt. Beide Opfer wurden geknebelt und leicht verletzt, unter anderem mit einem Taser. Ein gelbes Kunststoffteil einer Taserpatrone fand man am Tatort. Auch die werden wir bei uns in der Sendung zeigen.
0: Warum wird der Fall jetzt nach 2 Jahren überhaupt in die Sendung genommen? Wieso wird der jetzt nach 2 Jahren behandelt?
2: Na, das ist ein Kapitaldelikt, um das es hier geht, ein bewaffneter Raubüberfall. Da mussten Personen um Leib und Leben fürchten. Die sind mit diesem Taser entsetzlich brutal behandelt worden. Und

0: da mussten Menschen um Leib und Leben fürchten. Und deswegen ist das wichtig, dass wir es über Aktenzeichen nochmal zeigen, beziehungsweise auch für den ermittelnden Kommissar von der Kripo Bamberg, Markus Ritter, der dann bei uns im Studio sein wird.
1: Was erhoffen sich denn die Ermittler aus der heutigen Sendung?
0: Naja, immer wieder Informationen zur Täterbeschreibung. Beide Täter waren circa 30 Jahre alt, dunkel gekleidet, schwarze Sturmhauben. Einer trug ein schwarzes Sweatshirt, vorne mit weißem, nicht näher identifizierten Schriftzug. Das alles sehen wir natürlich im Bild. Und es geht um die geraubten Gegenstände, die recht auffällig sind. Ein Eastpak-Rucksack und dann ein schwarzer Hartschalenkoffer der Marke Epic. Also all das werden wir natürlich zeigen. Da nutzt es jetzt nichts, lange drüber zu reden. Da ist es wichtig, diese Bilder zu präsentieren und hoffen einfach, dass wir dazu Informationen kriegen.
2: Dankeschön, Rudi Zerne. Wer den Fall aus dem Landkreis Bamberg aus Weizenhof in der Gemeinde Steckaurach sehen möchte, heute Abend um 20.15 Uhr im ZDF.
1: Und dann startet die neue Ausgabe von Aktenzeichen XY ungelöst eben mit diesem Fall aus unserer Region.
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12: Um 11:30 im Studio Diana Wieber. Nach den zwei Todesfällen Mitte Juli in der Region Bamberg-Forchheim sind die Ermittlungen der Kripo abgeschlossen. Das hat die Polizei auf Radio Bamberg Nachfrage mitgeteilt. Demnach ist auch die Identität des zwischen Kämmern und Hallstatt im Main gefundenen Mannes geklärt. Es handelt sich um einen 60-Jährigen aus Hallstatt. Er und der 62-Jährige aus Leutenbach, der nach einer Suchaktion tot in einem Bach gefunden wurde, kamen durch einen Unglücksfall ums Leben. Es gäbe in beiden Fällen keine Hinweise auf Fremdeinwirkung, so die Polizei. Wegen der anhaltenden Trockenheit dürfen im Landkreis Bamberg aktuell keine Flüsse und Bäche mehr zur Gartenbewässerung angezapft werden. Das Landratsamt weist darauf hin, dass nahezu alle Gewässer derzeit extrem wenig Wasser führen. Um Tiere, Pflanzen und die Gewässer zu schützen, ist die Wasserentnahme deshalb sowohl für Anlieger als auch für Inhaber einer wasserrechtlichen Erlaubnis bis auf Weiteres verboten.
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12: BMW will weltweit rund 8000 Jobs abbauen. Mehr als die Hälfte der Stellen soll in Deutschland wegfallen. Hier arbeiten rund 84.000 Beschäftigte. Der Stellenabbau soll über natürliche Fluktuation und ein Abfindungsprogramm auf freiwilliger Basis erfolgen, heißt es aus Unternehmenskreisen. Die Welt braucht eine Art Notausschalter für KI. Das fordern jetzt mehr als 1000 teils hochrangige Mitarbeiter führender KI-Entwicklungsfirmen. Aus ihrer Sicht braucht es einen Bremsmechanismus für den Fall, dass Menschen den Zugriff auf die Technik verlieren. Dass das passiert, ist gar nicht so unrealistisch, wie ein Vorfall bei ChatGPT-Entwickler OpenAI zeigt. Bei einem Testlauf war eine KI weiter in ein System gelangt, als die Entwickler ihr zugetraut hatten. 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
13: Sonnenschein heute den kompletten Tag. Es werden sehr knackige Temperaturen von bis zu 34 Grad. Heute Nacht. Sternklarer Himmel. Wir haben volle Sicht auf den Vollmond. Temperaturen liegen dann so bei 14 Grad. Und wir schauen auf die Radio Bamberg Aussichten für Bamberg, Forchheim und die Region. Morgen müssen wir noch mal ein bisschen die Arschbacken zusammenkneifen. Temperaturen von bis zu 37 Grad erwarten uns da. Aber dann Freitag und darüber ist

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0: erste Augustwochenende wird es in Anführungsstrichen ein bisschen angenehmer. Zwar 30 bis 32 Grad, aber da kommt auch Wind mit dazu.
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2: Immer noch vorsichtig auf der A73 Bamberg Richtung Nürnberg. Zwischen Bamberg Süd und Hirschheid. Rechte Spur gesperrt. Auch der Standstreifen, da steht ein defekter Reisebus. A3 Würzburg Richtung Nürnberg. Zwischen Wiesenheit und Geiselwind. Standstreifen gesperrt. Da laufen Bergungsarbeiten. Da steht ein defekter PKW. Dann A3 zwischen Nürnberg-Mögeldorf und Erlangen-Tennenlohe, wenn ihr hier lang müsst. 5 Kilometer Stau, das kostet euch aktuell 22 Minuten. Dann schauen wir nochmal auf die A3 zwischen Wiesenheit und Geiselwind. Beidseitig gibt es hier eine Ölspur und jeweils auf der rechten Spur, die wird momentan gereinigt. Das Ganze bis heute ca. 13 Uhr, auch da gibt es immer wieder Stau. Es wird geblitzt in Zapfenhof, in der Schulstraße, dann Forchheim am Augraben, dann wird geblitzt auf der A73 Bamberg-Lichtenfels, Höhe der Ausfahrt Memmelsdorf, Bamberg-Berliner Ring kurz vor der Auffahrt A73 Richtung Forchheim, A73 Richtung Nürnberg, Höhe Erlangen-Eltersdorf und dann haben wir noch den Blitzer in Langensendelbach, Fränkische Schweizstraße. Habt ihr auch noch was gesehen? Die Studio- und WhatsApp-Hotline 0951 98 29 029. 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
0: Gute Fahrt!
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0: Mark Knopfler und seine Dire Straits. Money for Nothing, hier ist Radio Bamberg am Mittwoch.
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2: 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Das Annafest in Forchheim ist ja inzwischen voll im Gange.
0: Die ersten Festtage, die sind ja geschafft, aber bis zum Ende am Sonntag, am Montag ist ja noch einiges geboten, weil es werden ja 11 Tage gefeiert. Was heute auf dem Programm steht, weiß Miriam Hofmann.
3: Heute gibt's keinen extra großen Programmpunkt, aber das ist beim Annafest ja eigentlich auch gar nicht nötig. Denn im Kellerwald warten jeden Tag Musik, Fahrgeschäfte, Bier und jede Menge leckeres Essen. Also einfach mal ohne großen Plan losziehen, durch den Kellerwald schlendern und schauen, wo die Stimmung am besten ist. Also wir wünschen euch ganz viel Spaß heute an diesem Mittwoch, 29.07. in Forchheim auf dem Annafest.
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1: Die Altkleidercontainer in Bamberg werden abgeschafft. Viele werden auch schon gar nicht mehr geleert. Dennoch stellen viele ihre Kleidersäcke oder anderen Müll zu diesen Containern.
2: Ja, und nach kommen noch mehr Container weg. Jutta Schindler aus der Radio Bamberg Nachrichtenredaktion. Wie ist der aktuelle Stand?
3: Die Container, die gehören verschiedenen Betreibern. Deshalb hat die Stadt gar keinen Einfluss darauf, ob die stehen bleiben oder abgebaut werden. Einige Betreiber, die prüfen wohl gerade, weitere Container zu entfernen. Gleichzeitig gibt es aber Alternativen. Alte Kleidung kann kostenlos über die Sperrmüllabfuhr oder direkt am Wertstoffhof abgegeben werden. Und das Angebot wird laut Stadt auch richtig gut angenommen.
1: Wie eben erwähnt, an vielen Containern, viele Kleidersäcke stehen dann rum. Was macht denn die Stadt dagegen?
3: Ja, das Problem kennt die Stadt schon länger. Das gab es sogar schon, als die Container noch da standen. Inzwischen wurde deshalb eine eigene Taskforce gegründet, die solche wilden Müllablagerungen schneller beseitigen soll. Wichtig an dem Ganzen ist aber auch, alte Kleidung oder anderen Müll einfach irgendwo abzustellen, ist nicht erlaubt. Wer dabei erwischt wird, der muss mit einem Bußgeld rechnen. Wer seine Altkleider loswerden möchte, kann die kostenlos über die Sperrmüllabfuhr anmelden. Bis zu 3 Säcke pro Termin, 2-mal im Jahr oder wie gesagt am Wertstoffhof, zum Beispiel in der Rheinstraße, einfach abgeben.
2: Dankeschön, Jutta. Also immer mehr Altkleidercontainer kommen weg. Ihr könnt natürlich trotzdem eure Altkleider entsorgen, entweder beim Sperrmüll anmelden oder auf dem Wertstoffhof abgeben.
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4: Um 12:30 im Studio Diana Wieber. Die nächste Hitzewelle ist auf dem Weg in die Region Bamberg-Forchheim. Morgen erwartet der Deutsche Wetterdienst Temperaturen über 35 Grad. Eine solche Hitze belastet nicht nur den Körper, sondern auch das Gehirn, so der Gesundheitspsychologe der Uni Bamberg, Professor Philipp Sprengholz.
5: Wir reagieren langsamer, wir können Informationen nicht mehr so gut verarbeiten, aber auch andere psychische Phänomene können da beobachtet werden, also dass zum Beispiel die Aggressionsneigung nach oben geht. Ne? Wir sind schneller frustriert, sind vielleicht auch eher gestresst, haben eine höhere innere Unruhe und all das wirkt sich natürlich auf unseren Arbeitsalltag aus, aber auch auf alle anderen sozialen Interaktionen, zum Beispiel mit der Familie, Freunden und so weiter.
4: Gerade in den Städten leiden viele Menschen bei den hohen Temperaturen, da es oftmals nur wenig Schatten gibt und Beton und Asphalt die Städte zusätzlich erhitzen. Gerade in den Stadtgebieten benötige es viel mehr Bäume und Grünflächen, um so die Städte zu kühlen und mehr Schattenplätze zu ermöglichen. Gute Nachrichten für Badegäste im Landkreis Bamberg. Im Badesee Travelsdorf sind bei einer aktuellen Wasserprobe keine Blaualgen mehr nachgewiesen worden. Das teilt das Landratsamt Bamberg mit. Das Gesundheitsamt hatte den See zuvor untersuchen lassen, nachdem dort vereinzelt Blaualgen festgestellt worden waren. Laut Untersuchungsbefund des Bayerischen Landesamtes für Gesundheit und Lebensmittelsicherheit gibt es jetzt keinen entsprechenden Nachweis mehr. Die von der Gemeinde ausgesprochene Badewarnung kann deshalb aufgehoben werden. In der Forchheimer Stadtbücherei startet bald wieder der Sommerferien-Leseklub Lesen, was geht. Das Prinzip Bücher lesen, bewerten und Stempel sammeln, das teilt die Stadt Forchheim mit. Wer mindestens ein Buch geschafft hat, bekommt eine Urkunde. Bei mehreren Bewertungen gibt es die Chance auf Preise. Zusätzlich wartet für alle Teilnehmer eine Lesung mit der Autorin Charlotte Habersack aus der Reihe Bitte nicht öffnen. Der Leseklub läuft bis zum 19. September. Anmeldungen sind in der Stadtbücherei in der Spitalstadt Straße in Forchheim möglich. Unterstützt wird die Aktion von der VR-Bank Bamberg-Forchheim. 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
6: Da gibt's gar nicht viel zu sagen heute. Wir werden alle eine Runde schwitzen müssen bei Sonnenschein und Temperaturen von bis zu 34 Grad. Denkt bitte dran, genügend zu trinken. Ich weiß, man, es ist immer leichter gesagt als getan, aber bei diesen Temperaturen bitte drauf achten. Heute Nacht keine einzige Wolke unterwegs. Wir haben klare Sicht auf den Vollmond bei Temperaturen um 14 Grad. 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

0: Aussichten für Bamberg, Forchheim und die Region. Morgen am Donnerstag, da gehen die Temperaturen noch mal ein Stückchen weiter nach oben, teilweise auf bis zu 37 Grad, auch da Sonne satt. Und dann am Freitag zum Ferienstart und auch übers erste Augustwochenende ist es sehr sonnig. Temperaturen gehen ein Stückchen nach unten, 30 bis 32 Grad, wird ein bisschen erträglicher alles, weil auch noch so ein bisschen ein Wind mit dazu kommt.
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2: Vorsichtig bitte auf der B505 zwischen Hirscheid und Pettstadt. Da steht ein kaputtes Auto auf der Straße. Da kommt es immer wieder zu Behinderungen. A73 Bamberg Richtung Nürnberg zwischen Bamberg Süd und Hirscheid. Rechte Spur gesperrt, auch der Standstreifen. Da steht weiterhin der defekte Reisebus. Da staut sich's auch 1 Kilometer 5 Minuten plus hier. A3 Würzburg Richtung Nürnberg zwischen Wiesenheid und Geiselwind hat ein PKW Öl verloren. Momentan laufen da Reinigungsarbeiten, auch da gibt es immer wieder leichten Stau. Geblitzt wird Forchheim am Augraben statt auswärts, dann Zapfnorf in der Schulstraße, Langensendelbach, Fränkische Schweizstraße. A73 Bamberg Lichtenfels Höhe Memmelsdorf, dann Bamberg Berliner Ring kurz vor der Auffahrt A73 Richtung Forchheim. Und A73 Bamberg Richtung Nürnberg, Höhe Erlangen-Eltersdorf. Habt ihr auch noch was gesehen? Die Studio- und WhatsApp-Hotline 0951 98 29 029.
0: Gute Fahrt!
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1: Viele Fußballfans fragen sich aktuell wahrscheinlich, bitte was? Nach der XXL-WM hat FIFA-Präsident Gianni Infantino jetzt noch größere Pläne. Er will nämlich einen Teil der kommerziellen Rechte an Weltmeisterschaften an Investoren verkaufen.
2: Während Infantino davon spricht, den Weltfußball damit noch größer zu machen, laufen Fans und Verbände Sturm. Sie sprechen von reiner Profitgier. Thomas Bremser aus der Radio Bamberg Sportredaktion. Thomas, welche Folgen könnten denn die Pläne haben für alle Fußballfans?
3: Ja, die Sorge ist, wenn Investoren Teile der WM kaufen, dann machen sie das ja nicht, weil sie den Fußball so lieben, sondern weil sie hoffen, Geld zu verdienen. Sprich, die WM wird noch kommerzieller. FIFA-Boss Infantino kann sich ja vorstellen, dass noch mehr Mannschaften mitspielen künftig. Jetzt waren es ja schon so viele wie noch nie. Und so eine WM findet nur alle 4 Jahre statt. Da würde ich mich als Investor fragen, warum spielen wir nicht einfach alle 2? Dann würden wir noch mehr Tickets verkaufen und noch mehr TV-Gelder kassieren. Also das sind alles Gedankenspiele, aber die sind nicht so weit hergeholt.
1: Glaubst du wirklich, dass die FIFA die Pläne umsetzt und sich eventuell auch öffnet für Investoren?
3: Also FIFA-Boss Infantino ist ja alles zuzutrauen, der hat immer größere Dollarzeichen vor Augen. Und er hat vor allem kleine Verbände auf seiner Seite. Denn er verspricht, wenn die FIFA durch den Verkauf Milliarden einnimmt, gibt er das brav weiter an die Fußballverbände in aller Welt. Und damit macht er sich natürlich beliebt. Der wichtigste Verband in Europa hält aber dagegen. Die UEFA überlegt offenbar sogar, die WM zu boykottieren. Heißt, sie würde dann ohne Spanien, Frankreich oder auch Deutschland stattfinden. Das ist natürlich undenkbar, könnte aber als Drohung wirken.
2: Dankeschön, Thomas aus der Radio Bamberg Sportredaktion. Also FIFA-Präsident Infantino will die Organisation von Weltmeisterschaften für Investoren öffnen.
1: Das Vorhaben trifft auf viel Kritik und löst eine enorme Debatte aus. Wir halten euch dazu natürlich weiter auf dem Laufenden.
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10: Ich bin Oliver Urbanke. Jetzt auf BMW. Der bayerische Autobauer hat angekündigt, weltweit 8000 Jobs streichen zu wollen, einen Großteil davon wohl in Deutschland. Die Stellen sollen über ein freiwilliges Abfindungsprogramm und Fluktuation, also Menschen, die das Unternehmen zum Beispiel aus Altersgründen verlassen, abgebaut werden. BMW beschäftigt derzeit rund 84.000 Angestellte in Deutschland. Das bayerische LKA hat zwei mutmaßliche IS-Terroristen festgenommen. Wie die Generalstaatsanwaltschaft München mitteilt, klickten die Handschellen in Traunreuth sowie in Weiden in der Oberpfalz. Bei den Festgenommenen handelt es sich um einen 28-jährigen Iraker und einen 46-jährigen Syrer. Beide sollen sich spätestens 2016 der Terrormiliz Islamischer Staat angeschlossen und an Kämpfen teilgenommen haben. Bahnreisende können sich auf eine kürzere Fahrt zwischen München und Verona freuen. In einer Mitteilung heißt es, die Haupttunnelröhren zwischen Österreich und Italien sind verbunden. Arbeiter hätten sich 1400 Meter unter dem Brennerpass die Hände gereicht. Wenn der Tunnel in 6 Jahren die alte Alpenstrecke ersetzt, verkürzt sich die Fahrzeit um etwa 2 auf 3,5 Stunden. Ein Waldbrand auf der griechischen Urlaubsinsel Paros ist unter Kontrolle. Die Lage in Spanien hat sich etwas entspannt. Aber besonders in Frankreich, rund um Bordeaux, kämpfen die Einsatzkräfte weiter mit schweren Waldbränden. Rahel Sommer berichtet.
11: Die Hitze und Trockenheit in Westfrankreich nimmt zu. Die Einsatzkräfte fürchten, dass das Feuer nun auch auf neues Land übergreifen könnte oder auch bereits verbrannte Flächen wieder neu aufflammen könnten. Unterdessen sind hunderte Menschen noch immer in Notunterkünften. Für sie konnten noch keine Hotelzimmer oder auch Schlafsäle gefunden werden, in denen sie etwas mehr Privatsphäre haben. Wann es für sie irgendwann zurück nach Hause gehen könnte, ist noch immer komplett unklar.
10: Gute Nachricht für Hundebesitzer. Bei der italienischen Lufthansa-Tochter ITA Airways dürfen jetzt auf ausgewählten Strecken größere Hunde ohne Box im Passagierbereich mitfliegen. Einzige Voraussetzung, sie dürfen nicht mehr als 30 Kilo wiegen. Damit können zum Beispiel Schäferhunde, Dalmatiner oder Bullterrier mit Herrchen und Frauchen zusammenfliegen.
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12: Mit Diana Weber. Der ehemalige Hausmeister eines Kinderheims im Landkreis Schweinfurt muss wegen schweren sexuellen Missbrauchs von Heimkindern ins Gefängnis. Der 56-Jährige war im Mai zu 2 Jahren und 5 Monaten Haft verurteilt worden. Seine Revision hat er jetzt zurückgenommen. Damit ist das Urteil rechtskräftig. Vor Gericht hatte der Mann gestanden, mindestens 4 Jungen um die Jahrtausendwende missbraucht zu haben. Mehr Nachrichten aus der Region gibt es wieder um 12:30.

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0: Sonne, Sonne. Hitze, Hitze, Schwitzen, Schwitzen heute. Den ganzen Tag über Temperaturen gehen nämlich hoch auf bis zu 34 Grad. Puh, das müssen wir erstmal sacken lassen, ne? Wird ziemlich anstrengend. Heute Nacht, wolkenloser Himmel, es ist eine Vollmondnacht, dazu Tiefstemperaturen um 14 Grad. Die Radio Bamberg Aussichten für Bamberg, Forchheim und die Region. Morgen nochmal heißer, da geht es dann hoch auf bis zu 37 Grad, auch da Sonne satt. Freitag, Samstag und Sonntag wird angenehmer, weil da kommt zum Sonnenschein aber auch noch ein bisschen Wind und die Temperaturen gehen kleines bisschen wieder nach unten auf 30 bis 32 Grad.
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2: Vorsichtig bitte auf der B505 zwischen Hirschhardt und Pettstadt. Da steht ein kaputtes Auto. Dann A73 Bamberg Richtung Nürnberg. Zwischen Bamberg Süd und Hirschhardt rechte Spur gesperrt. Da steht weiterhin der defekte Reisebus. 2 Kilometer Stau, da braucht er momentan 11 Minuten länger. Dichten Verkehr gibt's auf der B470 Forchheim zwischen Bayreuther Straße und Forchheim 5 Minuten plus. Es wird geblitzt in Forchheim am Augraben statt auswärts. Zapfendorf in der Schulstraße, dann Langensendelbach, Fränkische Schweizstraße. Bamberg, Berliner Ring, kurz vor der Auffahrt A73 Richtung Forchheim auf der Brücke, 100 sind erlaubt. Und einen haben wir noch auf der A73 Bamberg Richtung Nürnberg, Höhe Erlangen-Eltersdorf. Habt ihr auch noch was gesehen? Die Studio- und WhatsApp-Hotline 0951 98 29
0: 029. Gute Fahrt.
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0: Ich habe es gerade ja schon erwähnt, es wird knackig heiß heute, Temperatur bis zu 34 Grad, morgen 37 Grad.
2: Und es gibt da nicht nur die Dorftour, es gibt auch andere Sachen. Was unternehmt ihr denn so bei diesem Hitzemittwoch?
4: Ab an See, oder? Also einfach chillen, außen, schwimmen, vielleicht ein Aperol noch dazu und das ist perfekt, denke ich.
5: Trebgast Badesee, Kreuzsteinbad, Daheimgarten.
6: Ich gehe schwimmen, wenn es heiß ist.
7: Ich fahre wohin, wo es nicht ganz so warm ist. Ja, so ein bisschen in die Berge, Österreich. Wird auch warm, aber nicht so warm.
5: Wir sind tatsächlich in Berchtesgaden zum Wandern.
8: Ich fahre in die Dolomiten zum Wandern.
4: Wenn so heiß ist, Mittag nicht raus, ganz einfach und dann eher früh und abends dann erst wieder raus, wenn es kühler wird.
2: Ja, auch ein guter Tipp.
0: Was macht ihr denn so bei diesen heißen Temperaturen? Könnt ihr uns auch gerne sagen per WhatsApp-Sprachnachricht.

0: Radio Bamberg, wir spielen Sie die Musik eures Lebens. 15 Uhr heißt es Radio Bamberg Dorftour und heute sind wir in
1: Oesdorf und darum geht es jetzt auch bei Markus Appel.
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3: Halbzeit schon wieder, wie die Dorftourzeit doch verfliegt. Heute also in Oesdorf, nein, nicht Nordrhein-Westfalen, auch nicht Niedersachsen, sondern bei uns, genauer bei Heroldsbach, an der B470 gelegen mit rund 800 Einwohnern. Oesdorf, interessanter Name, mit OE am Anfang, vermutlich Dorf des Odi oder Oti. Gemeint sein könnte ein fränkischer Siedlungsgründer, dessen Dorf möglicherweise zur Versorgung des Königshofes Forchheim entstand. Der Ortsname wandelte sich mehrfach, aus Odestorf wurde Ottersdorf, dann Ötzdorf, Ostdorf und schließlich Oesdorf. Eine Urkunde nennt bereits 1404 ein Ötzdorf. Das älteste sichtbare Zeugnis des Dorfes ist die Kirche St. Vitus. Der Sandsteinbau stammt überwiegend aus dem 15. Jahrhundert und einer Überlieferung zufolge sollen nach einer schweren Seuche nur 7 Bauern übrig geblieben sein. Aus Dankbarkeit hätten sie gemeinsam die Kirche errichtet. Belegt ist die Geschichte allerdings nicht. Kurios ist auch die Oesdorfer Schulgeschichte. Bis ins frühe 19. Jahrhundert mussten die Kinder nach Heroldsbach laufen. 1822 erhielt Oesdorf eine gemeinsame Schule dann mit Wimmelbach. Weil das Gebäude noch nicht fertig war, unterrichtete der eine Lehrer zunächst in der oberen Stube des Wirtshauses. War manchmal so üblich. Als später ein Neubau nötig wurde, stritten beide Orte um den Standort. Die Lösung kam durch den königlichen Oberförster. Der schenkte Oesdorf nämlich ein Grundstück und damit war der Streit entschieden. 1872 wurde dort das neue Schulhaus eröffnet. Seit 1977, also 100 Jahre später, gehen die Oesdorfer Kinder allerdings wieder in Heroldsbach zur Schule. Gut, es gibt ja Schulbusse. Also, wir sehen uns bei der Feuerwehr heute in Oesdorf.
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9: Um 13:30 im Studio Kerstin Rauschmeier. Gegen den Bamberger Stadtrat Norbert Tscherner wird wegen des Verdachts der Untreue ermittelt. Der Bamberger Bürgerblock-Stadtrat Hans-Jürgen Eichfelder und das frühere Fraktionsmitglied Andreas Triffo werfen ihm vor, rund 20.000 Euro an Fraktionsgeldern nicht ordnungsgemäß verwendet zu haben. Tscherner weist die Vorwürfe zurück und erklärt, für alle Ausgaben Belege zu haben. Die Stadt Bamberg betont, dass bislang die Fraktionen selbst für ihre Kassen verantwortlich gewesen seien und es keine Kontrolle durch die Verwaltung gab. Künftig sollen strengere Nachweispflichten gelten. Die Staatsanwaltschaft prüft nun die Anzeige und entscheidet über das weitere Vorgehen. In der Bamberger Dominikanerstraße hat ein Unbekannter heute Nacht offenbar vorsätzlich ein Feuer gelegt. Ein Stapel Altpapier vor einem Mehrfamilienhaus wurde angezündet. Die Flammen zerstörten die hölzerne Eingangstür. 7 Bewohner mussten das Haus vorsorglich verlassen, verletzt wurde niemand. Der Schaden liegt bei rund 20.000 Euro. Die Kripo Bamberg ermittelt wegen Brandstiftung und sucht Zeugen. Hinweise nimmt die Kriminalpolizei Bamberg entgegen. Spieltag in der Fußball-Landesliga Nordwest. Am Abend hat der TSV Burg Ebrach den FC Coburg zu Gast. Anstoß ist um 18.30 Uhr.
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9: Das bayerische LKA hat 2 mutmaßliche IS-Terroristen in Oberbayern und der Oberpfalz festgenommen. Der 28-jährige Iraker und der 46-jährige Syrer seien über eine interne IS-Mitgliederliste identifiziert worden, heißt es. Die beiden sollen sich spätestens 2016 der Terrororganisation Islamischer Staat angeschlossen haben. Jetzt erwischt es auch BMW. Als letzter deutscher Autokonzern legen die Münchner ein großes Stellenabbauprogramm auf. Weltweit sollen rund 8.000 Jobs wegfallen. Wie viele davon in Deutschland, ist noch nicht bekannt. Der Münchner Autobauer teilte mit, der Abbau soll über die natürliche Fluktuation und ein Abfindungsprogramm erfolgen. 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
10: Da ist sie da, die neue Hitzewelle, und zwar so richtig. Heute mit viel Sonnenschein und Temperaturen von bis zu 34 Grad. Heute Nacht keine einzige Wolke am Himmel, es ist Vollmond angesagt. Das Ganze bei Temperaturen um 14 Grad. Die Radio Bamberg Aussichten für Bamberg, Forchheim und die Region. Morgen am Donnerstag gehen die Temperaturen noch mal ein Stückchen nach oben. Da wird es heiß bei bis zu 37 Grad. Und dann schauen wir auf den Freitag. Start in die Sommerferien 2026 mit viel Sonnenschein. Aber dann Temperaturen so zwischen 30 und 32 Grad. Wird angenehmer, weil auch ein bisschen Wind mit dazu kommt. Und so sieht dann auch das erste Augustwochenende aus.
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1: Servus an alle auf den Straßen. Wir starten mit der B505 zwischen Hirscheid und Pettstadt. Hier steht ein kaputtes Auto, deshalb kommt es zu Behinderungen. Dann A73 Bamberg Richtung Nürnberg. Zwischen Bamberg Süd und Hirscheid steht ein kaputter Bus. Der rechte Fahrstreifen und auch der Standstreifen sind gesperrt. Die A3 in Nürnberg Richtung Würzburg. Zwischen Erlangen-Frauenaurach und Höchstadt-Ost braucht ihr aktuell rund 10 Minuten länger. Es staut sich hier auf 3 Kilometern. Und dann haben wir noch eine Meldung aus dem Kreis Erlangen-Höchstadt. Zwischen dem Abzweig nach Röttenbach und dem Abzweig nach Adelsdorf ist die Straße gesperrt. Es wird geblitzt auf der A73 Bamberg Richtung Nürnberg, Höhe Erlangen-Eltersdorf. Dann kurz vor der Auffahrt A73 in Bamberg Richtung Nürnberg. Hier sind 100 erlaubt. In Langensendelbach am Kindergarten, hier sind 30 erlaubt, Zapfendorf in der Schulstraße ebenfalls 30 und in Forchheim am Augraben hier stadtauswärts. Habt ihr auch noch was gesehen? Wenn ja, dann meldet uns das gerne über unsere Studio- und WhatsApp-Hotline. Das ist die 0951 98 29 029.
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0: Hier spielen sie die Musik eures Lebens mit Sunrise Avenue. Schönen Mittwoch.
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2: Wir sind immer noch ganz außer Atem nach der zweiten Dorftourstation gestern in Pettstadt im Landkreis Bamberg.
0: Aber ausruhen ist nicht. Heute geht's direkt weiter. Ab 15 Uhr besuchen wir Oesdorf im Kreis Forchheim.
2: Und hier schon mal ein kleiner Rundumschlag von Michi Eichler, was das kirchliche Leben da angeht.
3: Zunächst einmal zur Einordnung. Oesdorf gehört kirchlich gesehen zur Pfarrei Heroldsbach im Seelsorgebereich Forchheim. Die Entstehung der Kirche St. Vitus geht der Legende nach auf ein Pestgelübde Mitte, Ende des 15. Jahrhunderts zurück, so Pfarrer Klaus Weigand.
4: 7 Bauern haben gelobt, wenn die Pest sie natürlich und den Ort verschwunden, dann bauen sie eine Kirche.
3: Und so ist tatsächlich damals die Oesdorfer Kirche entstanden, um die sich der Ort dann mehr und mehr entwickelt hat. Die kirchlichen Feste, die feiern die Menschen hier, wie sie fallen.
4: Die Kirchweih natürlich, dann feiern wir von Leichnam. Wir haben jetzt ganz bewusst Wert darauf gelegt, dass wir nicht nur traditionell, wie es immer war, um 8 Uhr in Oesdorf alle 14 Tage Gottesdienst haben am Sonntag, sondern dass wir auch einmal am Samstagabend oder am Sonntag um 9.30 Uhr und auch da feiern wir dann.
3: Heißt, da gibt's mal einen kleinen Umtrunk, Kaffee und Kuchen oder es werden Weißwürste gemacht, eben je nachdem. Zur Kirchweih, da hält Pfarrer Klaus Weigand immer eine echte Kerberspredigt.
4: Ich versuche da immer eine gereimte Predigt zu machen. Und beeindruckend ist natürlich, dass auch die Kerbersburschen, die Madländer mit in der Kirche sind. Also die feiern nicht nur ihre Kerber im Festzelt beim Schlossbauer, sondern die kommen auch wirklich in die Kirche.
3: Überhaupt setzen sie sich auch wesentlich fürs Kirchenleben in Oesdorf ein. Genauso wie das Meßner-Team, die Kirchenverbände.

0: Verwaltung oder Orgelspieler Hans.
1: Wenn ich Hans sage, Hans, ich brauche mal ein Coverslied, dann spielt er mir auf der Orgel ein Coverslied. Oder wenn ich predige und ich baue da ein Lied ein, bei der zweiten Strophe setze dann einfach ein, spiele es aus dem Gehör heraus. Das Schöne ist, er spielt auch Akkordeon.
0: Und auch damit weiß er, kirchliche Feste musikalisch zu begleiten. Einer von vielen, die Kirche in Oesdorf eben noch lebendig halten.
2: Dankeschön, Michi. Also ihr habt's gehört, heute sind wir in Oesdorf im Landkreis Forchheim.
3: Ab 15 Uhr, Teil Nummer 3, kommt sehr gerne vorbei.
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10: Ich bin Dominik Steiger. Weil die Waldbrandgefahr in Bayern so hoch ist, steigen in Bayern Flugzeuge auf, um die Lage zu beobachten. Angeordnet wurden die Flüge bereits in Niederbayern und in der Oberpfalz. Forstministerin Karniber ruft zur Vorsicht auf. Auf keinen Fall sollte mit offenem Feuer hantiert oder geraucht werden im Wald. Schlecht ist auch, Fahrzeuge auf leicht entzündlichen Wiesen oder an Waldwegen zu parken. Bundespräsident Steinmeier hat den neuen Verkehrsminister Bilger und den neuen Gesundheitsminister Linnemann ernannt. Und auch die neue Kanzleramtschefin Wagen hat ihre Ernennungsurkunde bekommen. Tanja Wagner berichtet.
11: Die neuen Ressortchefs müssen noch im Bundestag vereidigt werden. Das soll nach der Sommerpause Anfang September passieren. Bundespräsident Steinmeier kritisiert das und auch andere Experten sehen das Vorgehen der Bundesregierung rechtlich durchaus kritisch. Allerdings müssten andernfalls alle 630 Bundestagsabgeordnete extra aus dem Urlaub nach Berlin gerufen werden. Ein kostspieliges Unterfangen.
10: Mittlerweile mehr als 10 Jahre sind seit dem Absturz einer Germanwings-Maschine vergangen, bei dem 150 Menschen ums Leben gekommen sind. Immer noch kämpfen Angehörige um Schmerzensgeld vom Bund. In knapp einem Monat soll der Prozess am Landgericht Braunschweig beginnen, teilte das Gericht mit. Die Kläger sagen, dass die Flugtauglichkeit des Co-Piloten unzureichend überwacht worden sei. Er hatte die Maschine absichtlich in den Abgrund gesteuert. Der Autohersteller BMW will weltweit rund 8000 Jobs abbauen. Mehr als die Hälfte der Stellen sollen in Deutschland wegfallen. Hier arbeiten derzeit rund 84.000 Beschäftigte. Der Stellenabbau soll über natürliche Fluktuation und ein Abfindungsprogramm auf freiwilliger Basis erfolgen, heißt es aus Unternehmenskreisen. Durch gezielten Tierschutz ist es in Nepal gelungen, dass es wieder mehr Tiger in freier Wildbahn gibt. 2010 gab es in dem südasiatischen Land nur noch etwas mehr als 100 freilebende Tiger. Mittlerweile hat sich der Bestand auf über 400 Tiere erholt, wie die Umweltschützer vom WWF mitteilten. Das Projekt gilt als großer Erfolg beim Umgang mit bedrohten Tierarten.
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12: Mit Kerstin Rauschmeier. Einen erschreckenden Fund hat ein Arbeiter gestern Nachmittag im Landkreis Hof gemacht. Bei Drescharbeiten hat er auf einem Feld bei München-Reuth eine männliche Leiche entdeckt. Sie war bereits stark verwest. Die Polizei geht davon aus, dass es sich dabei um einen 65 Jahre alten Mann handelt, der seit Anfang des Monats vermisst war. Er war aus einem Wohn- und Pflegeheim in München-Reuth verschwunden. Eine Obduktion soll nun Klarheit bringen, auch was die genaue Todesursache anbelangt. Hinweise auf ein Verbrechen gibt es keine, die Polizei geht von einem Unglück aus. Mehr Nachrichten aus der Region gibt's wieder um 2:30.
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13: Sonnenhut oder ein Sonnenschirm wäre heute angebracht. Bei viel Sonnenschein und sehr heißen Temperaturen von bis zu 34 Grad. Heute Nacht meistens gar keine Wolke am Himmel. Es ist Vollmondnacht. Dazu Tiefstwerte von bis zu 14 Grad. Wir schauen auf die Radio Bamberg Aussichten für Bamberg, Forchheim und die Region. Morgen definitiv der heißeste Tag der Woche mit Sonnenschein und Temperaturen von 37 Grad. Dann wird es aber ein bisschen angenehmer. Am Freitag zum Ferienstart und auch übers erste Augustwochenende hinweg.

0: ist zwar jeden Tag Sonnenschein mit dabei, aber es kommt Wind mit dazu, macht die Hitze erträglicher mit 30 bis 32 Grad.
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2: Hallo an alle auf den Straßen um kurz nach 2. A3 Nürnberg Richtung Würzburg. Zwischen Erlangen-Frauenaurach und Erlangen-West hat es einen Unfall gegeben. Bitte denkt hier an die Gasse für die Rettungs- und Einsatzfahrzeuge. Es staut sich hier aktuell auf 3 Kilometern, kostet euch eine halbe Stunde mehr Zeit. Außerdem B505 zwischen Hirscheid und Pettstadt. Hier steht ein kaputtes Auto. Es wird geblitzt auf der A73 Bamberg Richtung Nürnberg, Höhe Erlangen-Eltersdorf. In Langsendelbach am Kindergarten, hier sind 30 erlaubt. In Zapfendorf in der Schulstraße ebenfalls 30. Und in Forchheim am Augraben. Habt ihr auch noch was gesehen? Die Studio- und WhatsApp-Hotline 0951 98 29 029. Danke euch und eine gute Fahrt.
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0: Der Countdown läuft. In nicht mal mehr einer Stunde geht's los in Ösdorf. Aber es läuft auch noch ein anderer Countdown. Am Freitag starten nämlich die
3: Sommerferien 2026 auch endlich bei uns in Bayern. Viele haben ja schon Ferien. Aber ich glaube, wir sind besser dran in Bayern, ne? Das Wetter wird nämlich langsam immer, immer schöner. Und liebe Schüler, genießt das tolle Wetter und vor allem die Ferien.
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0: Radio Bamberg am Mittwoch. Heute Abend wird ein Fall behandelt, der vor 2 Jahren in Weitzendorf im Landkreis Bamberg, Gemeinde Stickaurach, passiert ist.
1: Und zwar bei Aktenzeichen XY ungelöst. Los geht's um 20.15 Uhr.
0: Das Ganze im ZDF.
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3: 29. Juli 1985. Sandra steigt mit Maria Magdalena in die Charts ein. Sandra wird in Saarbrücken geboren. Sie startet ihre Karriere bei dem Trio Arabesque. Dort ist sie Leadsängerin. Die drei von Arabesque haben aber vor allem in Japan großen Erfolg. In dieser Zeit lernt Sandra den Produzenten Michael Kretzow kennen. Der wird zu einem ihrer Songschreiber, aber nicht nur das. Kurz vor ihrem großen Solo-Erfolg werden die zwei auch privat ein Paar. 1985 dann der große Durchbruch mit dem Song Maria Magdalena. Der Song erscheint auf Sandras Album The Long Play und wird ein absoluter Hit. Maria Magdalena erreicht in Österreich, der Schweiz und Deutschland Platz 1 der Charts. Ganze 4 Wochen lang bleibt er in Deutschland als Nummer 1 gelistet. Insgesamt hält er sich satte 22 Wochen in den Charts. Und das ist bei so einer Nummer kein Wunder. Denn bei Maria Magdalena hat Sandra richtig gute Arbeit gemacht.

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5: Um 14:30 im Studio Kerstin Rauschmeier. Einbruch in Stegaurach im Landkreis Bamberg. Unbekannte Täter sind gestern Nachmittag in ein Wohnhaus in der Straße zum Steinicht eingedrungen. Sie hebelten eine Terrassentür auf, durchsuchten die Räume und erbeuteten Schmuck sowie weitere Wertgegenstände im Wert von mehreren tausend Euro. Die Kripo Bamberg ermittelt und sucht Zeugen, die im Tatzeitraum verdächtige Personen oder Fahrzeuge beobachtet haben. Der Geierswartsteg in Bamberg wird in Kürze für knapp 2 Wochen gesperrt, das teilt die Stadt Bamberg aktuell mit. Grund sind Baugrunduntersuchungen mit einem Bohrgerät. Der Steg ist deshalb vom kommenden Montag bis voraussichtlich 14. August nicht nutzbar. Fußgänger können auf die nahegelegene untere Mühlbrücke ausweichen. Der 46 Jahre alte Geierswörthsteg soll in den kommenden Jahren durch einen Neubau ersetzt werden. Der Baubeginn ist aktuell für 2028 vorgesehen. In der Forchheimer Stadtbücherei startet bald wieder der Sommerferien-Leseklub Lesen, was geht. Das Prinzip Bücher lesen, bewerten und Stempel sammeln. Das teilt die Stadt Forchheim mit. Wer mindestens ein Buch geschafft hat, bekommt eine Urkunde. Bei mehreren Bewertungen gibt es die Chance auf Preise. Zusätzlich wartet für alle Teilnehmer eine Lesung mit der Autorin Charlotte Habersack aus der Reihe Bitte nicht öffnen. Der Leseklub läuft bis zum 19. September. Anmeldungen sind in der Stadtbücherei in der Spitalstraße in Forchheim möglich. Unterstützt wird die Aktion von der VR-Bank Bamberg-Forchheim.
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5: Bundespräsident Steinmeier hat die neuen Minister in den Ressorts Verkehr und Gesundheit sowie im Kanzleramt ernannt. Er überreichte die Urkunden an die CDU-Politiker Steffen Bilger, Carsten Linnemann und Nina Warken. Die neuen Ressortchefs müssen noch im Bundestag vereidigt werden. Das soll nach der Sommerpause Anfang September passieren. BMW will Medienberichten zufolge weltweit 8.000 Stellen streichen. Fachleute gehen davon aus, dass etwa die Hälfte davon in Deutschland betroffen ist. Der Stellenabbau bei Münchner Autobauer soll über natürliche Fluktuation sowie ein Abfindungsprogramm auf freiwilliger Basis erfolgen. 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
6: Puh, das ist ganz schön knackig heute. Wir haben Sonne satt den ganzen Tag und die Temperaturen liegen bei bis zu 34 Grad. Heute Nacht, sternklarer Himmel. Wir haben die perfekte Sicht auf den heutigen Vollmond. Temperaturen heute Nacht gehen runter auf 14 Grad. Die Radio Bamberg Aussichten für Bamberg, Forchheim und die Region. Morgen werden wir auch nochmal ordentlich schwitzen müssen bei Sonne satt mit 37 Grad. Das ist dann aber auch der Höhepunkt in dieser Hitzewelle. Am Freitag zum Ferienstart und dann auch übers 1. August-Wochenende haben wir zwar auch jeden Tag Sonnenschein mit dabei, aber mit 30 bis 32 Grad und ein bisschen mehr Wind wird die Hitze deutlich erträglicher.
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7: Um kurz nach 14:30, hallo an alle auf den Straßen. A3 Nürnberg Richtung Würzburg, hier hat es zwischen Erlangen-Frauenaurach und Erlangen-West einen Unfall gegeben. Hier ist auch ein Rettungshubschrauber im Einsatz. Bitte denkt an die Gasse für die Rettungs- und Einsatzfahrzeuge. Es staut sich hier auf 3 Kilometern und kostet euch eine gute Stunde mehr Zeit. Außerdem B505, hier steht zwischen Hirscheid und Pettstadt ein kaputtes Auto auf der Straße. Es wird geblitzt auf der A73 Bamberg Richtung Nürnberg, Höhe Erlangen.

0: Eltersdorf. In Langensendelbach am Kindergarten und auch in Zapfendorf in der Schulstraße, beides 30er-Zonen. Und in Forchheim am Augraben steht auch noch einer. Habt ihr auch noch was gesehen? Die Studio- und WhatsApp-Hotline 0951 98 29 029. Danke euch und eine gute Fahrt.
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0: Radio Bamberg am Mittwoch, gestern waren wir zu Gast in Pettstadt. Da war einiges los und heute freuen wir uns auf
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2: Und zwar in Ösdorf, das ist im Landkreis Forchheim. Es geht ja so, ne? Gut 20, 15 Minuten geht's los. Michi Eichler selbstverständlich schon vor Ort.
0: Michi, die Frage, wo genau findet man uns denn heute in Ösdorf?
3: Ihr findet uns bei der Feuerwehr und heute haben wir natürlich auch wieder alles mit dabei, was es zu einem fantastischen Nachmittag braucht, zu einer kleinen Cover, wenn man so will, wie wir es auch gestern wieder in Pettstadt erlebt haben. Es war einfach Wahnsinn. Und es ist auch unser Hauptsponsor ATW Autotechnik Bamberg wieder mit dabei, mit einigen Autos auch. Unter anderem suchen wir das ATW Dorfjuwel. Bei jeder Station steht ein Fiat 500. Den dürfen alle Kids nach Lust und Laune bemalen. Dann gibt es eine Abstimmung. Und der Ort, der das Auto am schönsten bemalt hat, der bekommt 500 Euro von Radio Bamberg und ATW Autotechnik für den guten Zweck. Und dann ist ja noch der Jeep Compass mit dabei in einem wunderschönen Hawaii-Grün. Da sind viele Weiherer Bierkäpseler drin. Und ihr müsst schätzen, wie viele das sind. Wer am nächsten dran ist, der bekommt dann diesen schicken Flitzer für ein Jahr lang kostenlos.
2: Ich habe da mal reingeschaut. Ich hätte keine Ahnung, wie viele Bierkäpseler da drin sind. Ich könnte da null, also wirklich gar nicht.
0: Ich habe sie gezählt. Ich weiß, wie viel drin sind, aber ich darf es nicht sagen.
2: Genau.
0: Nein, ich habe keine Ahnung.
2: Michi, wie die letzten zwei Tage auch, dürfen wir uns wahrscheinlich auch heute auf viele tolle Programmpunkte freuen, oder?
3: Absolut. Allen voran natürlich der Bürgermeister von Heroldsbach, zu dem Ösdorf gehört, darf nicht fehlen. Graf Benedikt von Wenzel wird mit dabei sein. Außerdem ist die Bezirksjugendkönigin 2026, jetzt musste ich kurz aufpassen, dass ich es richtig sage, die Schützenkönigin Oberfranken zu Gast, Celine Klinger. Und wir sprechen natürlich auch über viele andere tolle Themen, die Ösdorf betreffen. Und darauf freuen wir uns und ich hoffe, ihr seid mit dabei wieder ab 15 Uhr, also gute Viertelstunde noch. Dann geht's los bei der Feuerwehr in Ösdorf.
0: Also feuerfrei. Die Schützenkönigin ist auch mit dabei.
2: Jawohl, ja. Wir freuen uns auf die dritte Dorftourstation heute in Ösdorf. Kommt vorbei.
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0: Das war das volle Programm hier bei Radio Bamberg mit Marlene und Jörg. Und wenn ihr uns mal live und in Farbe sehen wollt, dann kommt vorbei.
1: Heute nach Oesdorf, das heißt gleich ab 15 Uhr geht's ja los. Da sehen wir uns bei der Feuerwehr. Und ansonsten hören wir uns auch gerne morgen wieder ab 10.
0: Viel Spaß gleich.

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6: Ich bin Dominik Steiger. Wer eine Solaranlage auf seinem Dach hat, soll ab nächstem Jahr weniger Geld für den Strom bekommen, der ins Netz gespeist wird. Die Bundesregierung hat eine entsprechende Reform des Erneuerbare-Energie-Gesetzes auf den Weg gebracht. Die Details hat Tanja Wagner.
7: Ziel der Reform ist es, das ungezügelte Wachstum zu bremsen, den Zubau besser regional zu steuern und mit dem Netzausbau zu synchronisieren. Für Privatleute etwa bedeutet das, dass sie für ihre kleine Solaranlage auf dem Dach ab 2027 keine feste Einspeisevergütung mehr erhalten. Die Bundesregierung spricht von mehr Planbarkeit, Versorgungssicherheit und Wettbewerbsfähigkeit für den Standort Deutschland. Kritiker sehen die Energiewende in Gefahr.
6: Gute Nachricht für Münchens Ex-Oberbürgermeister Reiter. Das Disziplinarverfahren gegen ihn wegen unangemeldeten Nebeneinkünften wird eingestellt. Von der Regierung von Oberbayern heißt es, gegen Beamte im Ruhestand seien Maßnahmen nur bei schwerwiegenden Fällen erlaubt. Beim FC Bayern hat der Reiter allein als Verwaltungsratsmitglied 90.000 Euro kassiert. Das Nichtanmelden hat ihn die Wiederwahl gekostet. Die neuen Minister in der Bundesregierung haben jetzt offiziell ihre Ernennungsurkunden von Bundespräsident Steinmeier bekommen. Damit können der neue Verkehrsminister Bilger, der neue Gesundheitsminister Linnemann und die neue Kanzleramtschefin Waken noch heute ihre Amtsgeschäfte übernehmen. Im Bundestag vereidigt werden sie erst nach der parlamentarischen Sommerpause im September. Meilenstein beim Brenner-Basistunnel. Österreich und Italien sind jetzt auch tief unter den Alpen miteinander verbunden. In beiden Haupttunnelröhren ist der Durchbruch an der Staatsgrenze gelungen. Rund 1400 Meter unter dem Brennerpass konnten sich die Mineure aus beiden Ländern erstmals die Hände reichen. Die Fahrzeit zwischen München und Verona soll sich dadurch ab 2032 um etwa 2 Stunden verkürzen. Gefährlicher Rekordversuch mit Happy End. Marcel Paul aus Hessen hat mit einem stark umgebauten Bobbycar einen Geschwindigkeitsrekord aufgestellt. Der 34-Jährige fuhr auf einer Bergstraße in Österreich knapp 150 Stundenkilometer. Damit war er laut Rekordinstitut Deutschland nochmal deutlich schneller als bei seinem bisherigen Rekord von 130 Stundenkilometern.
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8: Mit Kerstin Rauschmeier. Die Polizei gibt Details zu dem Brand gestern Nachmittag in Schimmendorf bei Main-Lois bekannt. Ein brennender Traktor hat für einen Großeinsatz der Feuerwehr gesorgt. Die Landmaschine hat nach Mäharbeiten neben einer Scheune Feuer gefangen und ist komplett ausgebrannt. Mehrere Feuerwehren haben die Flammen unter Kontrolle bringen können. Eine Frau ist laut Polizei leicht verletzt worden. Auch die Scheune und ein Holzhaufen haben Feuer gefangen. Der Schaden liegt bei rund 50.000 Euro. Mehr Nachrichten aus der Region gibt's wieder um 3:30.
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9: Strahlender Sonnenschein. Bis zu 34 Grad heute Nachmittag im ganzen Radio Bambergland. Das heißt auch hier bei der Feuerwehr in Oesdorf im Kreis Forchheim bei unserer dritten Dorftourstation in diesem Jahr. Im Lauf der kommenden Nacht, da kühlt es auf rund 14 Grad ab. Das heißt, da können wir dann die Wohnung, das Haus mal durchlüften. Morgen nämlich wieder. Auch erst Sonne satt, später zum Teil wolkiger und deutlich windiger. Aber bis zu 38 Grad heiß. Das heißt, wir drehen nochmal auf bei den Temperaturen. Und die Radio Bamberg Aussichten für Bamberg, Forchheim und die Region. Diese dritte Hitzewelle der Saison geht noch ein bisschen weiter. Freitag sonnig, recht windig, dazu maximal 34 Grad. Abends können vereinzelt Gewitter auftauchen und übers Wochenende dann auch meist sonnig. Und da wird es dann etwas erträglicher mit 28 bis gut 30 Grad.
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9: 3:04 am Mittwochnachmittag. Hallo liebe Autofahrer. Wir schauen auf die A3 Nürnberg Richtung Würzburg.

0: zwischen Erlangen, Frauenaurach und West immer noch Behinderungen. Da hatten wir einen großen Unfall, Bergungs- und Reinigungsarbeiten. Also es geht so langsam dem Ende entgegen, aber noch 5 Kilometer Stau, eine Stunde müsst ihr da oben drauf rechnen. Also wenn ihr könnt, umfahrt das Ganze nach wie vor weiträumig. Blitzer stehen am Ortseingang Feldrich von Neunkirchen am Brand kommend und Zapfendorf in der Schulstraße, dort sind 30 erlaubt. Habt ihr auch was gesehen? Die Studio- und WhatsApp-Hotline 0951 98 29 029. Allen unterwegs wünsche ich eine gute Fahrt.
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0: So, und jetzt will ich was hören hier bei der Feuerwehr in Oesdorf. Was ist los im Landkreis Forchheim? 34 Grad, aber das ist uns wurscht. Wir feiern die dritte Station unserer Jubiläumsdorftour. Und ich sehe jetzt schon, die Oesdorfer, die sind heiß auf einen tollen Nachmittag. Und den werden wir auch heute miteinander erleben. Bis 18 Uhr, kommt vorbei, feiert mit uns. Wir haben wieder ganz viele Überraschungen mit dabei. Und auch natürlich unseren Adrian Kehr von Rhön-Harmonika. Mit dem werden wir dann wieder das ein oder andere Ständchen spielen, ne?
2: Das machen wir, ganz sicher.
0: Super. Also, wir freuen uns. Und jetzt erstmal Musik für euren Mittwochnachmittag. Und zwar die Musik eures Lebens mit Ed Sheeran und Justin Bieber.

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1: Ja, heute sozusagen Bergfest Mittwoch, dritte Station unserer Jubiläumstour, denn 10 Jahre machen wir das Ganze jetzt schon und es ist Jahr für Jahr, Station für Station ein Wahnsinn, auch heute hier in Oesdorf im Kreis Forchheim. Wir sind bei der Feuerwehr zu Gast, haben wieder alles eingepackt, was Spaß macht und einen tollen Nachmittag garantiert, unter anderem heute natürlich bei diesen heißen Temperaturen auch unseren Wasserdanker von Kirea. Da kann sich jeder, der hier ist, gerne abkühlen. Und wir werden natürlich auch wieder einen Promi aus dem Ort versenken. Da könnt ihr jetzt schon fleißig abstimmen auf Instagram und bei Facebook. 3 Kandidaten aus Oesdorf stehen da zur Wahl. Und es gibt nicht nur Promis, sondern auch ansonsten besondere Persönlichkeiten in jedem Ort. Heute hat unsere Reporterin Anja Troll eine Oesdorferin mit einem ganz besonderen Titel.
2: Es gibt ja ganz, ganz verschiedene Hobbys und die Selin Klinger hier aus Oesdorf, die hat ein Hobby, das ist sehr traditionell und kulturell geprägt eigentlich. Sie ist tatsächlich 2026 die Schützenkönigin für ganz Oberfranken. Herzlichen Glückwunsch erstmal dazu.
3: Danke sehr.
2: Selin, wie alt bist du denn?
3: Ich bin 17.
2: 17 Jahre. Seit wann schießt du denn schon?
3: Seit 2022 aktiv im Verein.
2: Und jetzt nach 4 Jahren bist du jetzt schon Schützenkönigin. Was ist das denn für ein Gefühl?
3: Also natürlich unbeschreiblich. Ich habe gar nicht damit gerechnet, dass ich es werde. Und ja, ehrlich gesagt wusste ich es gar nicht.
2: Ehrlich gesagt wusstest du es gar nicht. Klär mich mal auf, wie kam es dazu?
3: Also wir waren bei uns in der Region in einem Verein, die hatten einen Wettbewerb und dann durfte ich da schießen, einen 10er-Streifen und 2 Einzelne und der eine Einzelne war halt der für die Bezirksjugendkönigin. Und dann habe ich da halt so gut abgeschnitten, dass ich es dann tatsächlich geworden bin.
2: Was macht dir denn so besonders viel Spaß am Schießen? Wieso machst du das?
3: Also schießen tue ich, weil ich es ganz früher schon, weil es mir gelegen hat. Also mein Papa und meine Mama, die haben auch immer geschossen. Und ich war aber immer noch zu jung dafür. Und dann habe ich halt so lange gewartet, bis ich auch eintreten durfte. Und dann habe ich mich im Prinzip so gut und so schnell verbessert, dass ich gleich bei den Großen mitschießen durfte. Und eigentlich die Gemeinschaft

0: Den ganzen Verein noch. Das ist einfach ein unbeschreibliches Gefühl, wie man ganz viele Feste auf die Beine stellt, durch die Zusammenarbeit vom ganzen Verein eben. Das ist einfach schön mitzuerleben.
1: Das sieht man mal wieder. Man muss einfach nur Spaß an den Dingen haben und dann funktioniert es auch. Vielen Dank, Selin, die Bezirksjugendschützenkönigin von Oberfranken hier in Oelsdorf. Und wir sind noch bis 18 Uhr da. Kommt gerne vorbei und feiert mit uns. 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
4: Um halb vier im Studio Kerstin Rauschmeier. In Bamberg verschwinden derzeit immer mehr Altkleidercontainer. Nach Maltesern und Caritas könnten weitere Betreiber nachziehen. Doch wohin mit den alten Textilien? Richard Pattberg aus der Nachrichtenredaktion hat bei der Stadt Bamberg nachgefragt.
5: Die Stadt selbst habe keinen Einfluss auf den Abbau der Container, auch wenn weitere Betreiber einen Rückzug prüfen, heißt es in einer schriftlichen Stellungnahme. Als Alternative können Altkleider seit Jahresbeginn kostenlos über die Sperrmüllabfuhr angemeldet oder am Wertstoffhof in der Rheinstraße abgegeben werden. Nach Angaben der Stadt wird das Angebot sehr gut angenommen. Ein Problem bleiben allerdings Altkleidersäcke und Müll, die an ehemaligen Containerstandorten abgestellt werden. Dagegen soll eine neue Taskforce Müll schneller vorgehen.
4: Wer dort unerlaubt Abfälle abstellt, muss außerdem mit einem Bußgeld rechnen, so die Stadt. Kann man Verbrechen auch nach Jahren noch aufklären? Um diese Frage einmal mehr mit einem Ja zu beantworten, geht es in der ZDF-Sendung Aktenzeichen XY ungelöst heute um einen Raubüberfall im Landkreis Bamberg. Passiert ist das Verbrechen im April 2024, als die bislang unbekannten Täter in ein Mehrfamilienhaus in Weizendorf eingedrungen waren. XY-Moderator Rudi Zerne.
6: In der Wohnung im Erdgeschoss überwältigten sie einen Mann, fesselten ihn an einen Stuhl, den sie auf den Boden kippten. Im ersten Stock drangen sie in eine weitere Wohnung ein. Auch hier wurde der Bewohner an einen Stuhl gefesselt, dann ebenfalls umgekippt. Beide Opfer wurden geknebelt und leicht verletzt, unter anderem mit einem Taser. Ein gelbes Kunststoffteil einer Taserpatrone fand man am Tatort. Auch die werden wir bei uns in der Sendung zeigen.
4: Die Männer sollen unter anderem eine Münzsammlung, Bargeld und Armbanduhren gestohlen haben. Heute Abend um 20.15 Uhr soll der Fall bei Aktenzeichen XY vorgestellt werden, um den Tätern mit neuen Hinweisen einen Schritt näher zu kommen.
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4: Die Bundesregierung will die Energiewende umgestalten. Mit neuen Regeln sollen die Stromkosten sinken und Steuergelder zielgerichteter eingesetzt werden. Für Privatleute etwa bedeutet das, dass sie für ihre kleine Solaranlage auf dem Dach ab 2027 keine feste Einspeisevergütung mehr erhalten. Kritiker sehen die Energiewende in Gefahr. Münchens Altbürgermeister Reiter feiert einen juristischen Erfolg. Die Regierung von Oberbayern hat das Disziplinarverfahren gegen ihn eingestellt, trotz Pflichtverstößen bei bezahlten Nebenämtern beim FC Bayern. Es läge kein schwerwiegender Fall vor, heißt es. Allein als Mitglied des Verwaltungsrats kassierte Reiter ohne Genehmigung 90.000 Euro. 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
7: Ja, schöne Grüße von der Feuerwehr hier in Oesdorf im Kreis Forchheim. Unsere dritte Station der diesjährigen Radio Bamberg Dorftour. Und das Wetter, das darf jetzt mal der Julian lesen. Der kommt aus Oesdorf, 8 Jahre alt. Julian, wir haben gerade schon ein bisschen geübt, ne? Und jetzt darfst du loslegen. Bitteschön.
8: Strahlender Sonnenschein. Und bis zu 34 Grad heute Nachmittag. Im Laufe der Nacht kühlt es ab auf 14 Grad. Morgen auch erst Sonne satt, später aber zum Teil wolkig und deutlich windiger bei sogar bis zu 38 Grad. 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Aussichten für Bamberg, Forchheim und die Region. Am Freitag sonnig, recht windig,

0: dazu maximal 34 Grad. Abends könnten vereinzelte Gewitters auftauchen.
1: Sehr schön. Dein Applaus, Julian, hast du ganz toll gemacht. Danke dir und viel Spaß noch bei der Dorftour.
0: Danke.
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1: 3:55 haben wir es am Mittwochnachmittag. Wir schauen auf die A3, liebe Autofahrer, Nürnberg Richtung Würzburg zwischen Geiselwind und Wiesentheid. Hier liegen Reifenteile herum auf der Standspur und teilweise auf der rechten Spur. Bitte Obacht geben. Im weiteren Verlauf zwischen Erlangen-Frauenaurach und Erlangen-West, nee, das ist davor, immer noch Bergungsarbeiten und Reinigungsarbeiten, da hat es einen größeren Unfall gegeben. Aktuell 9 Kilometer Stau, 40 Minuten braucht ihr länger, also wenn ihr könnt, am besten umfahren. Das Ganze gilt auch für die A73, Nürnberg Richtung Bamberg, Höhe Erlangen, Richtung Farchern, da staut sich's nach einem Unfall mit LKW und Auto. Also auch da Behinderungen. Ein Blitzer steht noch am Mittwochnachmittag am Ortseingang Effeltrich von Neunkirchen am Brand kommend. Habt ihr auch was gesehen? Die Studio- und WhatsApp-Hotline 0951 98 29 029. Allen unterwegs wünsche ich eine gute Fahrt.
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1: Einen wunderschönen Nachmittag hier aus dem Kreis Forchheim. Ja, es ist heiß, aber das tut der Stimmung hier keinen Abbruch. Und Adrian Kehr von Rhönharmonika, der schnallt sich gerade schon seine steirische, ist das steirische? Ja, ne? Steirische um. Ich sing schon 2 Tage mit dir und weiß immer noch nicht, wie das Ding heißt. Also steirische schnallt sich um, hier geht's gleich ab. Ihr könnt vorbeikommen, das live erleben. Wir sind noch bis 18 Uhr hier, also bei der Feuerwehr in Oelsdorf. Und für alle anderen jetzt einen schönen Nachmittag und guten Start in den Feierabend mit der Musik eures Lebens. 3 am Stück mit Counting Crows. Außerdem Lady Antebellum mit dabei. Und das hier sind die 80er mit Talk Talk. 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

0: mit Radio Bamberg durch den Mittwochnachmittag, Counting Crows und Big Yellow Taxi. Dorftour Nummer 10, Station Nummer 3. Wir sind zu Gast bei der Feuerwehr in Oesdorf im Kreis Forchheim und trotzdem, dass es so heiß ist, ist hier die Hölle los und das freut uns natürlich. Wir haben Spaß und zwar noch bis 18 Uhr. So lang geht sie offiziell hier, die Dorftour an Tag 3. Und wir sind ja mit dem ganzen Radio Bamberg-Team vor Ort und unsere Reporterin Miriam Hofmann, die hat sich noch eine ganz wichtige Person für ein Interview gesichert.
1: Genau, ich habe mir gleich mal den Bürgermeister von Heroldsbach geschnappt, Herr Benedikt Graf von Benzel. Was macht Radio Bamberg für Sie aus in drei Worten?
2: Radio Bamberg ist ein Megasender, den ich liebe seit meiner Kindheit, also seitdem es Radio Bamberg gibt. Und ich freue mich immer über eure Songs, über das, was ihr spielt und auch eure coolen Moderatoren.
1: Jetzt gehört zu Ihrem Gemeindegebiet auch Oesdorf dazu. Was macht Oesdorf für Sie besonders?
2: Also Oesdorf ist ja so ein ganz spezieller Ort mit vielen Vereinen, auch wie Heroldsbach. Aber das Schöne an Oesdorf ist einfach der Zusammenhalt und das sehen wir heute. Alle helfen zusammen, als Radio Bamberg auf uns zugekommen ist, habe gesagt, wir wollen bei der Dorftour in Oesdorf anhalten. Haben wir natürlich gleich gefragt, seid ihr mit dabei? Alle Vereine aus Oesdorf gesagt, jawohl, die Gemeinde unterstützt und hilft und ich glaube, es wird heute ein toller Tag werden.
1: Wunderbar. Worauf freuen Sie sich dabei am meisten?
2: Also ich glaube, ich muss wahrscheinlich, wenn die Chancen so stehen wie bei anderen Dorftourtagen, auch mich auf den Danker setzen und ja, ich bin ein bisschen legerer angezogen, damit man auch nass werden kann. Ich freue mich auf die Abkühlung. Ich hoffe, ich gewinne heute.
1: Wer am Ende auf den Danker kommt, das entscheidet nämlich ihr. Aktuell läuft das Voting auf Social Media noch einfach mal bei Radio Bamberg reinklicken. Bis 18 Uhr sind wir noch hier in Oesdorf. Kommt gerne vorbei.
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2: Ich bin Dominik Schweiger. Asyl- und Visa-Verfahren sollen künftig mit Hilfe von künstlicher Intelligenz schneller gehen. Die Bundesregierung will, dass Behörden unter anderem Angaben von Antragstellern automatisch mit Daten abgleichen können, die es öffentlich im Internet gibt. Die endgültige Entscheidung über die Verfahren bleibt aber bei den Mitarbeitern. Flüchtlingsorganisationen warnen vor Fehlern und einer möglichen Diskriminierung durch künstliche Intelligenz. Ab nächstem Jahr soll es schrittweise weniger Geld für Strom, der aus der eigenen Dachsolaranlage kommt, geben. Die Bundesregierung will mit ihrer Reform des Erneuerbare-Energien-Gesetz die sogenannte Einspeisevergütung schrittweise auslaufen lassen. Die Begründung, eine Solaranlage rechne sich in wenigen Jahren, das müsse nicht mehr von der Allgemeinheit bezahlt werden, hieß es. Umweltverbände kritisieren, die Reform bremst die Energiewende aus. In Teilen Bayerns gilt aktuell die höchste Waldbrandgefahrenstufe. Damit mögliche Feuer schnell entdeckt werden, sind in Niederbayern und der Oberpfalz Beobachtungsflieger unterwegs. In Ober- und Unterfranken sollen die Kontrollen aus der Luft in den kommenden Tagen starten. Forstministerin Karniber ruft dazu auf, in den Wäldern besonders vorsichtig zu sein und auf Feuer, Grillen und Rauchen zu verzichten. Jetzt plant auch BMW einen größeren Stellenabbau. Der Konzern will laut Medienberichten bis Ende 2027 weltweit rund 8000 Jobs streichen. Ein großer Teil davon dürfte nach Ansicht von Expertenstellen in Deutschland betreffen. Der Abbau soll vor allem über natürliche Fluktuation und ein freiwilliges Abfindungsprogramm laufen. Arbeitsplätze in der Produktion sollen nicht betroffen sein. Mit Schäferhund oder Labrador ins Flugzeug, so ganz ohne Box. Bisher ist das unmöglich. Wer seinen Hund mit in den Urlaub nehmen möchte, musste ihn als Fracht aufgeben. Bei der Lufthansa-Tochter ITA Airways dürfen jetzt auch große Hunde ohne Box in der Kabine mitreisen. Mehr von Claudia Wächter.
3: Bullterrier, Dalmatiner und Co., die bekommen sogar einen Fensterplatz. Unten auf dem Boden, auf einem extra Teppich. Ein Maulkorb ist Pflicht. Und falls ein Mitreisender Tiere nicht mag oder allergisch ist, kann der seinen Sitzplatz auch problemlos wechseln. Hunde sind für viele wie ein Familienmitglied, sagt ITA zu seinem tierischen Angebot.
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4: Mit Kerstin Rauschmeier. Das Gesteinslabor des Bayerischen Landesamts für Umwelt in Marktredwitz hat beim renommierten Reynolds Cup den 5. Platz erreicht. Bei der inoffiziellen Weltmeisterschaft der Gesteinsanalytik setzte sich das oberfränkische Labor gegen 103 weitere Teams aus aller Welt durch. Untersucht wurden unter anderem Proben aus Eisenerz, Lithium und seltenen Erdenlagerstätten. Die exakte Analyse ist auch wirtschaftlich wichtig. Falsch bestimmte Gesteinszusammensetzungen können etwa bei der Herstellung von Ziegeln, Keramik oder Porzellan zu Problemen führen. Mehr Nachrichten aus der Region gibt's wieder um 16:30.
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5: Ich würde fast sagen, ein Träumchen, wenn es nicht so heiß wäre. Bis zu 34 Grad heute Nachmittag. Aber ansonsten natürlich strahlender Sonnenschein. Im Lauf der kommenden Nacht, da können wir uns dann mal zwischendrin ein bisschen abkühlen. Tiefstwerte rund 14 Grad. Morgen auch erst Sonne satt, später aber können ein paar Wolken dazukommen. Es wird deutlich windiger, aber nochmal heißer, bis 38 Grad sogar. Also der heißeste Tag der Woche. Die Radio Bamberg Aussichten für Bamberg, Forchheim und die Region am Freitag auch sonnig, recht windig, dazu maximal 34 Grad. Gegen Abend kann es hier und da mal blitzen, donnern und regnen, muss aber nicht sein. Und übers Wochenende auch meist sonnig und dann wird es etwas erträglicher von den Temperaturen her. Dann kriegen wir 28 bis gut 30 Grad.
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5: Hallo liebe Autofahrer, wir haben 4:04 am Mittwochnachmittag. Zwei Meldungen für euch aktuell. A3 Nürnberg-Würzburg zwischen Erlangen-Frauenaurach und Höchstadt-Ost. Noch 9 Kilometer Stau an einer jetzt geräumten Unfallstelle. Also das sollte jetzt alles anrollen. Aktuell braucht ihr noch 25 Minuten länger. Und die A73 Nürnberg Richtung Bamberg, Höhe Erlangen Richtung Forchheim. Hier ein Unfall mit LKW und Stau, deshalb 6 Kilometer. Mit LKW und Auto, deshalb 6 Kilometer Stau. So ist es richtig. Eine halbe Stunde müsst ihr da oben drauf packen. Und

0: Ein Blitzer steht am Ortseingang Effeltrich von Neunkirchen am Brand kommend. Habt ihr auch was gesehen? Die Studio- und WhatsApp-Hotline 0951 98 29 029. Dankeschön und gute Fahrt.
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0: Schönen Mittwochnachmittag und Grüße von der Feuerwehr hier in Oelsdorf. Da sind wir noch bis 18 Uhr. Kommt vorbei, feiert mit, das Bergfest sozusagen unserer Jubiläumsausgabe. Und dann könnt ihr auch gleich mitmachen, denn wir haben von unserem Hauptsponsor ATB Autotechnik in Bamberg zwei Highlights mit dabei. Die Lara ist gerade mit dabei. Zum einen nämlich können wir schätzen, wie viel Weiherer Bierkapseler im Hawaii-grünen Jeep Compass sind. Und dann gibt's den, wenn ihr am nächsten dran seid, für ein Jahr kostenlos. Wie viele haben denn schon mitgemacht?
2: Also wir haben bis jetzt um die 200 Schätzungen bekommen. Von 2500 bis 250.000 ist alles mit dabei.
0: Ja, Wahnsinn. Und dann das zweite Highlight. ATB sucht das Dorfjuwel. Was hat es damit auf sich?
2: Wir suchen das schönst bemalte Fahrzeug, in unseren Fiat 500. Wir können uns bis jetzt noch gar nicht entscheiden, also es muss noch ordentlich Gas gegeben werden die nächsten zwei Tage, weil alle bis jetzt super schön geworden sind.
0: Ja, das wird dann schwierig, aber es wird eine Abstimmung geben und am Ende das schönste Auto, das bekommt dann, also der Ort mit dem schönsten gemalten Auto, 500 Euro von Radio Bamberg und ATB Autotechnik.
2: Genau so ist es.
0: Danke dir, Lara, euch noch weiterhin viel Spaß bei uns mit der Dorftour und euch natürlich einen schönen Start jetzt in den Feierabend. Grüße in die Region mit Eurythmics und Thorn in My Side. Yeah!

0: hier ist Michaela und Greg aus Oestdorf. Wir grüßen unseren Sohn Gary in Gundelsheim und die Dorftour in Oestdorf ist der Hammer.
1: Und auch meine Enkelkinder, die Michaela und dem Kalen. Viele Grüße von der Dorftour.

0: Rockset und Joyride. Euch einen schönen Mittwochnachmittag mit Radio Bamberg und damit liebe Grüße aus Oesdorf bei der Feuerwehr im Kreis Forchheim. Da sind wir seit 15 Uhr mit unserer dritten Station der Jubiläumsdorftour 2026. Also wir sind schon wieder drin. In der zweiten Stunde haben schon viel gehört über den Ort und hier tolle Stimmung genossen, trotzdem, dass es auch da natürlich sehr, sehr heiß ist. Aber das tut dem Feiern keinen Abbruch. Wir freuen uns, wenn auch ihr noch dazukommt, bis 18 Uhr offiziell. Und jetzt sprechen wir mit der Dame, die das Ganze hier überhaupt möglich gemacht hat. Die Bewerberin aus Oesdorf. Die steht nämlich beim Kollegen Andi Eller.
1: Ja, Michi, ganz genau. Ich stehe bei der Diana. Sie hat sich beworben für Oesdorf. Hallihallo erstmal.
2: Hallo.
1: Du hast dich beworben, habe ich gerade gesagt. Und das Ganze aber inkognito und hast es selbst erst bei unserer großen Verkündung aufgelöst. Warum?
2: Ich habe mich ganz klangheimlich spätabends mal beworben. Und habe zu dem Zeitpunkt, als das rauskam, dass Oesdorf genommen wird, gar nicht damit gerechnet, dass ich die Verantwortliche dafür war. Deswegen dachte ich mir so, ja okay, ich warte jetzt mal, ob gesagt wird, dass ich diejenige bin, die das jetzt nach Oesdorf bringt. Und deswegen war ich da erstmal ganz still.
1: Aber jetzt begeistert wie ganz Oesdorf. Wir sind hier, haben jede Menge mit dabei. Wie findest du es und vor allem, was geht hier in Oesdorf ab, auch heute?
2: Also ich finde es großartig und jetzt ist die Stimmung schon super und ja, unsere ganzen Vereine haben hier die letzten Tage mit angepackt und ihr Herzblut hier reingesteckt und von daher würde ich mich natürlich freuen, wenn ganz, ganz viele Leute hierher kommen und sich anschauen, wie toll Oesdorf einfach ist und wie toll die Gemeinschaft hier ist.
1: Das Ganze mindestens bis 18 Uhr. Jetzt haben wir viele tolle Sachen mit dabei für die ganze Familie und auch für die Kids, aber auch ihr habt zusätzlich was organisiert.
2: Genau, also es gibt Fußballdarts für die Kids unter anderem. Dann haben wir richtig coole Badges von unseren Vereinen. Da kann sich jeder individuell einen Badge oder so einen Button gestalten lassen. Und ansonsten natürlich Kaffeekuchen, wir haben Slush-Eis, perfekt bei den Temperaturen. Und wir haben natürlich auch einen Rasensprenger, also um sich abzukühlen natürlich perfekt.
1: Wunderbar, den braucht es bei diesen Temperaturen. Vielen Dank, das ist Oesdorf, Station Nummer 3. Kommt vorbei, wir sind hier live bis 18 Uhr und es wird danach sicher noch ein bisschen weitergehen.

Hallo, hier ist die Petra. Ich grüße meinen Mann, den Karlfried. Der muss leider arbeiten. Wir sind hier auf Dorftour und es ist eine super Stimmung. Ganz viele Leute, wie man es halt auch in Oesdorf gewohnt ist. Ja, es ist toll hier. Wir freuen uns.

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12: Um 16:30 im Studio Kerstin Rauschmeier. Im Fall der verschwundenen Sexarbeiterin Katina K. bleibt der Angeklagte Josef H. aus Bammersdorf weiter

0: in Untersuchungshaft. Das hat das Landgericht Bamberg jetzt nach der Haftprüfung entschieden. Der Bundesgerichtshof hatte das frühere Urteil über 12 Jahre Haft wegen Fehlern in der Beweiswürdigung aufgehoben. Deshalb muss der Fall neu verhandelt werden. Bis dahin bleibt der Haftbefehl gegen Josef H. bestehen. Die nächste Hitzewelle ist auf dem Weg in die Region Bamberg-Forchheim. Morgen erwartet der Deutsche Wetterdienst Temperaturen über 35 Grad. Eine solche Hitze belastet nicht nur unseren Körper, sondern auch unser Gehirn, so der Gesundheitspsychologe der Universität Bamberg, Professor Philipp Sprengholz.
1: Wir reagieren langsamer, wir können Informationen nicht mehr so gut verarbeiten, aber auch andere psychische Phänomene können da beobachtet werden, also dass zum Beispiel die Aggressionsneigung nach oben geht, ne? Wir sind schneller frustriert, sind vielleicht auch eher gestresst, haben eine höhere innere Unruhe und all das wirkt sich natürlich auf unseren Arbeitsalltag aus, aber auch auf alle anderen sozialen Interaktionen, zum Beispiel mit der Familie, Freunden und so weiter.
0: Gerade in den Städten leiden viele Menschen bei den hohen Temperaturen, da es oftmals nur wenig Schatten gibt und Beton und Asphalt die Städte zusätzlich erhitzen. Gute Nachrichten für Badegäste im Landkreis Bamberg. Im Badesee Trabelsdorf sind bei einer aktuellen Wasserprobe keine Blaualgen mehr nachgewiesen worden. Das teilt das Landratsamt Bamberg mit. Das Gesundheitsamt hatte den See zuvor untersuchen lassen, nachdem dort vereinzelt Blaualgen festgestellt worden waren. Die von der Gemeinde ausgesprochene Badewarnung kann aufgehoben werden.
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0: Wer eine Solaranlage auf dem Hausdach hat, bekommt bald weniger Geld, wenn der überschüssige Strom ins öffentliche Netz fließt. Ein geplantes Gesetz sieht vor, dass solche Dachanlagen für bis zu maximal 3 Jahre eine geringere Summe bringen sollen als aktuell. Die 9 Minister in der Bundesregierung haben jetzt offiziell ihre Ernennungsurkunden von Bundespräsident Steinmeier bekommen. Damit können der neue Verkehrsminister Bilger, der neue Gesundheitsminister Linnemann und die neue Kanzleramtschefin Warken ihre Amtsgeschäfte übernehmen. 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
3: Ja, wohl dem, der ein schattiges Plätzchen hat heute Nachmittag oder ein kühles Räumchen. Bis zu 34 Grad strahlender Sonnenschein. Auch hier am Festplatz, ja, bei der Feuerwehr in Oesdorf im Kreis Forchheim, unsere dritte Station der Jubiläumsdorftour 2026. Noch bis 18 Uhr. Kommt gerne vorbei. Wir schauen auf die kommende Nacht, da kühlt es dann ab, rund 14 Grad. Morgen auch erst Sonne satt, später aber gesellen sich ein paar Wolken dazu. Es wird deutlich windiger, vielleicht macht es das etwas angenehmer, denn morgen klettern die Temperaturen auf bis zu 38 Grad. Das ist also Spitze bei dieser aktuellen Hitzewelle. Und die Radio Bamberg Aussichten für Bamberg, Forchheim und die Region. Langsam geht es dann mit den Temperaturen wieder runter. Freitag maximal 34 Grad, sonnig, recht windig. Abends einzelne Gewitter möglich. Und übers Wochenende auch meist sonnig. Und mit 28 bis gut 30 Grad werden die Temperaturen dann wieder erträglicher.
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3: Es ist 4:05. Hallo liebe Autofahrer, am Mittwochnachmittag 2 Meldungen für euch. A3 Nürnberg-Würzburg zwischen Erlangen, Frauenaurach und Höchstadt-Ost. 8 Kilometer Stau, das sind immer noch die Spätfolgen eines Unfalls. Vorhin 20 Minuten braucht ihr länger. Und die A73 Nürnberg-Bamberg zwischen dem Kreuzfeld Erlangen und Mörndorf. 4 Kilometer Stau plus 10 Minuten. Ein Blitzer steht am Ortseingang Effeltrich von Neunkirchen kommend. Habt ihr auch was gesehen? Die Studio- und WhatsApp-Hotline 0951 98 29 029. Egal, wo ihr unterwegs seid, ich wünsche eine gute Fahrt.
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3: Es ist unglaublich, ich habe es gerade eben gesagt, heute heiß, bis zu 34 Grad, tut dem ganzen Treiben hier keinen Abbruch. Die Schlangen sind lang, egal ob bei den Bratwurst oder bei den Getränken. Aber auch für euch ist noch was dabei, kommt hierher bis 18 Uhr, offiziell die dritte Station unserer Jubiläumsdorftour 2026.

0: Fabi, kurzes Zwischenfazit, Hälfte vorbei.
1: Ja, mein zweites T-Shirt ist heute schon durch, aber da muss man einfach durch. Also wenn es einmal nass ist, dann lässt man es einfach an.
0: Durch ist das Motto. Also, schönen Nachmittag hier aus Oesdorf und jetzt für euren Feierabend die Musik eures Lebens. Drei am Stück, Lady Gaga, Van Halen und zum Start gibt's Miley Cyrus und Jaded.

Hallo, ich bin die Renate aus Hausen und wollen gern grüßen den Elia, die Sophia, die Julia, den Daniel, die Oma Sophie, den Norbert und alle, die uns kennen. Es ist sehr schön hier, wir sind erst gekommen, stärken uns ein bisschen und dann werden wir ganze Aktionen einmal durchprobieren und ausprobieren. Vielen Dank für das schöne Sommerfest.

0: Ab geht's in den Feierabend am Mittwoch. Lady Gaga bei Radio Bamberg. Schöne Grüße aus Oesdorf bei der Feuerwehr hier im Kreis Forchheim. Die dritte Station unserer Jubiläumsdorftour 2026. Quasi Bergfest heute. Und auch wenn es so heiß ist, der Platz ist picke, packe, voll. Die Stimmung ist toll. Das freut uns natürlich. Und wir haben es heute schon ein paar Mal erwähnt. Wir haben natürlich auch in diesem Jahr von Kerea den großen Wassertopf mit dabei. Den Danker da. Dürft ihr euch, wenn ihr vor Ort seid, bei unseren Stationen natürlich selbst versenken und erfrischen. Bei den Temperaturen tut das natürlich gut. Aber wir versenken auch, wie in den letzten Jahren schon immer, einen Promi aus jedem Ort. Und heute, Jörg ist bei mir, haben wir auch drei zur Wahl gehabt auf unserer Facebook- und Instagram-Seite. Und du darfst jetzt ta-ta-ta-ta das Endergebnis präsentieren.
1: Also ich bin nicht böse, aber ich würde mir auch gerne mal eine Frau wünschen. Also weil wir hatten in den letzten Stationen nur Männer. Ich stelle sie mal ganz kurz vor, die Kandidaten. Von heute aus Oesdorf. Zum einen die Diana Finger, sie hat sich ja beworben. Dann haben wir den Benedikt Graf von Benzel, den ersten Bürgermeister, und Stefan Piel, den ersten Kommandanten der Freiwilligen Feuerwehrhaus Oesdorf. Und ihr, du hast es erzählt, ihr letztendlich habt das entschieden oder durftet entscheiden bei uns bei Instagram, wer heute in unseren Danker darf. Und wir haben folgende Verteilung: einmal 26%, einmal 57% und einmal 17%. Also es war ein klares Ding und ins Wasser heute muss. Und deswegen bitte jetzt einen Riesenapplaus. Der erste Bürgermeister, Graf Benedikt von Benzel. Herzlichen Glückwunsch.
0: Jawohl. Da ist er, jawohl, da winkt er, sehr schön. Ich glaube, er ist auch top vorbereitet, ne? Er hat schon damit gerechnet, ne?
1: Ich glaube, naja, zufälligerweise hat er nur ein T-Shirt an, ne? Und er hat gesagt, wir müssen das vor 17 Uhr erledigen, weil er muss heute noch aufs Annafest.
0: Termine,
1: Bürgermeister. Termine.
0: Genau. Danke dir, Jörg. Also, Benedikt Graf von Benzel darf gleich in den Wassertopf und wir hören uns mal derweil an, was es so rund um Oesdorf noch Wissenswertes gibt. Das hat nämlich er wieder schön zusammengefasst.
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3: Halbzeit schon wieder, wie die Dorftourzeit doch verfliegt. Heute also in Oesdorf, nein, nicht Nordrhein-Westfalen, auch nicht Niedersachsen, sondern bei uns, genauer bei Heroldsbach, an der B470 gelegen mit rund 800 Einwohnern. Oesdorf, interessanter Name, mit OE am Anfang, vermutlich Dorf des Odi oder Oti. Gemeint sein könnte ein fränkischer Siedlungsgründer, dessen Dorf möglicherweise zur Versorgung des Königshofes Forchheim entstand. Der Ortsname wandelte sich mehrfach, aus Odestorf wurde Ottersdorf, dann Ötzdorf, Ostdorf und schließlich Oesdorf. Eine Urkunde nennt bereits 1404 ein Ötzdorf. Das älteste sichtbare Zeugnis des Dorfes ist die Kirche St. Vitus. Der Sandsteinbau stammt überwiegend aus dem 15. Jahrhundert und einer Überlieferung zufolge sollen nach einer schweren Seuche nur 7 Bauern übrig geblieben sein. Aus Dankbarkeit hätten sie gemeinsam die Kirche errichtet. Belegt ist die Geschichte allerdings nicht. Kurios ist auch die Oesdorfer Schulgeschichte. Bis ins frühe 19. Jahrhundert mussten die Kinder nach Heroldsbach laufen. 1822 erhielt Oesdorf eine gemeinsame Schule dann mit Wimmelbach. Weil das Gebäude noch nicht fertig war, unterrichtete der eine Lehrer zunächst in der oberen Stube des Wirtshauses. War manchmal so üblich. Als später ein Neubau nötig wurde, stritten beide Orte um den Standort. Die Lösung kam durch den königlichen Oberförster. Der schenkte Oesdorf nämlich ein Grundstück und damit war der Streit entschieden. 1872 wurde dort das neue Schulhaus eröffnet. Seit 1977, also 100 Jahre später, gehen die Oesdorfer Kinder allerdings wieder in Heroldsbach zur Schule. Gut, es gibt ja Schulbusse. Also, wir sehen uns bei der Feuerwehr heute in Oesdorf. 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

ich bin der Nico und bin hier bei der Dorftour in Oelsdorf. Und ich grüße all meine Kollegen am Uniklinikum Erlangen, vor allem den Manuel und den Stefan. Und wir essen hier Bratwurst, trinken ein Bier und es ist einfach herrlich.

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8: Ich bin Dominik Schweiger. In Teilen Bayerns gilt aktuell die höchste Waldbrandgefahrenstufe. In Niederbayern und der Oberpfalz laufen deswegen schon Beobachtungsflüge. In Ober- und Unterfranken sollen weitere folgen. In Südeuropa ist die Lage deutlich brenzliger. Rund um Bordeaux kämpfen tausende Feuerwehrleute weiter gegen Brände.

0: Ende. Viele der rund 220.000 Evakuierten dürfen mittlerweile zurückkehren. Auch bei Madrid wurden erste Evakuierungen aufgehoben. Vollständig unter Kontrolle sind die Feuer aber noch nicht. Wer Strom von der eigenen Dachsolaranlage ins Netz einspeist, soll dafür ab dem kommenden Jahr nach und nach weniger Geld bekommen. Die Bundesregierung will die sogenannte Einspeisevergütung mit einer Reform des Erneuerbare-Energien-Gesetzes auslaufen lassen. Solaranlagen würden sich mittlerweile auch ohne dauerhafte Förderung schnell rechnen, hieß es. Umweltverbände warnen, die Reform könnte die Energiewende ausbremsen. Eine KI soll künftig dabei helfen, Verfahren bei Asyl- und Visa-Anträgen schneller zu machen. Die Bundesregierung hat dafür ein entsprechendes Gesetz auf den Weg gebracht. Kritiker warnen unter anderem vor Diskriminierung durch die KI und Fehler. Tanja Wagner mit den Einzelheiten.
1: Ausländer- und Flüchtlingsbehörden und Auswärtiges Amt sollen sämtliche Daten verwenden dürfen, um KI-Modelle zu trainieren. Das soll die Bearbeitung einfacher und schneller machen. Auch sollen die Angaben der Antragsteller mit öffentlichen Daten aus dem Netz abgeglichen werden dürfen. Entscheidung soll am Ende aber der Sachbearbeiter treffen, nicht der Algorithmus.
0: Im Prozess um den tödlichen Autoanschlag auf eine Gewerkschaftsdemo in München gab es heute die Plädoyers. Der Angeklagte hat in seinem letzten Wort weder Reue gezeigt noch eine Erklärung zur Tat abgegeben. Die Bundesanwaltschaft fordert lebenslange Haft und die besondere Schwere der Schuld. Die Verteidigung plädiert auf 15 Jahre Haft und dass er in einer Psychiatrie untergebracht wird. Das Urteil soll nächste Woche fallen. Durch gezielten Tierschutz ist es in Nepal gelungen, dass es wieder mehr Tiger in freier Wildbahn gibt. 2010 gab es in dem südasiatischen Land nur noch etwas mehr als 100 freilebende Tiger. Mittlerweile hat sich der Bestand auf über 400 Tiere erholt, wie die Umweltschützer vom WWF mitteilten. Das Projekt gilt als großer Erfolg beim Umgang mit bedrohten Tierarten.
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3: Mit Kerstin Rauschmeier. Nachhaltiges Wirtschaften und hochwertiges Handwerk gehen zusammen. Das zeigt Thomas Ochs Gitarrenbau aus Kemmern im Kreis Bamberg. Der Betrieb ist erneut mit der Urkunde zum Umwelt- und Klimapakt Bayern ausgezeichnet worden. Landrat Johannes Macionczyk überreichte die Auszeichnung und würdigte damit das langjährige Engagement des Gitarrenbaumeisters für Umwelt und Klima. Der Umwelt- und Klimapakt zeichnet Unternehmen aus, die über die gesetzlichen Vorgaben hinaus Verantwortung für den Schutz der natürlichen Lebensgrundlagen übernehmen. Mehr Nachrichten aus der Region gibt's wieder um 5:30.
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4: Das kommt jetzt wieder live aus Oesdorf bei der Feuerwehr. Hier im Kreis Forchheim unsere dritte Dorftourstation 2026 und ich habe zwei junge Damen bei mir sitzen, die Mathilda aus Oesdorf und die Meiler aus Heroldsbach, beide 8 Jahre und die dürfen euch jetzt das Wetter präsentieren. Bitte schön, Mathilda, du darfst loslegen.
5: Strahlender Sonnenschein und bis zu 34 Grad heute Nachmittag. Im Lauf der kommenden Nacht kühlt es auf rund 14 Grad ab. Morgen auch erst sonnig, später aber zum Teil wolkiger und deutlich windiger, bei sogar bis zu 38 Grad.
6: Die Radio Bamberg Aussicht für Bamberg, Forchheim und die Region. Am Freitag sonnig und recht windig, dazu maximal 34 Grad. Abends können einzelne Gewitter auftauchen. Übers Wochenende dann meist sonnig und mit 28 bis gut 30 Grad werden die Temperaturen wieder erträglicher.
4: Hey, das habt ihr ganz toll gemacht. Dankeschön euch beiden und viel Spaß noch bei der Dorftour.
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4: 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Applaus.
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4: 4:54, hallo liebe Autofahrer, wir schauen auf die A3 Nürnberg-Würzburg. Zwischen Höchstadt-Nord und Schlüsselfeld, da liegen Reifenteile herum. Wir haben da nämlich einen Pannen-LKW auf der Standspur. Bitte erhöhte Vorsicht. In der Gegenrichtung Würzburg-Nürnberg, zwischen Höchstadt-Ost und Erlangen-West, auch da liegen Reifenteile herum auf der rechten und der Standspur. Ebenfalls ein kaputter LKW hier. Könnte mit der Hitze zusammenhängen, dass da die Reifen dann doch leichter platzen, also auch da Obacht geben. A73 Nürnberg Richtung Bamberg, zwischen dem Kreuz Kreuzfurt Erlangen und Erlangen Nord 4 Kilometer zäh fließen, da braucht ihr 10 Minuten länger. Die A73 Bamberg Richtung Suhl, da sind wir noch, zwischen Breitengüßbach Mitte und Zapfendorf, da liegen mehrere Holzteile herum, Obacht geben. Und die B74 Forchheim Richtung Höchstadt Aisch, zwischen Forchheim und dem Industriegebiet Hausen, dichter Verkehr.

0: Da braucht ihr 10 Minuten länger. Einen Blitzer haben wir, das ist der neueste heute Nachmittag. Forchheim, äußere Nürnberger Straße, dort Tempo 30. Ansonsten in Effeltrich eventuell noch am Ortseingang von Neunkirchen am Brand kommend. Habt ihr auch was gesehen? Die Studio- und WhatsApp-Hotline 0951 98 29 029. Dankeschön und gute Fahrt.
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0: Hallihallo vom Platz an der Feuerwehr hier in Oesdorf im Kreis Forchheim, Bergfest bei unserer Jubiläumstour. Die dritte Station, eben haben wir Graf Benedikt von Benzel hier versenkt. Ihr habt nämlich abgestimmt bei Facebook und Instagram, wen wir in unserem Wasserdanker von Kirea versenken dürfen, welchen Promi aus diesem Ort, und es war der Bürgermeister höchstpersönlich. Na also, der trocknet sich derweil wieder ab. Eine Stunde haben wir noch bis 18 Uhr und ihr dürft gerne vorbeikommen, mit uns noch feiern und einfach ja, ins Gespräch kommen. Ein Bierler trinken, ein Bratwurst essen, ist von allem noch da. Ansonsten euch einen guten Start in den Feierabend und Grüße aus Oesdorf.
2: Hallo, ich bin der Horst. Grüße alle, die mich kennen und lieben. Bin hier in Oesdorf, trinken gerade ein Bier, haben schon Eis gegessen. Stimmung ist bombastisch.

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1: Wir sind in der letzten Stunde der Station 3 hier in Oesdorf im Kreis Forchheim bei der Feuerwehr. Die Stimmung könnte nicht besser sein, trotz der extrem heißen Temperaturen. Ja, ist die Bude brechend voll, freut uns natürlich. Mittendrin sind Marleen und Jörg und die nehmen euch mal mit durch diese Station und auch die Besucher sind begeistert.
2: Es ist absolut unglaublich, was hier los ist heute in Oesdorf. Volles Haus und alle feiern hier mit. Einfach toll.
3: Und das liegt selbstverständlich auch daran, was hier alles geboten ist in Oesdorf. Wir sind bei der Feuerwehr. Da ist ein Riesenspielplatz. Wir haben natürlich die Hüpfburg mit dabei für die Kinder. Der Wassertanker, ja, da kann man sich erfrischen bei diesen heißen Temperaturen. Wir nehmen euch jetzt einfach mal mit auf eine Rundtour durch diese Dorftourstation, oder Jörg?
1: Mit dabei unser allseits beliebtes Eimerwerfen. Hast du schon getroffen? Du bist der?
4: Laurin.
1: Und? Ist er drin?
4: Ja.
1: Das heißt, wie oft musst du treffen, damit du einen Eimer gewinnst?
4: Dreimal oder
1: drei. Also, dann versuchen wir mal, dreimal zu treffen. Ist drin? Zweite ist daneben. Und auch der dritte. Bist du enttäuscht?
4: Nee.
1: Alles gut. Also, unser Eimer-Gewinnspiel gibt es bei jeder Station wunderschön gelb mit dem Radio Bamberg-Logo.
3: Wunderschön sind auch die Gesichtsmotive von unserer Schminkfee Lou, weil die ist natürlich auch bei dieser Jubiläumstour dabei. Sie hat bisher noch kein einziges Mal gefehlt. Und wir fragen einfach mal so, was wird denn so gemacht in diesem Jahr? Was ist Trend? Welche Farben werden ausprobiert?
5: Farben natürlich total bunt und Schmetterlinge und Einhörner, wie immer.
1: Mit dabei auch in diesem Jahr wieder unsere Fotobox. Das heißt, ihr könnt Bilder von euch schießen und dann habt ihr eine tolle Erinnerung an die Dorftourstation. Es gibt auch jeden Tag Bratwurst. In diesem Jahr DJK SC Oesdorf. Die spielen in der Bezirksliga und die stehen am Grill. Draußen haben wir 34 Grad. Marleen?
3: Hier drin unterm Zelt sind es gefühlte 78 Grad, oder was meinst du?
6: Also wir haben es vorhin gemessen, es sind wirklich nicht ganz 78, aber 75 haben wir gemessen.
3: Unglaublich, ihr habt den heißesten Job an diesem Tag. Gehen die Bratwürste denn überhaupt weg heute?
6: Also wirklich, boah, die rennen uns da die Bude ein und sehr viele sagen schon, die sind so froh, dass wir da auf Holzkohle grillen und auf Gas. Das ist der Wahnsinn, die Leute sind total begeistert und sehr nussbraune Bratwürste, besser geht's nicht.
3: Darauf mal ein kräftiges DJK.
7: Oesdorf!
3: DJK!
7: Oesdorf!
3: DJK! Oesdorf! So schaut's aus.
1: Und was gibt's bei euch?
7: Bratwürsch!
3: Also es ist alles noch vorhanden, Bratwürsch, Getränke, kommt vorbei. Wir sind noch bis 18 Uhr hier in Oesdorf bei der Feuerwehr.
1: Und das bei 34 Grad. Liebe Grüße und wir sagen
7: Radio Bamberg!

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0: Um 17:30 im Studio Kerstin Rauschmeier. Gegen den Bamberger Stadtrat Norbert Tscherner wird wegen des Verdachts der Untreue ermittelt. Der Bamberger Bürgerblock-Stadtrat Hans-Jürgen Eichfelder und das frühere Ratsmitglied Andreas Triffo werfen ihm vor, rund 20.000 Euro an Fraktionsgeldern nicht ordnungsgemäß verwendet zu haben. Tscherner weist die Vorwürfe zurück und erklärt, für alle Ausgaben Belege zu haben. Die Stadt Bamberg betont, dass bislang die Fraktionen selbst für ihre Kassen verantwortlich gewesen seien und es keine Kontrolle durch die Verwaltung gab. Künftig sollen strengere Nachweispflichten gelten. Kann man Verbrechen auch nach Jahren noch aufklären? Um diese Frage einmal mehr mit einem Ja zu beantworten, geht es in der ZDF-Sendung Aktenzeichen XY ungelöst heute um einen Raubüberfall im Landkreis Bamberg. Passiert ist das Verbrechen im April 2024, als die bislang unbekannten Täter in ein Mehrfamilienhaus in Weizendorf eingedrungen waren. XY-Moderator Rudi Zerne.
1: In der Wohnung im Erdgeschoss überwältigten sie einen Mann, fesselten ihn an einen Stuhl, den sie auf den Boden kippten. Im ersten Stock drangen sie in eine weitere Wohnung ein. Auch hier wurde der Bewohner an einen Stuhl gefesselt, dann ebenfalls umgekippt. Beide Opfer wurden geknebelt und leicht verletzt, unter anderem mit einem Taser. Ein gelbes Kunststoffteil einer Taserpatrone fand man am Tatort. Auch die werden wir bei uns in der Sendung zeigen.
0: Die Männer sollen unter anderem eine Münzsammlung, Bargeld und Armbanduhren gestohlen haben. Heute Abend um 20.15 Uhr soll der Fall bei Aktenzeichen XY vorgestellt werden, um den Tätern mit neuen Hinweisen einen Schritt näher zu kommen. In der Bamberger Dominikanerstraße hat ein Unbekannter heute Nacht offenbar vorsätzlich ein Feuer gelegt. Ein Stapel Altpapier vor einem Mehrfamilienhaus wurde angezündet. Die Flammen zerstörten die hölzerne Eingangstür. 7 Bewohner mussten das Haus vorsorglich verlassen. Verletzt wurde niemand. Der Schaden liegt bei rund 20.000 Euro. Die Kripo Bamberg ermittelt wegen Brandstiftung und sucht Zeugen.
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0: Der bisherige Kanzleramtschef Frei ist zum neuen Vorsitzenden der Unionsfraktion im Bundestag gewählt worden. Der CDU-Politiker erhielt knapp 92% der Stimmen und folgt auf Jens Spahn. Er war über die Affäre um die Leihmutterschaft seines Kindes gestolpert. Mit Schäferhund oder Labrador in die Kabine eines Flugzeugs? Bisher unmöglich, ein großer Hund läuft unter Fracht. Ab Montag dürfen bei der Lufthansa-Tochter ITA Airways auch Vierbeiner bis 30 Kilo ohne Box mitreisen. Ein Maulkorb ist allerdings Pflicht. 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
3: Jetzt weht gerade so ein angenehmes Lüftchen hier in unserem Sendezelt. Dritte Station der Radio Bamberg Dorftour 2026. Wir sind immer noch bei der Feuerwehr in Oesdorf im Kreis Forchheim zu Gast. Und das Wetter kommt jetzt live. Heute haben wir wirklich fleißige Wetterleserinnen. Und einen Leser hat man, Julian. Jetzt die Linda aus Hausen, großer Radio Bamberg-Fan, seit sie klein ist, mittlerweile schon groß, sitzt neben mir. Bitteschön.
4: Strahlender Sonnenschein und bis zu 34 Grad heute Nachmittag. Im Lauf der kommenden Nacht kühlt es auf rund 14 Grad ab. Morgen auch erst sonnig, später aber zum Teil wolkiger und deutlich windiger, bei sogar bis zu 38 Grad. Die Radio Bamberg Aussichten für Bamberg, Forchheim und die Region. Am Freitag sonnig und recht windig, dazu maximal 34 Grad. Abends können einzelne Gewitter auftauchen, übers Wochenende dann meist sonnig. Und mit 28 bis gut 30 Grad werden die Temperaturen wieder erträglicher.
3: So schaut's aus. Dankeschön, Linda. Viel Spaß dir noch hier bei unserer Dorftour. Und jetzt schauen wir noch auf die Straßen.
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3: Und da habe ich momentan gute Nachrichten um 5:35, liebe Autofahrer, Verkehrsstörungen, nämlich keine, weder von Polizei noch von ADAC, aber Blitzer stehen. A70 zum Beispiel, Bayreuth Richtung Bamberg, zwischen Kulmbach-Neudrossenfeld und Turnau, 100 sind hier erlaubt. A73, Nürnberg Richtung Bamberg, Höhe Memmelsdorf immer noch, auch da Tempo 100. Am Ortseingang Effeltrich einer von Neunkirchen am Brand kommend. Und Forchheim, äußere Nürnberger Straße, hier sind 30 erlaubt. Habt ihr auch was gesehen? Die Studio- und WhatsApp-Hotline 0951 8.

0: 90 29 0 29. Dankeschön und gute Fahrt.
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0: Hallihallo, ja, so langsam neigt sich auch diese dritte Station schon wieder dem Ende entgegen. Ich hab's gerade gesagt, wir sind bei der Feuerwehr in Oelsdorf und ihr könnt noch gerne vorbeikommen, denn natürlich 18 Uhr offizielles Ende, aber wir sind schon noch ein bisschen länger da. Wir müssen ja auch wieder aufräumen, zusammenpacken und alles vorbereiten für morgen. Das dürft ihr euch schon mal vormerken. Dann sind wir in Kämmern zu Gast im Kreis Bamberg. Aber noch dreht sich alles um Oelsdorf und so sprechen wir in ein paar Minuten mit dem ersten Kommandanten der örtlichen Feuerwehr hier in Oelsdorf. Schöne Grüße und euch einen schönen Feierabend jetzt mit Kenny Loggins.

Hallihallo, ich bin die Heidi. Ich arbeite hier beim Dr. Rau in Oesdorf und grüße meinen weltallerliebsten Ehemann und alle Oesdorfer, die mich kennen und die ganze Welt. Und wir sind hier in Oesdorf auf der Dorftour und es ist einfach mega. Macht viel Spaß. Haben schon eingekauft, der Merchandising-Stand. Alles bestens.

0: Ozone bei Radio Bamberg, euer Mittwochnachmittag. Ja, das ist sie, die dritte Station unserer Jubiläums-Dorftour 2026. Wir sind ja mittlerweile im 10. Jahr, heute im Kreis Forchheim wieder mal zu Gast und zwar bei der Feuerwehr in Oesdorf. Und wir haben schon ganz viel gehört über den Ort und Stimmung mitgenommen. Und Jutta Schindler aus unserer Redaktion, die hat sich jetzt mal mit der örtlichen Feuerwehr zusammengesetzt.
1: Ja, hier in Oesdorf sind ja super viele Vereine wieder bei unserer Radio Bamberg Dorftour mit dabei. Einer, der hier irgendwie fast überall vertreten ist und natürlich wie an jeder Station super wichtig, ist die Feuerwehr. Der erste Kommandant der Feuerwehr hier in Oesdorf, das ist der Stefan Piel. Hi Stefan.
2: Hallo.
1: Du hast mir gerade erzählt, ihr seid irgendwie hier überall integriert. Was heißt denn das? Was macht denn die Feuerwehr heute alles?
2: Und speziell ist die Feuerwehr, hat natürlich den Posten für die Parkplatzeinweisung, für die Absperrung wegen mit übernommen. Unsere Jugendfeuerwehr ist auch sehr aktiv, hat für Kinder Wasserspiele organisiert, wo immer wegen einer kleinen Abkühlung vorhanden ist. Slush-Eis gibt es, das möchte unsere Carmen zum Beispiel. Das ist unsere Jugendwartin, die ist da sehr engagiert.
1: Feuerwehr Oesdorf, ihr seid jetzt kein riesiger Ort. Wie viele Leute sind denn bei euch in der Feuerwehr?
2: Wir in der Feuerwehr sind ca. 40 Aktive. Und dann haben wir noch ca. 10 in der Jugendfeuerwehr, die was heute da auch eben mit sehr aktiv sind.
1: Stefan, eine Sache darfst du mir noch verraten. Thema Jugendfeuerwehr, Kinder bei der Feuerwehr. Habt ihr genügend Nachwuchs? Sucht ihr gerade?
2: Also wir haben, wie schon gesagt, 10 aktuell in der Jugendfeuerwehr, Mädels und Jungs. Es war schon mal eine schlechtere Zeit, aber jetzt aktuell seit 2 Jahren läuft es da wirklich gut und die Kinder sind da happy, die sind mit vollem Eifer dabei und das läuft richtig gut, ja.
1: Dann wünsche ich dir ganz viel Spaß auf der Dorftour und wir sehen uns sicherlich später auf das eine oder andere Bierchen, oder?
2: Jo, vielen Dank, mit Sicherheit.
1: Also unsere Dorftour ist noch bis 18 Uhr offiziell hier in Oesdorf, aber dann wird sicherlich ja auch noch ein bisschen weiter gefeiert.
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14: Ich bin Dominik Schweiger. Wer eine Solaranlage auf seinem Dach hat, soll ab nächstem Jahr weniger Geld für den Strom bekommen, der ins Netz gespeist wird. Die Bundesregierung hat eine entsprechende Reform des Erneuerbare-Energien-Gesetzes auf den Weg gebracht. Die Details hat Tanja Wagner.
15: Ziel der Reform ist es, das ungezügelte Wachstum zu bremsen, den Zubau besser regional zu steuern und mit dem Netzausbau zu synchronisieren. Für Privatleute etwa bedeutet das, dass sie für ihre kleine Solaranlage auf dem Dach ab 2027 keine feste Einspeisevergütung mehr erhalten. Die Bundesregierung spricht von mehr Planbarkeit, Versorgungssicherheit und Wettbewerbsfähigkeit für den Standort Deutschland. Kritiker sehen die Energiewende in Gefahr.
14: Ein eigenes Haus ist für viele Familien kaum noch bezahlbar. Laut einer Studie des Instituts der Deutschen Wirtschaft gibt's günstige Häuser fast nur noch auf dem Land oder in Regionen mit weniger Arbeitsplätzen und schlechterer Infrastruktur.

0: Bundesländervergleich sind Berlin, Hamburg und Bayern besonders teuer. Rund um München und im Alpenvorland frisst die Kreditrate oft mehr als die Hälfte des Nettoeinkommens. Bundespräsident Steinmeier hat den Umbau des Bundeskabinetts jetzt offiziell gemacht. Carsten Linnemann übernimmt das Gesundheitsministerium von Nina Wagen, die wird neue Kanzleramtschefin. Ihr Vorgänger Thorsten Frey wechselt an die Spitze der Unionsfraktion. Und neuer Verkehrsminister wird Steffen Bilger. Die neuen Minister treten ihre Ämter sofort an, im Bundestag vereidigt werden sie aber erst im September. Kommt die Cola eigentlich ursprünglich aus Italien? In einem Klosterarchiv in Florenz ist ein Rezept aus der Mitte des 19. Jahrhunderts aufgetaucht. Für ein stärkendes Elixier aus Coca-Blättern und Cola-Nüssen. Genau diese Zutaten steckten später auch in der ersten Coca-Cola, die 1886 in den USA erfunden wurde. Einen direkten Zusammenhang gibt es bislang aber nicht. Das Klostergetränk enthielt außerdem Alkohol. In Wacken läuft das weltgrößte Heavy-Metal-Festival, das Wacken Open Air, mittlerweile zum 35. Mal. Traditionell gab die örtliche Feuerwehrkapelle auf einer der kleineren Bühnen den inoffiziellen Startschuss. Am Nachmittag hat dann der Bereich vor den beiden großen Bühnen geöffnet. Insgesamt werden dieses Jahr 85.000 Metal-Fans in dem kleinen Ort in Schleswig-Holstein erwartet.
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2: Mit Kerstin Rauschmeier. Gegen die Langeweile in den Sommerferien hat der VGN jetzt 9 besondere Ziele vorgestellt. Bei den sogenannten VGN-Bonuszielen können große und kleine Entdecker in neue Welten eintauchen und dabei mit einem VGN-Ticket sparen. Egal ob sportliche Aktivitäten, Schifffahrten, Leben im alten Rom zum Anfassen oder Austoben im Steinbruch. Alle Aktivitäten sind mit den Öffis erreichbar. Am Eingang dann das VGN-Ticket vorzeigen und sparen. Mehr Nachrichten aus der Region gibt's wieder um 6:30.
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3: Hallo liebe Autofahrer, A3 Nürnberg Richtung Würzburg. Achtung, hier sind zwischen Wiesentheid und Kitzingen in beiden Richtungen Personen auf der Fahrbahn. Es wird geblitzt auf der A70 Bayreuth Richtung Bamberg. Zwischen Neudrossenfeld und Turnau, hier sind 100 erlaubt. Dann auf der A73 Richtung Lichtenfels an der Abfahrt Memmelsdorf und in Forchheim in der äußeren Nürnberger Straße. Hier sind 30 erlaubt. Habt ihr auch noch was gesehen? Die Studio- und WhatsApp-Hotline 0951 98 29 029. Danke euch und eine gute Fahrt.
1: 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Heute live aus Ösdorf. Vor Ort das ganze Radio Bamberg Team. Und hier ist Michi Eichler.
4: Es war einmal mehr ein Fest, 3 wahnsinnige Stunden liegen hinter uns. Und trotzdem, dass es so heiß war, ja, 34 Grad auch hier bei der Feuerwehr in Ösdorf, hat das der Stimmung und der guten Laune hier keinen Abbruch getan. Das war ein wunderbarer Nachmittag. Und ja, jetzt heißt es für uns noch ein bisschen aufräumen, zusammenpacken. Und morgen geht es dann weiter in Kemmern. Auch da sind wir wieder ab 15 Uhr live vor Ort. Und jetzt euch einen schönen Feierabend mit der Musik eures Lebens. 3 am Stück. Vorneweg Kim Wilde, Kids in America.

Hi, ich bin der Nick. Ich grüße auf jeden Fall den Schmellen und die ganzen Östdorfer Kerversburschen. Ist gutes Wetter, habe mich auch umgeguckt, sind viele Bekannte hier und freue mich auf den Abend.

0: Whitney Houston bei Radio Bamberg. Das ist sie, die Musik eures Lebens am Mittwoch. Schöne Grüße nochmal aus Oesdorf. Offiziell ist die dritte Station unserer Jubiläumsdorftour. 10 Jahre ist das ja jetzt schon, 2026. Wahnsinn. Ist zu Ende, aber wir sind noch ein bisschen am Zusammenräumen. Und ja, es war einmal mehr ein Fest, hat ganz viel Spaß gemacht und Radio Bamberg-Reporterin Anja Troll hat sich auch bei euch nochmal umgehört.
1: Die Sonne lacht förmlich über Oesdorf, es ist so schönes Wetter und da ist die Laune natürlich genauso gut.
2: Ja, macht immer Spaß, wir haben immer Freude. Oesdorf ist ein geiles Dorf und cool, dass ihr das bei uns macht.
1: Ja, ich finde auch, macht richtig viel Spaß bei euch. Es ist natürlich heute richtig heiß, ne? Aber ihr habt ja dafür gesorgt, dass ganz viel los ist trotzdem.
2: Eben, bei schlechtem Wetter kann jeder feiern, wir machen es bei guten.
3: Ich bin gerade, dass sie kommen, aber sehr schön, sehr viel los und ist, glaube ich, echt cool, dass es auch mal hier in Oesdorf ist, dass wir es mal geschafft haben als Dorf auch damit reinzukommen, ist echt schön.
1: Das lieben wir ja. Ne? Wir sind ja gerne auf den Dörfern unterwegs. Was macht Oesdorf so besonders? Könnt ihr gut feiern?
4: Die Oesdorfer eine gute Gemeinschaft haben und alle eigentlich zusammenhelfen, wenn ein Fest ansteht.
5: Das

0: dankbar, dass das so klappt und dass ihr auch gekommen seid.
1: So ist es nämlich. Ihr habt ja auch schon eine Weinscholle von Weiher in der Hand. Schmeckt's denn?
2: Sagenhaft. Die beste, wo ich bisher getrunken habe.
1: Wie ist die Atmosphäre heute? Wie findest du's?
2: Ja, die Atmosphäre ist gut. Also für Oesdorf ist schon viel los. Ich denke, dass da noch ein paar Leute kommen.
1: Also, wir haben es gehört, es war wieder ein voller Erfolg. Heute Dorftourstation Nummer 3 hier in Oesdorf im Landkreis Forchheim.

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11: Um 6:30 im Studio Kerstin Rauschmeier. Im Fall der verschwundenen Sexarbeiterin Katina K. bleibt der Angeklagte Josef H. aus Bammersdorf weiter in Untersuchungshaft. Das hat das Landgericht Bamberg jetzt nach der Haftprüfung entschieden. Der Bundesgerichtshof hatte das frühere Urteil über 12 Jahre Haft wegen Fehlern in der Beweiswürdigung aufgehoben. Deshalb muss der Fall neu verhandelt werden. Bis dahin bleibt der Haftbefehl gegen Josef H. bestehen. Er wird beschuldigt, Katina K. umgebracht zu haben. Von ihr fehlt seit 2024 jede Spur. Bamberg könnte in den kommenden Jahren ein großes Klimaprojekt für die Innenstadt bekommen. Der Stadtrat hat heute grünes Licht gegeben für ein rund 900 Meter langes blau-grünes Klimaband von der Regnitz über den Maxplatz bis zur nördlichen Promenade. Der Hintergrund? Der Maxplatz gilt einer Uni-Bayreuth-Studie zufolge als heißester Ort der Stadt. Mit Wasserflächen, mehr Bäumen und Beschattung soll es dort künftig spürbar kühler werden. Die Gesamtkosten lägen bei rund 7,2 Millionen Euro, der städtische Eigenanteil bei etwa 716.000 Euro. Ob das Projekt tatsächlich umgesetzt wird, hängt von einer Förderzusage im Bund ab. Diese entscheidet sich im Herbst. In Bamberg verschwinden derzeit immer mehr Altkleidercontainer. Nach Maltesern und Caritas könnten weitere Betreiber nachziehen. Doch wohin mit den alten Textilien? Richard Pattberg aus der Nachrichtenredaktion hat bei der Stadt Bamberg nachgefragt.
12: Die Stadt selbst habe keinen Einfluss auf den Abbau der Container, auch wenn weitere Betreiber einen Rückzug prüfen, heißt es in einer schriftlichen Stellungnahme. Als Alternative können Altkleider seit Jahresbeginn kostenlos über die Sperrmüllabfuhr angemeldet oder am Wertstoffhof in der Rheinstraße abgegeben werden. Nach Angaben der Stadt wird das Angebot sehr gut angenommen. Ein Problem bleiben allerdings Altkleidersäcke und Müll, die an ehemaligen Containerstandorten abgestellt werden. Dagegen soll eine neue Taskforce Müll schneller vorgehen.
11: Wer dort unerlaubt

0: Abfälle abstellt, muss außerdem mit einem Bußgeld rechnen, so die Stadt.
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0: Asyl- und Visa-Verfahren sollen künftig mit Hilfe von künstlicher Intelligenz schneller bearbeitet werden. Die Bundesregierung will, dass Behörden unter anderem Angaben von Antragstellern automatisch mit Daten abgleichen können, die öffentlich sind. Die endgültige Entscheidung über die Verfahren bleibt aber bei den Mitarbeitern. In einer Klosterapotheke in Florenz ist ein historisches Dokument über einen Vorläufer von Coca-Cola entdeckt worden. Im Kloster San Marco war eine Werbung für ein Weinelixier aus Coca-Blättern und Cola-Nüssen verschollen, das Mitte des 19. Jahrhunderts verkauft wurde. Bis auf den Alkohol nutzte später ein US-Apotheker die Zutaten für seinen Coca-Wein. Daraus entstand 1886 Coca-Cola. 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
2: Nach einem lauen Sommerabend geht's dann durch eine sternklare Nacht. Es kühlt ab auf rund 14, morgen bis zu 38 Grad. Das wird der heißeste Tag der Woche. Nochmal Sonne satt, ehe später dann zum Teil ein paar Wolken dazukommen. Und es wird deutlich windiger. Die Radio Bamberg Aussichten für Bamberg, Forchheim und die Region. Freitag sonnig und recht windig, dazu nochmal maximal 34 Grad. Abends kann es dann hier und da auch mal donnern und gewittern. Übers Wochenende meist sonnig und dann wird es etwas erträglicher von den Temperaturen her. 28 bis gut 30 Grad.
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0: Rockstar. Nickelback und Rockstar, das ist sie, die Musik eures Lebens am Mittwochabend hier bei Radio Bamberg. Wir melden uns noch einmal aus Oesdorf bei der Feuerwehr. Das war unsere dritte Station der Jubiläumsdorftour 2026. Wir feiern ja in diesem Jahr 10 Jahre. Morgen im Übrigen sind wir ab 15 Uhr dann live in Kemmern zu Gast im Kreis Bamberg. Jetzt aber hören wir noch mal rein in die Höhepunkte dieses Nachmittags. 34 Grad, aber das ist uns wurscht. Wir feiern die dritte Station unserer Jubiläumsdorftour. Und ich sehe jetzt schon, die Oesdorfer, die sind heiß auf einen tollen Nachmittag. Und den werden wir auch heute miteinander erleben.
1: Es gibt ja ganz, ganz verschiedene Hobbys. Und die Selin Klinger hier aus Oesdorf, sie ist tatsächlich 2026 die Schützenkönigin für ganz Oberfranken. Herzlichen Glückwunsch erstmal dazu.
2: Danke sehr.
1: Selin, wie alt bist du denn?
2: Ich bin 17.
1: Nach 4 Jahren bist du jetzt schon Schützenkönigin. Was ist das denn für ein Gefühl?
2: Also natürlich unbeschreiblich. Ich habe gar nicht damit gerechnet, dass ich es werde. Wir waren bei uns in der Region in einem Verein, die hatten einen Wettbewerb. Dann durfte ich da schießen und dann habe ich da halt so gut abgeschnitten, dass ich es dann tatsächlich geworden bin.
3: Ich habe mir gleich mal den Bürgermeister von Heroldsbach geschnappt, Herr Benedikt Graf von Benzel. Was macht Oesdorf für Sie besonders?
4: Also Oesdorf ist ein ganz spezieller Ort mit vielen Vereinen, aber das Schöne an Oesdorf ist einfach der Zusammenhalt und das sehen wir heute. Alle helfen zusammen, die Gemeinde unterstützt und hilft und ich glaube, es wird heute ein toller Tag werden.
5: Der erste Kommandant der Feuerwehr hier in Oesdorf, das ist der Stefan Piel. Ihr seid jetzt kein riesiger Ort. Wie viele Leute sind denn bei euch in der Feuerwehr?
6: Wir in der Feuerwehr sind ca. 40 Aktive und dann haben wir noch ca. 10 in der Jugendfeuerwehr, die heute da auch eben mit sehr aktiv sind.
1: Es ist absolut unglaublich, was hier los ist heute in Oesdorf. Volles Haus und alle feiern hier mit. Einfach toll.
7: Ja, macht immer Spaß. Oesdorf ist ein geiles Dorf und cool, dass ihr das bei uns macht.
8: Das ist der Wahnsinn. Die Leute sind total begeistert und besser geht's nicht.
9: Darauf mal ein kräftiges DJK.
10: Oesdorf!
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7: Ich bin Dominik Schweiger. Eine KI soll künftig dabei helfen, Verfahren bei Asyl- und Visa-Anträgen schneller zu machen. Die Bundesregierung hat dafür ein entsprechendes Gesetz auf den Weg gebracht. Kritiker warnen unter anderem vor Diskriminierung durch die KI und Fehler. Tanja Wagner mit den Einzelheiten.
8: Ausländer- und Flüchtlingsbehörden und Auswärtiges Amt sollen sämtliche Daten verwenden dürfen, um KI-Modelle zu trainieren. Das soll die Bearbeitung einfacher und schneller machen. Auch sollen die Angaben der Antragsteller mit öffentlichen Daten aus dem Netz abgeglichen werden dürfen. Entscheidung soll am Ende aber der Sachbearbeiter treffen, nicht der Algorithmus.
7: Jetzt plant auch BMW einen größeren Stellenabbau. Der Konzern will laut Medienberichten bis Ende 2027 weltweit rund 8000 Jobs streichen. Ein großer Teil davon dürfte nach Ansicht von Expertenstellen in Deutschland betreffen. Der Abbau soll vor allem über natürliche Fluktuation und ein freiwilliges Abfindungsprogramm laufen. Arbeitsplätze in der Produktion sollen nicht betroffen sein. In Teilen Bayerns gilt aktuell die höchste Waldbrandgefahrenstufe. In Niederbayern und der Oberpfalz laufen deswegen schon Beobachtungsflüge. In Ober- und Unterfranken sollen weitere folgen. In Südeuropa ist die Lage deutlich brenzliger. Rund um Bordeaux kämpfen tausende Feuerwehrleute weiter gegen Brände. Viele der rund 220.000 Evakuierten dürfen mittlerweile zurückkehren. Auch bei Madrid wurden erste Evakuierungen aufgehoben. Vollständig unter Kontrolle sind die Feuer aber noch nicht. Meilenstein beim Brenner Basistunnel. Österreich und Italien sind jetzt auch tief unter den Alpen miteinander verbunden.

0: verbunden. In beiden Haupttunnelröhren ist der Durchbruch an der Staatsgrenze gelungen. Rund 1400 Meter unter dem Brennerpass konnten sich die Mineure aus beiden Ländern erstmals die Hände reichen. Die Fahrzeit zwischen München und Verona soll sich dadurch ab 2032 um etwa 2 Stunden verkürzen. Gefährlicher Rekordversuch mit Happy End. Marcel Paul aus Hessen hat mit einem stark umgebauten Bobbycar einen Geschwindigkeitsrekord aufgestellt. Der 34-Jährige fuhr auf einer Bergstraße in Österreich knapp 150 Stundenkilometer. Damit war er laut Rekordinstitut Deutschland nochmal deutlich schneller als bei seinem bisherigen Rekord von 130 Stundenkilometern. 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
1: 29. Juli 2018. Imagine Dragons sind mit Natural neu in den deutschen Singlecharts. Frontmann Dan Reynolds schreibt sich mit dieser Nummer den tiefsitzenden Schmerz von der Seele. Er hat in seinem Leben nämlich ganz schön viel zu kämpfen. Er leidet an Depressionen, ADHS, Panikattacken, seine Ehe zerbricht und er kommt mit sozialen Netzwerken und der ständigen Verurteilung über sich selbst nicht klar. In Natural verarbeitet er das alles. Er singt davon, wie er sich ein Herz aus Stein zulegen und völlig abstumpfen muss in dieser Welt, um zu überleben. In einem Interview erzählt Reynolds, dass Natural dafür steht, sich selbst zu lieben, für sich einzustehen, egal wie viel Unglück man auch erfährt. Ein Song mit Tiefgang und mit einem Sound, der einfach umhaut. Dan Reynolds singt aus tiefstem Herzen. Und das hört man.

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9: Ich bin Dominik Schweiger. Eine KI soll künftig dabei helfen, Verfahren bei Asyl- und Visa-Anträgen schneller zu machen. Die Bundesregierung hat dafür ein entsprechendes Gesetz auf den Weg gebracht. Kritiker warnen unter anderem vor Diskriminierung durch die KI und Fehler. Tanja Wagner mit den Einzelheiten.
10: Ausländer- und Flüchtlingsbehörden und Auswärtiges Amt sollen sämtliche Daten verwenden dürfen, um KI-Modelle zu trainieren. Das soll die Bearbeitung einfacher und schneller machen. Auch sollen die Angaben der Antragsteller mit öffentlichen Daten aus dem Netz abgeglichen werden dürfen. Entscheidung soll am Ende aber der Sachbearbeiter treffen, nicht der Algorithmus.
9: In Teilen Bayerns gilt aktuell die höchste Waldbrandgefahrenstufe. In Niederbayern und der Oberpfalz laufen deswegen schon Beobachtungsflüge. In Ober- und Unterfranken sollen weitere folgen. In Südeuropa ist die Lage deutlich brenzliger. Rund um Bordeaux kämpfen tausende Feuerwehrleute weiter gegen Brände. Viele der rund 220.000 Evakuierten dürfen mittlerweile zurückkehren. Auch bei Madrid wurden erste Evakuierungen aufgehoben. Vollständig unter Kontrolle sind die Feuer aber noch nicht.
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11: Ich bin Dominik Steiger. Nach den Turbulenzen in der Union stellen sich Kanzler Merz und CSU-Chef Söder hinter den neuen Fraktionschef frei. Die Abgeordneten von CDU und CSU haben ihn mit knapp 92% gewählt. Zuvor hat es eine ungewöhnlich lange Aussprache gegeben, unter anderem wegen des Umgangs mit dem entlassenen Verkehrsminister Schnieder. Söder erklärte anschließend, man könne jetzt etwas entspannter in die Ferien fahren. Die Hitze in Frankreich und Spanien macht es den Feuerwehrleuten vor Ort wirklich schwer, gegen die Brände anzukämpfen. Zehntausende Evakuierte aus beiden Ländern können mittlerweile aber wieder nach Hause zurückkehren. David Riemer berichtet.
12: An der französischen Atlantikküste sorgen enorme Trockenheit, Wind und Temperaturen von über 40 Grad weiter für große Gefahr. Rund 2200 Feuerwehrleute sind dort weiter im Einsatz. Und in Spanien wurden Evakuierungen und Ausgangsbeschränkungen für 19 Ortschaften aufgehoben. Die Behörden warnen wegen der vierten Hitzewelle des Sommers aber vor einer verfrühten Entwarnung.
11: Ein eigenes Haus ist für viele Familien kaum noch bezahlbar. Laut einer Studie des Instituts der Deutschen Wirtschaft gibt's günstige Häuser fast nur noch auf dem Land oder in Regionen mit weniger Arbeitsplätzen und schlechterer Infrastruktur. Im Bundesländervergleich sind Berlin, Hamburg und Bayern besonders teuer. Rund um München und im Alpenvorland frisst die Kreditrate oft mehr als die Hälfte des Nettoeinkommens. Ein Airbus A350 hat bei einem Testflug einen neuen Langstreckenrekord aufgestellt. Die Maschine ist ohne Zwischenstopp mehr als 23.000 Kilometer von Melbourne nach Toulouse geflogen und war dabei über 24 Stunden in der Luft. Eine australische Airline will mit solchen Flugzeugen ab Oktober nächsten Jahres zum ersten Mal nonstop von Sydney nach London fliegen. Nürnberg muss den Gürtel enger schnallen. Für Bayerns zweitgrößte Stadt gilt ab sofort eine Ausgabensperre für den Haushalt 2026. Noch nicht beschlossene Investitionen und Förderungen müssen jetzt einzeln geprüft werden. Grund sind schwächere Gewerbesteuereinnahmen, während Sozialausgaben und die Kosten für das Klinikum Nürnberg deutlich gestiegen sind.
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1: Ich bin Dominik Schweiger. Nach den Turbulenzen in der Union stellen sich Kanzler Merz und CSU-Chef Söder hinter den neuen Fraktionschef frei. Die Abgeordneten von CDU und CSU haben ihn mit knapp 92% gewählt. Zuvor hat es eine ungewöhnlich lange Aussprache gegeben, unter anderem wegen des Umgangs mit dem entlassenen Verkehrsminister Schnieder. Söder erklärte anschließend, man könne jetzt etwas entspannter in die Ferien fahren. Nürnberg muss den Gürtel enger schnallen. Für Bayerns zweitgrößte Stadt gilt ab sofort eine Ausgabensperre für den Haushalt 2026. Noch nicht beschlossene Investitionen und Förderungen müssen jetzt einzeln geprüft werden. Grund sind schwächere Gewerbesteuereinnahmen, während Sozialausgaben und die Kosten für das Klinikum Nürnberg deutlich gestiegen sind.
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2: Ich bin Dominik Steiger. Bei einem Hackerangriff sind Daten von Hotelgästen gestohlen worden. Die Cyberkriminellen hatten dabei einen bundesweit agierenden Hoteldienstleister im Visier. Betroffen sind Angaben wie Vor- und Nachname oder Adressdaten, Bank- und Zahlungsdaten seien nicht betroffen. Die Hacker verschicken zum Beispiel Mails von angeblichen Hotelmitarbeitern, die dann zur Zahlung auffordern. Wer eine Solaranlage auf dem Dach hat, soll für den eingespeisten Strom künftig weniger Geld bekommen. Die Bundesregierung will die feste Einspeisevergütung für kleine Anlagen ab 2027 langsam auslaufen lassen. Damit soll der Ausbau besser gesteuert und an die Stromnetze angepasst werden. Die Regierung verspricht sich davon mehr Planbarkeit und Versorgungssicherheit. Kritiker warnen dagegen vor einem Rückschlag für die Energiewende. Die Union versucht nach den Diskussionen um ihren Personalwechsel wieder Ruhe reinzubringen. Thorsten Frei wurde mit knapp 92% zum neuen Fraktionschef gewählt. Davor gab es allerdings eine lange Aussprache und auch Kritik an Kanzler Merz wegen des Rauswurfs von Verkehrsminister Schnieder. Merz räumte Fehler ein und kündigte an, seine Entscheidungen künftig besser zu erklären. Wegen der neuen Hitzewelle verschärfen die Nürnberger Verkehrsbetriebe VAG die Kontrollen im Straßenbahnnetz. Ein Schienenschleifzug soll die Gleise rund um die Uhr reinigen, außerdem werden sie mit Wasser gekühlt. Ende Juni hatte die Hitze die Fugen zwischen Schienen und Asphalt aufgeweicht und den Verkehr lahmgelegt. Im Extremfall sollen dieses Mal Ersatzbusse einspringen. Der DFB lehnt die Investorenpläne von FIFA-Chef Infantino entschieden ab. Präsident Neuendorf warnte davor, die Fußball-WM für private Geldgeber zu öffnen. Der Fußball dürfe nicht zum Spielball von Investoren werden, ansonsten drohe er, die Akzeptanz der Fans zu verlieren. Auch die UEFA und die Spielergewerkschaft FIFPro sind dagegen. Infantino erhofft sich von dem Geschäft zusätzliche Milliardeneinnahmen.
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1: Ich bin Dominik Schweiger. Bei einem Hackerangriff sind Daten von Hotelgästen gestohlen worden. Die Cyberkriminellen hatten dabei einen bundesweit agierenden Hoteldienstleister im Visier. Betroffen sind Angaben wie Vor- und Nachname oder Adressdaten, Bank- und Zahlungsdaten seien nicht betroffen. Die Hacker verschicken zum Beispiel Mails von angeblichen Hotelmitarbeitern, die dann zur Zahlung auffordern. Wegen der neuen Hitzewelle verschärfen die Nürnberger Verkehrsbetriebe VAG die Kontrollen im Straßenbahnnetz. Ein Schienenschleifzug soll die Gleise rund um die Uhr reinigen, außerdem werden sie mit Wasser gekühlt. Ende Juni hatte die Hitze die Fugen zwischen Schienen und Asphalt aufgeweicht und den Verkehr lahmgelegt. Im Extremfall sollen dieses Mal Ersatzbusse einspringen.
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1: Ich bin Moritz Einzel. Die Hitze in Frankreich und Spanien macht es den Feuerwehrleuten vor Ort wirklich schwer, gegen die Brände anzukämpfen. Zehntausende Evakuierte aus beiden Ländern können mittlerweile aber wieder nach Hause zurückkehren. David Riemer berichtet.
2: An der französischen Atlantikküste sorgen enorme Trockenheit, Wind und Temperaturen von über 40 Grad weiter für große Gefahr. Rund 2200 Feuerwehrleute sind dort weiter im Einsatz. Und in Spanien wurden Evakuierungen und Ausgangsbeschränkungen für 19 Ortschaften aufgehoben. Die Behörden warnen wegen der vierten Hitzewelle des Sommers aber vor einer verfrühten Entwarnung.
1: Nach den Turbulenzen in der Union stellen sich Kanzler Merz und CSU-Chef Söder hinter den neuen Fraktionschef frei. Die Abgeordneten von CDU und CSU haben ihn mit knapp 92% gewählt. Zuvor hatte es eine ungewöhnlich lange Aussprache gegeben, unter anderem wegen des Umgangs mit dem entlassenen Verkehrsminister Schnieder. Söder erklärte anschließend, man könne jetzt etwas entspannter in die Ferien fahren. Wer Strom von der eigenen Dachsolaranlage ins Netz einspeist, soll dafür ab dem kommenden Jahr nach und nach weniger Geld bekommen. Die Bundesregierung will die sogenannte Einspeisevergütung mit einer Reform des Erneuerbare-Energien-Gesetzes auslaufen lassen. Solaranlagen würden sich mittlerweile auch ohne dauerhafte Förderung schnell rechnen, hieß es. Umweltverbände warnen, die Reform könnte die Energiewende ausbremsen. Nürnberg muss den Gürtel enger schnallen. Für Bayerns zweitgrößte Stadt gilt ab sofort eine Ausgabensperre für den Haushalt 2026. Noch nicht beschlossene Investitionen und Förderungen müssen jetzt einzeln geprüft werden. Grund sind schwächere Gewerbesteuereinnahmen, während Sozialausgaben und die Kosten für das Klinikum Nürnberg deutlich gestiegen sind. Ein Airbus A350 hat bei einem Testflug einen neuen Langstreckenrekord aufgestellt. Die Maschine flog ohne Zwischenstopp mehr als 23.000 Kilometer von Melbourne nach Toulouse und war dabei über 24 Stunden in der Luft. Eine australische Airline will mit solchen Flugzeugen ab Oktober des nächsten Jahres erstmals nonstop von Sydney nach London fliegen.
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1: Ich bin Moritz Einzel. Die Hitze in Frankreich und Spanien macht es den Feuerwehrleuten vor Ort wirklich schwer, gegen die Brände anzukämpfen. Zehntausende Evakuierte aus beiden Ländern können mittlerweile aber wieder nach Hause zurückkehren. David Riemer berichtet.
2: An der französischen Atlantikküste sorgen enorme Trockenheit, Wind und Temperaturen von über 40 Grad weiter für große Gefahr. Rund 2200 Feuerwehrleute sind dort weiter im Einsatz. Und in Spanien wurden Evakuierungen und Ausgangsbeschränkungen für 19 Ortschaften aufgehoben. Die Behörden warnen wegen der vierten Hitzewelle des Sommers aber vor einer verfrühten Entwarnung.
1: Nürnberg muss den Gürtel enger schnallen. Für Bayerns zweitgrößte Stadt gilt ab sofort eine Ausgabensperre für den Haushalt 2026. Noch nicht beschlossene Investitionen und Förderungen müssen jetzt einzeln geprüft werden. Grund sind schwächere Gewerbesteuereinnahmen, während Sozialausgaben und die Kosten für das Klinikum Nürnberg deutlich gestiegen sind.
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1: Ich bin Moritz Einzel. Mit rund 92% der Stimmen ist Thorsten Frey zum neuen Chef der Unionsfraktion gewählt worden. Er werte dieses Ergebnis als Vertrauensbeweis und Rückenstärkung, sagte Frey.
2: Ich habe sehr deutlich gemacht, dass für mich persönlich jetzt natürlich ein Rollenwechsel ansteht. Vom Chef des Bundeskanzleramtes, der ich bis heute um die Mittagszeit war, zum Fraktionsvorsitzenden der CDU-CSU-Fraktion hier im Deutschen Bundestag, der größten Fraktion im Parlament.
1: Während einer Aussprache in der Fraktion wurde Unmut der Abgeordneten deutlich über den Ablauf der Kabinettsumbildung. CSU-Chef Söder sprach von einer turbulenten Woche. Bundespräsident Steinmeier hat unterdessen drei neue Minister ernannt. Neuer Gesundheitsminister ist der bisherige CDU-Generalsekretär Carsten Linnemann. Neue Kanzleramtsministerin ist Nina Wagen, die zuvor das Gesundheitsressort geleitet hat. Neuer Verkehrsminister ist Steffen Bilger. Er folgt auf Patrick Schnieder. Die Vereidigung der neuen Minister wird erst nach der Sommerpause stattfinden. Wer eine Solaranlage auf dem Dach hat, soll für den eingespeisten Strom künftig weniger Geld bekommen. Die Bundesregierung will die feste Einspeisevergütung für kleine Anlagen ab 2027 abschaffen. Kritiker sehen darin einen Rückschlag für die Energiewende. Das anhaltende Niedrigwasser schränkt den Schiffsverkehr auf dem Chiemsee ein. Wie die Chiemsee-Schifffahrt mitgeteilt hat, können die Anlegestellen Seebruck und Überseefeldwies ab Montag vorerst nicht mehr angefahren werden. Die nächstgelegenen Anlegestellen befinden sich in Gstaad und Chieming. FIFA-Präsident Gianni Infantino will noch mehr Geld aus den Weltmeisterschaften rausholen, deshalb will er Vermarktungsanteile an Investoren verkaufen. Der europäische Verband UEFA läuft Sturm gegen diese Pläne und auch DFB-Präsident Neuendorf ist nicht glücklich.
3: Der Fußball lebt von der Akzeptanz der Gesellschaft und wir dürfen ihn nicht zum Spielball von Investoren machen. Das ist, glaube ich, ganz wichtig, dass wir diese Akzeptanz der Bevölkerung und der Fans nicht verlieren.
1: Es steht im Raum, dass die UEFA noch in dieser Woche eine Dringlichkeitssitzung der europäischen Verbände einberuft, um über das weitere Vorgehen zu beraten.
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1: Ich bin Moritz Einzel. Mit rund 92% der Stimmen ist Thorsten Frey zum neuen Chef der Unionsfraktion gewählt worden. Er werte dieses Ergebnis als Vertrauensbeweis und Rückenstärkung, sagte Frey.
2: Ich habe sehr deutlich gemacht, dass für mich persönlich jetzt natürlich ein Rollenwechsel ansteht. Vom Chef des Bundeskanzleramtes, der ich bis heute um die Mittagszeit war, zum Fraktionsvorsitzenden der CDU-CSU-Fraktion hier im Deutschen Bundestag, der größten Fraktion im Parlament.
1: Während einer Aussprache in der Fraktion wurde Unmut der Abgeordneten deutlich über den Ablauf der Kabinettsumbildung. CSU-Chef Söder sprach von einer turbulenten Woche. Das anhaltende Niedrigwasser schränkt den Schiffsverkehr auf dem Chiemsee ein. Wie die Chiemsee-Schifffahrt mitgeteilt hat, können die Anlegestellen Seebruck und Überseefeldwies ab Montag vorerst nicht mehr angefahren werden. Die nächstgelegenen Anlegestellen befinden sich in Gstaad und Chieming.
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1: Ich bin Moritz Einzel. Thorsten Frey ist neuer Unionsfraktionschef. Der bisherige Kanzleramtsminister ist mit rund 92% der Stimmen gewählt worden.
2: Ich werte das klare Votum der Fraktion schon auch als ein Vertrauensbeweis und auch als Rückenstärkung für die Herausforderungen, die jetzt kommen.
1: In einer Aussprache machten viele Unionsabgeordnete ihrem Ärger Luft über die Art und Weise der jüngsten Kabinettsumbildung. Das Fazit von CSU-Chef Söder.
3: Ich denke, das war ein guter Tag und nach einer turbulenten Woche kann man sagen, nicht Ende gut, alles gut, es wäre völlig übertrieben. Aber jetzt kann der eine andere dann doch etwas entspannter in die Ferien fahren.
1: Kanzler Merz ist zuversichtlich, dass jetzt neue Dynamik in die Regierungsarbeit kommt. Tagelang fuhren Ende Juni in Nürnberg keine Straßenbahnen. Die Hitze hatte die Fugenmasse zwischen Schienen und Asphalt aufgeweicht. Jetzt, wo es wieder so heiß wird, sind die Verkehrsbetriebe besser vorbereitet. Das Straßenbahnnetz soll verschärft kontrolliert werden. Gleise sollen mit Wasser besprüht werden.
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1: Ich bin Moritz Einzel. Der Personalumbau in der Bundesregierung und in der Union ist weitgehend abgeschlossen. Gestern ist der bisherige Kanzleramtsminister Thorsten Frey als Nachfolger von Jens Spahn zum neuen Unionsfraktionschef gewählt worden mit rund 92% der Stimmen. Frey sagte:
2: Ich danke natürlich den beiden Parteivorsitzenden Friedrich Merz und Markus Söder für das Vertrauen, das sie im Rahmen ihres gemeinsamen Vorschlags an die Fraktion gebracht haben.
1: In einer Aussprache beklagten die Abgeordneten die Art und Weise des Personalumbaus. Kanzler Merz sagte, er nehme mit, dass er Entscheidungen besser erklären muss. Schwere Waldbrände halten Südeuropa weiterhin in Atem. Jetzt brennt es auch noch in Griechenland. Auf der Urlaubsinsel Kreta sind Flammen außer Kontrolle geraten. Deswegen ist ein Ferienort evakuiert worden. Medienberichten zufolge sind rund 6000 Menschen betroffen. Jetzt plant auch BMW einen größeren Stellenabbau. Der Autobauer will bis Ende 2027 weltweit rund 8000 Jobs streichen. Ein großer Teil davon dürfte nach Ansicht von Experten Stellen in Deutschland betreffen. Der Abbau soll vor allem über natürliche Fluktuation und ein freiwilliges Abfindungsprogramm laufen. Der irische Musiker und Oscar-Preisträger Glenn Hansard ist bei einem Motorradunfall ums Leben gekommen. Nach Polizeiangaben starb der 56-Jährige noch am Unfallort. Hansard wurde als Sänger der Band The Frames bekannt und erhielt 2008 für den Song Falling Slowly aus dem Film Once einen Oscar. Der Deutsche Fußballbund hat die Investorenpläne von FIFA-Präsident Infantino scharf verurteilt. DFB-Präsident Neuendorf nannte es ein fatales Zeichen, sollte die Fußball-WM für private Investoren geöffnet werden. Neuendorf stellte sich an die Seite des europäischen Verbandes UEFA.
3: Wenn die UEFA hier sich klar positioniert, ist auch meine Erwartung, dass das passiert, wenn wir alle 55 Verbände zusammen haben, dass wir sehr kritisch damit umgehen. Wenn die UEFA sich so einem Ansinnen verschließt, dann ist aus meiner Sicht dieses Projekt auch gestorben.
1: Infantino verspricht sich von dem Deal zusätzliche Milliardeneinnahmen für die FIFA.
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1: Ich bin Moritz Einzel. Der Personalumbau in der Bundesregierung und in der Union ist weitgehend abgeschlossen. Gestern ist der bisherige Kanzleramtsminister Thorsten Frey als Nachfolger von Jens Spahn zum neuen Unionsfraktionschef gewählt worden mit rund 92% der Stimmen. Frey sagte:
2: Ich danke natürlich den beiden Parteivorsitzenden Friedrich Merz und Markus Söder für das Vertrauen, das sie im Rahmen ihres gemeinsamen Vorschlags an die Fraktion gebracht haben.
1: In einer Aussprache beklagten die Abgeordneten die Art und Weise des Personalumbaus. Kanzler Merz sagte, er nehme mit, dass er Entscheidungen besser erklären muss. Schwere Waldbrände halten Südeuropa weiterhin in Atem. Jetzt brennt es auch noch in Griechenland. Auf der Urlaubsinsel Kreta sind Flammen außer Kontrolle geraten. Deswegen ist ein Ferienort evakuiert worden. Medienberichten zufolge sind rund 6000 Menschen betroffen.
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1: Ich bin Moritz Einzel. Die krisengebeutelte Deutsche Bahn hat offenbar im ersten Halbjahr Gewinn gemacht, zum ersten Mal seit 7 Jahren. Der bundeseigene Konzern hat laut Medienberichten für das Kerngeschäft im Zeitraum von Januar bis Juni ein Plus im dreistelligen Millionenbereich verbucht. 960 Millionen Fahrgäste bedeuteten demnach 17 Millionen mehr als im Vorjahr. Weiterhin halten die schweren Waldbrände im Süden und Westen Europas die Einsatzkräfte in Atem. In Frankreich brachen neue Brände aus, teilweise an Stellen, wo es schon mal gebrannt hat. An der Grenze zwischen Spanien und Portugal wütet ein neues schweres Feuer und auch in Griechenland brennt es. Auf der Urlaubsinsel Kreta mussten rund 6.000 Urlauber evakuiert werden. Der Personalumbau in der Bundesregierung und der Union ist weitgehend abgeschlossen. In der Unionsfraktion musste sich Kanzler Merz aber einiges anhören, denn viele Abgeordnete von CDU und CSU waren nicht glücklich mit der Art und Weise. Merz sagte hinterher:
2: Das war der Wunsch der Kolleginnen und Kollegen, den nehme ich sehr ernst, den nehme ich mit. Und da wird ein Schwerpunkt auch meiner Arbeit darauf liegen, zu gucken, dass wir zwischen Bundesregierung, Bundestagsfraktion und der von mir geführten Partei eine gute Kommunikation machen, die mehr erklärt, mehr vermittelt, sich auch mehr Zeit für diese Aufgabe nimmt. Und das haben wir auch gemeinsam miteinander so verabredet.
1: Der bisherige Kanzleramtschef Thorsten Frey wurde zum neuen Chef der Unionsfraktion gewählt. Das anhaltende Niedrigwasser schränkt den Schiffsverkehr auf dem Chiemsee ein. Wie die Chiemsee-Schifffahrt mitgeteilt hat, können die Anlegestellen Seebruck und Überseefeldwies ab Montag vorerst nicht mehr angefahren werden. Die nächstgelegenen Anlegestellen befinden sich in Gstaad und Chieming. An den Investorenplänen von FIFA-Chef Infantino gibt es scharfe Kritik. Sein Eindruck sei, die FIFA sei nur noch dazu da, um Profit zu machen, sagte etwa der Sportvorstand des FC Bayern München, Max Eberl.
3: Also es fühlt sich an, als ob nur Geld verdient werden will, auf allen möglichen Kanälen. Und das ist ehrlicherweise für mich, ich fühle mich als Kind des Fußballs, ich darf das jetzt doch mehrere Jahrzehnte schon machen. Und selbst mich, der im Fußball wirklich da zu Hause ist, mich ekelt das.
1: Infantino will Vermarktungsanteile an der Fußball-WM an Investoren verkaufen.
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